0: Infektionszeit beim Hantavirus nötig ist. Thomas Brock, Berlin.
1: Nach dem Veto des Bundesrats sind die Chancen deutlich gesunken, dass die Entlastungsprämie für Arbeitnehmer doch noch kommt. CSU-Chef Söder sieht keine Zukunft mehr für sie. Auch die Ministerpräsidentin von Mecklenburg-Vorpommern, Schwesig, rät der Bundesregierung, besser gleich eine umfassende Einkommensteuerreform anzugehen. Vorgesehen war ursprünglich, dass Arbeitgeber ihren Beschäftigten bis Mitte 2027 freiwillig bis zu 1.000 Euro steuerfrei als Entlastung zahlen können. Morgen dürfte das Thema Entlastungen im Koalitionsausschuss diskutiert werden. Der Vorschlag von Kreml-Chef Putin zu einer möglichen Rolle von Altkanzler Schröder als Vermittler im Ukraine-Krieg stößt in der SPD nicht auf grundsätzliche Ablehnung. Der SPD-Außenpolitiker Stegner sagte dem Spiegel, er begrüße jede Initiative, die den Krieg beenden könnte.
2: Bisher, so sagt Stegner, sei Europa nicht an den Verhandlungen beteiligt und könne keine Vorschläge machen. Wenn das über jemanden wie Schröder gelingen würde, wäre es fahrlässig, das auszuschlagen. Putin hatte bei einer Pressekonferenz gesagt, obwohl sich die USA um Vermittlung bemüht hätten, könne er sich von europäischer Seite den früheren SPD-Chef als Vermittler vorstellen. Die Bundesregierung äußerte sich skeptisch zu dem Vorschlag. Aus Regierungskreisen in Berlin hieß es, er reihe sich ein in eine Serie von Scheinangeboten. Thomas Bleskin, Berlin.
1: Zum Fußball. Im Abendspiel der Bundesliga hat sich Union Berlin bei Mainz 05 mit 3:1 durchgesetzt. Zuvor gewann Heidenheim beim FC Köln ebenfalls mit 3:1 und darf damit weiter auf den Klassenerhalt hoffen. Der SC Freiburg verlor beim HSV mit 2:3. Das waren die Nachrichten mit Ursula Winkler.
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4: Kuckuck, ich bin Vera Körber. Komm, wir machen eine kleine Zeitreise back to the roots quasi mit Aha und Take on Me. Habt eine schöne Nacht.
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0: Ach, ich mag das ja, wenn man so richtig schön essen geht, ne? Ich sag euch aber eins, sobald einer das Handy rausholt, um das Essen zu posten und ich dann auch erstmal nicht anfangen darf zu essen, ich sag euch, ich richte sofort ein Chaos auf meinem Teller an, weil ich das wirklich finde, das ist fürchterlich, ne? Und viele Restaurants finden das auch nicht ganz so geil. Ne? In einem Berliner Restaurant zum Beispiel hat ein Gast jetzt seinen Tisch storniert, weil er sein Essen nicht fotografieren durfte. Warum müssen Menschen denn ihr Essen immer posten? Kollege Stefan Rijek, du hast dich dazu mal schlau gemacht.
1: Ja genau, also erstmal ist das natürlich eine günstige Art, Luxus zu präsentieren. Es muss eben kein teures Auto sein, mit dem man sich als wohlhabend darstellt, sondern da reicht eben schon ein ästhetisches Bild vom Teller Spaghetti zum Beispiel.
0: Ja, gibt jetzt aber auch die stinknormale Currywurst oder ein Fischbrötchen posten. Das hat jetzt wenig mit Luxus zu tun, ne?
1: Ja, guter Punkt. Luxus ist aber nicht der einzige Grund, aus dem wir unser Essen posten. Das sagt die Professorin Marie Schröer von der Uni Potsdam, die auf genau diesem Gebiet forscht.
2: Weil Essen eben auch Identität bedeutet. Und da ist der Currywurst-postende Onkel natürlich ein schönes Beispiel, ne? Weil man mit der Currywurst dann vielleicht eine Arbeiteridentität, Ruhrgebietsidentität, sozialdemokratische Identität so etwas verknüpfen kann.
1: Ja, und noch ein Grund ist laut Marie Schröer auch einfach, dass die meisten von uns sehr, sehr gerne essen. Essen macht eben einfach glücklich und natürlich will man dann sein Glück mit anderen teilen.
0: Also heißt, wenn sich Menschen was Leckeres kochen und das dann posten, dann schmeckt das vielleicht auch besser.
1: Ja, lustig, dass du sagst. Genau das wurde jetzt nämlich durch mehrere Studien sogar belegt.
2: Weil man ein Stück weit sich natürlich vorher genauer mit der Speise auseinandersetzt, vielleicht darüber nachdenkt, wie sie zubereitet worden ist. Und dadurch ist man bewusster, als wenn man sich irgendwie im Gehen schnell einen Döner reinzieht.
0: Naja gut, dann sollen mal alle schön ihr Essen posten. Ich gucke dann einfach nur weiterhin dabei zu. Dankeschön, Stefan Rijek, aber dass du der Sache mal auf den Grund gegangen bist.

Hallo, schöne Nacht. Ich bin Vera Körber. Oh, da war ich neulich neidisch. Da habe ich gesehen, dass eine Kollegin von mir auf einem Blue-Konzert war. Habe ich verpasst. Hätte ich auch gerne hingegangen, kann ich euch mal sagen. Naja, dann jetzt hier im Radio, ne? Blue, you make me wanna.

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1: Ich bin Ursula Winkler. Die 4 in die Niederlande ausgeflogenen deutschen Passagiere des von einem Hunter-Virus-Ausbruch betroffenen Kreuzfahrtschiffs sind auf dem Weg nach Frankfurt. Mehrere Rettungswagen brachen am späten Abend vom Flughafen Eindhoven aus Richtung Deutschland auf. Von dort werden sie dann zur Quarantäne in die jeweiligen Bundesländer gebracht. An Bord des Schiffs waren nach dem Virusausbruch 3 Menschen gestorben, ein Ehepaar aus den Niederlanden und eine Frau aus Deutschland. CSU-Chef Söder sieht für die im Bundesrat gestoppte 1.000-Euro-Prämie zur Entlastung von Beschäftigten keine Zukunft mehr. Er glaube, die sei vom Tisch, sagte der bayerische Ministerpräsident im ARD-Bericht aus Berlin.
2: Eine gut gemeinte Idee, sagt Söder, aber es habe großen Widerstand in der Wirtschaft gegeben, mit der offenbar vorher auch niemand gesprochen habe. Die Prämie war dann im Bundesrat gescheitert, weil die Länder hohe Steuerausfälle befürchteten. Ob die Bundesregierung nun den Vermittlungsausschuss anruft, um doch noch einen Kompromiss zu finden, ist unklar. Am Dienstag ist erst einmal Koalitionsausschuss. Da dürfte das Thema Entlastungen bei Schwarz-Rot ziemlich weit oben stehen. Thomas Brock, Berlin.
1: Die Bundesregierung reagiert skeptisch auf die jüngsten Äußerungen von Kreml-Chef Putin. Sie reiten sich ein in eine

0: Serie von Scheinangeboten, heißt es aus Regierungskreisen. Putin hatte gesagt, er sei zu direkten Gesprächen mit dem ukrainischen Präsidenten Selenskyj bereit. Als Vermittler brachte Putin Altkanzler Schröder ins Gespräch.
1: Putin sagte überraschend, dass er bereit sei, jemanden aus der EU in die Verhandlungen über ein Kriegsende in der Ukraine einzubinden. Aber es müsse jemand sein, der sich nicht mit Abfälligkeiten gegenüber Russland geäußert habe. Dass er sich dabei am liebsten Altkanzler Schröder wünscht, kam bei ihm überraschend direkt und schnell als Vorschlag. Putin kennt den Ex-SPD-Chef lange, vertraut ihm und nennt ihn seinen Freund. Aufhorchen ließ der Kreml-Chef hier in Moskau außerdem, weil er sagte, dass sich der Ukraine-Krieg aus seiner Sicht dem Ende zuneige. Aus Moskau, Ulf Mauder.
0: Zum Fußball. Im Abendspiel der Bundesliga hat sich Union Berlin bei Mainz 05 mit 3:1 durchgesetzt. Zuvor gewann Heidenheim beim FC Köln ebenfalls mit 3:1 und darf damit weiter auf den Klassenerhalt hoffen. Der SC Freiburg verlor beim HSV mit 2:3. Das waren die Nachrichten mit Ursula Winkler.
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3: Viele schauen ja schon so auf den Montag jetzt, ne? Macht ja auch Sinn, ist ja nicht mehr so weit weg leider. Und viele haben ja auf der Arbeit so einen Lieblingskollegen, so einen Best Friend auf der Arbeit. Wir haben einen auf der Arbeit, den hassen alle. Also wirklich jeder hasst ihn. Es ist keine Person, ne? Wir wollen jetzt nicht unmoralisch werden. Nein, es ist der Drucker. Ihr kennt das vielleicht. Eine Kollegin hat sich hingesetzt und hat einen ganzen Hörfunkbeitrag über dieses verhasste Gerät gemacht. Seid gespannt, das dürft ihr sein. Eben diesen Beitrag gibt es nach 10 Minuten Musik.

0: Oh, da musste wirklich schon der ein oder andere vorbeikommen, um uns zu beruhigen, denn es ist wirklich Wahnsinn, da wirst du jedes Mal aggressiv, weil ja, wir haben hier einen Drucker auf der Arbeit und jeden Morgen, wirklich jeden einzigen Morgen zieht der, wenn du was drucken willst, erstmal ein Papier ein, zerknüttelt das dann und schreit dann, ey, Papierstau, ja, es ist zum Wahnsinnig werden. Die Kollegin Laura Potting verzweifelt so langsam und ich befürchte, es ist nicht mehr weit. Dann wird sie dem Drucker vielleicht etwas antun.
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2: Ich bin's, Laura.
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2: Ich werde es wie einen Unfall aussehen lassen, wobei brauche ich gar nicht. Falls das Ding morgen nicht mehr angeht, weil komplett zerstört, wird niemand hier an Vandalismus denken, sondern einfach nur denken, ach guck, da hat der Drucker wieder Weltschmerz. Ich verstehe das nicht. Ich meine, unsere Handys können inzwischen unseren kompletten Haushalt steuern, von der Temperatur im Bad bis hin zum Dunkelheitslevel im Schlafzimmer aus Kilometern Entfernung. Wir können Organe transplantieren. Gut, also jetzt nicht ich im Speziellen, ja? Was? Ach, das ist gar kein Herz, das ist eine Leber. Ja, ist doch super. Dann hat er jetzt zwei. Weiter im Text. Also die Welt hat schon medizinische Wunder vollbracht. Wir waren auf dem Mond, hinter dem Mond. Wir waren im Weltall. Und mein Drucker so, nee, A5. A5 kann ich nicht drucken, weil, also heute fühle ich mich einfach mehr nach DIN A4. Und außerdem ist meine Patrone schon fast leer. Und mit fast leer meine ich, sie ist eigentlich noch voll. Aber ich könnte ja mal so alle 5 Sekunden darauf hinweisen, dass ich eventuell in 20 Jahren keine Tinte mehr haben werde. Und außerdem sind deine Patronen eigentlich vom Originalhersteller? Sind deine Patronen eigentlich vom Originalhersteller? Hallo? Sind deine Patronen eigentlich vom Original? Halt den Rand, Mann! Ich sag's euch, so viele Dinge auf der Welt sind nur passiert, weil irgendein Drucker wieder gestreikt hat. Die Titanic zum Beispiel. In Wirklichkeit sind die Eiswarnungen nie angekommen, weil das Fach 2 im Drucker unten in der Mitte leer war. Die hängen da seitdem in einer Druckerwarteschlange. Alleine dieses Wort, Druckerwarteschlange, das sagt doch schon alles. So, ich muss gehen. Der Drucker sagt, er möchte gerne eine heiße Milch mit Honig haben und danach lackiere ich ihm noch die Füße. In Magenta! Ach nee, geht nicht, ist leer.

1.500 Euro für ein paar Sticker. Ich habe gerade mal grob überschlagen. Wenn du das Panini-Album zur kommenden Fußball-WM 2026 komplett füllen willst, kommst du da auf rund 1.500 Euro Kosten. Wenn du dann noch bedenkst, 48 Mannschaften, a 26 Spieler und dann noch 16 Stadien. Also ich glaube, es gibt Bibelübersetzungen mit weniger Seiten. 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

0: Ophelia. Unser Atze Schröder zeigt Kermit dem Frosch, wo er die Locken hat. So geht doch das Sprichwort, oder? Naja, egal. Unser Atze ist gerade auf jeden Fall auf Mallorca und hat da eine ziemlich lustige Entdeckung gemacht.
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4: Wer, wie, was? Der, die, das. Wieso, weshalb, warum? Wer nicht fragt, bleibt dumm. Ja, ne, kennt jeder, oder? Überall auf der Welt, Sesamstraße. Habe ich gerade im spanischen Fernsehen gesehen, hier auf Mallorca. Das läuft echt überall, in 150 Ländern auf der Welt. Ich meine, das ist doch mal ein Hammer. Kermit der Frosch, überall gern gesehen. Ne? Sobald man Kermit sieht, hat man ja gute Laune. Aber jetzt kommt's. Kermit heißt fast überall Kermit. Deutschland, Frankreich, Italien, in Spanien aber nicht. Ja, und da bin ich ja gerade. Hier heißt Kermit Gustavo. Wirklich, kein Scheiß. Kermit heißt hier Gustavo. Gustavo der Frosch, wie geil ist das denn? Da haben wir doch direkt Bock, seinen Urlaub zu verlängern, ne? Oder einen Flamenco-Kurs zu machen. Ach, ich brauche gleich erstmal einen Milchkaffee. Javier, por favor, una habitación doble con leche. Ja, rapido. Komm, jetzt nicht einschlafen.
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1: Ich bin Ursula Winkler. Die 4 in die Niederlande ausgeflogenen deutschen Passagiere des von einem Hantavirus-Ausbruch betroffenen Kreuzfahrtschiffs sind auf dem Weg nach Frankfurt. Mehrere Rettungswagen brachen am späten Abend am Flughafen Eindhoven auf. Von Frankfurt aus werden die Passagiere dann zur Quarantäne in die jeweiligen Bundesländer gebracht. Der Chef des Robert-Koch-Instituts Schade sah im ZDF-Heute-Journal keine Gefahr für die Bevölkerung.
2: Ja, das Hantavirus ist natürlich für die Personen, die es betrifft, und die daran erkranken, ein Virus, das eben sehr schwer krank machen kann. Aber die gute Nachricht ist eigentlich, das ist kein Virus, das sich verbreitet. Und insofern kann ich, glaube ich, sagen, ich sehe eigentlich keine Gefährdung für die Bevölkerung in Deutschland und auch keine Pandemiegefahr.
1: RKI-Chef Schade im ZDF. Verglichen mit dem Coronavirus sagte er, man kenne das Hantavirus schon sehr lange und könne es deshalb sehr gut einschätzen. Die geplante Beschäftigtenprämie von 1.000 Euro hat der Bundesrat erst einmal gestoppt. Jetzt diskutiert die Politik über andere Möglichkeiten, die Menschen zu entlasten. Berlins regierender Bürgermeister Wegner schlägt eine Senkung der Mehrwertsteuer auf Lebensmittel vor.
3: Grundnahrungsmittel muss sich jeder leisten können. Deshalb muss die Mehrwertsteuer darauf deutlich reduziert werden. Solche Sätze hören Sie gerne beim Bundeskongress des Deutschen Gewerkschaftsbundes, auf dem Wegner zur Eröffnung die Forderung aufgestellt hat. Hier forderte er auch noch, die Energiekosten nachhaltig zu senken, für die Industrie, kleinere Unternehmen und auch für uns Verbraucher. Wie er das finanzieren will, sagte Wegner nicht. Die Bundesregierung hatte angekündigt, über weitere Entlastungen zu beraten. Seitdem laufen Diskussionen über mögliche Maßnahmen. Uli Reitinger, Berlin.
1: SPD-Außenpolitiker fordern eine Prüfung des Vorschlags, Altkanzler Schröder als Vermittler im Ukraine-Krieg einzubinden. Unter anderem Ralf Stegner warnte davor, solche Optionen vorschnell auszuschließen, solange sie zur Beendigung des Kriegs beitragen könnten. Zuvor hatte Kreml-Chef

0: Putin Schröder selbst als bevorzugten europäischen Gesprächspartner ins Spiel gebracht. Die Bundesregierung reagierte aber skeptisch und sprach von einem Scheinangebot. Zum Fußball. Im Abendspiel der Bundesliga hat sich Union Berlin bei Mainz 05 mit 3:1 durchgesetzt. Zuvor gewann Heidenheim beim FC Köln ebenfalls mit 3:1 und darf damit weiter auf den Klassenerhalt hoffen. Der SC Freiburg verlor beim HSV mit 2:3. Das waren die Nachrichten mit Ursula Winkler.
1: Das Wetter.
2: Es ist und bleibt sehr wechselhaft. Heute mal freundlich, mal aber eben auch ungemütlich mit Wolken und Regen und auch Wind. Dazu nur noch maximal 13 Grad. Morgen ein Ticken wärmer mit bis zu 16 Grad, aber weiter oft bewölkt und mal nass.
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4: Zurzeit liegen uns keine Meldungen vor. Wir wünschen allen unterwegs gute Fahrt.
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2: Wie esst ihr Erdbeeren eigentlich am liebsten? Ja, das muss man ja auch mal klären bei so einem Frühlingswetter, oder? Na klar, hier und da kommt heute mal Regen runter, aber im ganz Allgemeinen hatten wir in den letzten Tagen Frühlingswetter und ist es zumeist heute auch. Also Thema Erdbeeren. Eher so Marmelade, eher so Eis, eher so Sahne. Oder gar nicht? Wir hören es nach uns 10 Minuten Musik hier.

0: Pflücken, waschen und genießen. Ja, die Erdbeersaison ist wieder gestartet und diese kleine Frucht, wobei sie ist gar keine Frucht eigentlich, per Definition. Ich will gar nicht klug scheißern. Diese kleine rote Frucht, die können wir auf verschiedenste Arten und Weisen schnabulieren. Aber wie verputzt ihr sie denn am liebsten?
1: Erdbeer, Marmelade, ja, aber schon was Feines.
2: Also ich finde Erdbeerquark sehr lecker, Erdbeerkuchen.
3: Alles mit Erdbeeren schmeckt.
4: Mit Waffeln kenne ich, Erdbeeren mit Eis, mit Pfannkuchen, ne?
5: Auf jeden Fall Eis. Quark habe ich gestern Abend noch mit Erdbeeren gegessen. Geht auch mit Vanillepudding.
6: Erdbeeren mit Joghurt, Erdbeeren mit Rhabarber.
7: Sei es jetzt Salat oder eine Acai-Bowl, sind dir Erdbeeren immer gewünscht und schmeckt ja auch gut.
8: Halt alles Süße, ne? Vanilleeis mit Erdbeeren geht sehr gut.
1: Ich bin eher so für frisch kaufen und essen, einfach so.
9: Erdbeeren geht überall.
0: Ich bin schockiert. Ich muss jetzt leider doch noch mal klugscheißern. Es ist wirklich keine Frucht. Also schon irgendwie. Es ist eine Scheinfrucht. Die Erdbeere ist eine Sammelnussfrucht. Also eine... die Erdbeere, die sammelt Nüsse. Sozusagen. Also ich sammle ja am liebsten Erdbeeren.
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Einen schönen guten Morgen euch. Jetzt wird's hier ein bisschen schnulzig, aber vor allem romantisch. Das ist Nelly und Kelly Rowland mit Dilemma.

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0: Ihr geht ins Restaurant, bestellt und dann was? Genießen, essen? Nee. Erstmal musst du ein Foto machen, das ist das Wichtigste. Ja, ja, Foodporn und so. Ist ja schon seit einigen Jahren ein Riesending. Viele fotografieren ewig ihr Essen, bis es dann kalt ist und das Foto ist ja inzwischen wichtiger als alles andere. Aber mittlerweile gibt es auch immer mehr Leute, die das nervt, so wie mich zum Beispiel. Ein Berliner Restaurant aber eben auch. Die haben deswegen so richtige Regeln aufgestellt zum Fotos machen bei ihnen im Laden. Und ganz ehrlich, dieses ganze Fotografieren kann ja auch echt die gemütliche Atmosphäre stören. Inzwischen gibt es tatsächlich richtige Hilfsmittel, damit die Leute nicht dauernd zum Handy greifen im Restaurant oder anderswo. Kollege Stefan Rejek, auf welche Anti-Handy-Gadgets bist du bei deiner Recherche gestoßen?
1: Ja, ganz klassisch ist so ein kleiner Tresor mit Zeitschloss. Da legst du einfach dein Handy rein und stellst dann einen Zeitraum ein und in dem kannst du dann dein Handy nicht benutzen. Noch einfacher und nicht ganz so drastisch ist die sogenannte Handygarage. Das ist eigentlich nur ein Kasten und da sind Fächer dran und da kommen die Handys rein.
0: Wird ja in vielen Schulen benutzt, ne?
1: Ja, gibt's aber zum Teil auch schon in Restaurants. Was ich zum Beispiel ganz cool finde, es gibt ein Restaurant in Oldenburg, das gibt allen Gästen 2,5% Rabatt auf ihre Bestellung, wenn ihr Handy die gesamte Zeit über in dieser Garage parkt.
0: Ja, hä? Mega! Win-Win-Situation und entspannte Atmo und dabei auch noch Geld sparen.
1: Ja, ich würde sagen, Win-Win ist auch das Stichwort für das kreativste Gadget, das ich jetzt so gefunden habe. Und zwar das sogenannte Offline-Glas. Ist auf den ersten Blick wie ein normales Bierglas, aber unten am Boden ist eine kleine Ecke ausgefräst. Und dadurch bleibt das Glas nur dann stehen, wenn das Handy als Stütze darunter liegt. Bedeutet, entweder halt handyfreies Ambiente oder man muss eben das Bier exen, wenn man unbedingt ans Handy will.
0: Geil, das ist sehr kreativ. Danke, Stefan. Wie sieht's denn bei euch so mit Handys im Restaurant aus? Braucht ihr ein Offline-Glas oder lasst ihr euer Handy im Restaurant einfach in der Tasche, wo es vielleicht hingehört? Mein kleiner Spieltipp für eine garantiert handyfreie Zeit im Restaurant. Wer zuerst ans Handy geht, bezahlt die Rechnung.

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1: Ich bin Ursula Winkler. Die vier in die Niederlande ausgeflogenen deutschen Passagiere des von einem Hunter-Virus-Ausbruch betroffenen Kreuzfahrtschiffs sind auf dem Weg nach Frankfurt. Mehrere Rettungswagen brachen am späten Abend vom Flughafen Eindhoven aus Richtung Deutschland auf. Von dort werden sie dann zur Quarantäne in die jeweiligen Bundesländer gebracht. An Bord des Schiffs waren nach dem Virusausbruch 3 Menschen gestorben, ein Ehepaar aus den Niederlanden und eine Frau aus Deutschland. Die Bundesregierung reagiert skeptisch auf die jüngsten Äußerungen von Kreml-Chef Putin. Sie reiten sich ein in eine Serie von Scheinangeboten, heißt es aus Regierungskreisen. Putin hatte gesagt, er sei zu direkten Gesprächen mit dem ukrainischen Präsidenten Selenskyj bereit. Als Vermittler brachte Putin Altkanzler Schröder ins Gespräch.
2: Putin sagte überraschend, dass er bereit sei, jemanden aus der EU in die Verhandlungen über ein Kriegsende in der Ukraine einzubinden. Aber es müsse jemand sein, der sich nicht mit Abfälligkeiten gegenüber Russland geäußert habe. Dass er sich dabei am liebsten Altkanzler Schröder wünscht, kam bei ihm überraschend direkt und schnell als Vorschlag. Putin kennt den Ex-SPD-Chef lange, vertraut ihm und nennt ihn seinen Freund. Aufhorchen ließ der Kreml-Chef hier in Moskau außerdem, weil er sagte, dass sich der Ukraine-Krieg aus seiner Sicht dem Ende zuneige. Aus Moskau, Ulf Mauder.
1: Der Ärzteverband Marburger Bund fordert strengere Regelungen beim Zugang zu Alkohol. So soll der Verkauf von Schnaps nur noch in lizenzierten, spezialisierten Läden erfolgen.
3: Supermärkte, Tankstellen und Kioske sollten keinen hochprozentigen Alkohol mehr anbieten dürfen, fordert der Marburger Bund. Der Verband begründet das mit den gesundheitlichen Folgen von Alkoholkonsum. Besonders junge Menschen müssten besser geschützt werden. Denn wer früh anfange, Alkohol zu trinken, habe ein höheres Risiko, später abhängig und krank zu werden. Der Marburger Bund unterstützt deshalb auch Pläne des Bundesfamilienministeriums, das sogenannte begleitete Trinken für Jugendliche ab 14 Jahren abzuschaffen. Thomas Brock, Berlin.
1: Zum Fußball. Im Abendspiel der Bundesliga hat sich Union Berlin bei Mainz 05 mit 3:1 durchgesetzt. Zuvor gewann Heidenheim in Köln ebenfalls mit 3:1 und darf damit weiter auf den Klassenerhalt hoffen. Der SC Freiburg verlor beim HSV mit 2:3. Das waren die Nachrichten mit Ursula Winkler.
4: Das Wetter.
5: Der Frühling macht eine kleine Pause. Heute nicht mehr als 13 Grad. Dazu ein Mix aus Sonne und Wolken, aber auch immer mal wieder Regen. Der Dienstag, also morgen, wird ähnlich, aber mit bis zu 16 Grad etwas milder.
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6: Zurzeit liegen uns keine Meldungen vor. Wir wünschen allen

0: unterwegs gute Fahrt.
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2: Einen schönen guten Morgen, Sascha Fassbender hier an dem ganz, ganz frühen Montag. Wir schauen nach rund 10 Minuten Musik hier bei mir, was heute wichtig wird, was heute wichtig ist. Bleibt auf jeden Fall dran und kommt gut in die Woche mit uns. Jetzt hier Musik von Pink. Das ist Runaway.

0: Guten Morgen, wir starten in eine neue Woche. Zum Glück wieder mal eine kurze.
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0: Heute bis Mittwoch arbeiten, Donnerstag Christi Himmelfahrt und Freitag hoffentlich Brückentag. Kollege Kevin Zimmer, jetzt starten wir aber erstmal in den Montag.
2: Ja, ein Montag, an dem Verona Poth einen Gerichtstermin hat. Sie fordert mehr Geld von ihrer Versicherung. Vor etwa 4 Jahren wurde sie ja Opfer eines Diebstahls. Ihr Schmuck wurde gestohlen. Die Versicherung hat nur einen Teil des Schadens übernommen. Deswegen verklagt Verona Poth jetzt die Maklerfirma, die ihr die Versicherung vermittelt hat. Und fordert mehr Geld.
0: Ah ja, in der Türkei startet, Kevin, da startet auch ein Prozess.
2: Da startet der Prozess gegen den abgesetzten Istanbuler Bürgermeister İmamoğlu. Der ist Gegner des türkischen Präsidenten Erdogan und gehört der größten Oppositionspartei an. Heute muss er sich einem Verfahren wegen Spionage stellen und sich dort verteidigen. Viele sehen den Prozess als politisch motiviert an. Sollte er verurteilt werden, drohen ihm 15 bis 20 Jahre Haft. Das ist auch die Forderung der Staatsanwaltschaft in der Türkei.
0: Krass. Schauen wir mal auf uns, Kevin. Bei uns geht der Geldregen weiter.
2: Absolut. 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
0: Macht das auf jeden Fall. Kevin Zimmer mit allem, was heute Morgen für euch wichtig ist. Vielen Dank.
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1.500 Euro für ein paar Sticker. Ich habe gerade mal grob überschlagen. Wenn du das Panini-Album zur kommenden Fußball-WM 2026 komplett füllen willst, kommst du da auf rund 1.500 Euro Kosten. Wenn du dann noch bedenkst, 48 Mannschaften, a 26 Spieler und dann noch 16 Stadien. Also ich glaube, es gibt Bibelübersetzungen mit weniger Seiten. 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

0: Voyage, Voyage. Desireless. Das sind die 80er für den ganz, ganz, ganz frühen Montag. Einen schönen guten Morgen euch. Ja, wenn in deinem Leben was so richtig schief läuft, so richtig Bockmist, was machst du dann? Übernimmst du Verantwortung oder versuchst du jemandem anderen vielleicht die Schuld in die Schuhe zu schieben? Da muss ich ja sagen, schuldig. Passiert mir ab und an mal. Daniel Harter von der Evangelischen Kirche stellt heute Morgen im Augenblick mal einen Song von Bastian Benoit vor, der genau diese Frage stellt.
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2: Menschen, die an Gott glauben, unterstellt man manchmal, dass sie keine Verantwortung für ihr Leben übernehmen wollen. Oder nur jemanden suchen, dem sie die Schuld in die Schuhe schieben können. Wenn Gott die Dinge lenkt, dann ist er ja schuld. Bastian Benoit ist Songwriter und er kennt diese Spannung gut.
3: Ich erlebe mein Leben oft so als Spagat zwischen so zwei Welten. Also zwischen dem einen Pol von, hey, es funktioniert gerade so vieles richtig gut. Und dann gibt es aber Momente, wo man plötzlich so auf dem Boden der Tatsachen wieder landet und sich fragt, hey, warum geht gerade alles schief?

0: Bastian Benoa setzt sich mit seinem Glauben an Gott intensiv auseinander. Und er verarbeitet seine Gedanken über Gott und die Welt dann in seinen Songs.
1: Über diese Spannung habe ich einen Song geschrieben, der heißt Unerreichbar nah, weil ich Gott bzw. Gottes Anwesenheit so erlebe. Ich spüre, da ist ein Gott, der mich trägt, der mich hält, aber der nicht immer alles automatisch irgendwie wegwischt, was gerade nicht gut läuft.

0: Am Ende bleibt es Glauben. Glauben, dass wir nicht allein sind in schweren Zeiten. Glauben, dass Gott die Dinge in seiner Hand hält. Glauben, dass er nah ist. Daniel Harter von der Evangelischen Kirche für Augenblick mal.
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1: Mit Thorsten Adolfs. Guten Morgen. Der Hunter-Virus-Ausbruch auf dem Kreuzfahrtschiff Hondius beschäftigt seit Tagen die Weltöffentlichkeit. Mittlerweile läuft die Evakuierung der Menschen an Bord. Sie werden nach und nach in ihre Heimatländer ausgeflogen. Auch 4 Deutsche sind am späten Abend von Eindhoven aus nach Deutschland gebracht worden. Danny Hopp aus dem News-Team, wie geht es mit Ihnen jetzt weiter?
2: Also sie sollten mit einem Spezialtransport in die Uniklinik Frankfurt gebracht werden. Dort sollen sie dann erstmal weiter untersucht, beobachtet und dann zur Quarantäne in die jeweiligen Bundesländer gebracht werden. Einer von ihnen stammt aus der Region Berlin-Brandenburg, eine weitere Kontaktperson aus Baden-Württemberg, das wissen wir inzwischen. Beide zeigen nach Angaben der Behörden keine Symptome. Vorher hatten sich auch schon die spanischen Behörden geäußert, weil das Schiff ja auf Teneriffa angelegt hatte. Auch von dort hieß es, alle, die das Schiff verlassen haben, hätten keine Symptome gehabt.
1: Auch das RKI hat sich am Abend nochmal zur Lage geäußert und gesagt, es sehe keine Gefährdung.
2: Genau, RKI-Chef Schade ging im ZDF auch nochmal auf einen Vergleich mit Corona ein und sagte ganz klar, das Hunter-Virus sei ein ganz anderes Virus und überhaupt nicht vergleichbar. Das sei kein Virus, das sich verbreite und man kenne das Virus schon sehr lange und könne es deshalb auch sehr gut einschätzen. Seit der Entdeckung 1995 habe es tausende Fälle gegeben und es sei immer gelungen, die Lage unter Kontrolle zu bringen. Und deshalb sehe er eigentlich auch keine Gefährdung für die Bevölkerung in Deutschland und auch keine Pandemiegefahr, sagte Schade.
1: Dankeschön, Danny. Und jetzt weitere Nachrichten im Überblick. Die Verhandlungen zwischen den USA und dem Iran treten weiter auf der Stelle. Die Antwort des Iran auf einen Vorschlag der USA sei völlig inakzeptabel, schrieb US-Präsident Trump auf seiner Plattform Truth Social. Neue Drohungen gab es auch. Die werden nicht mehr lange lachen, schrieb Trump in Richtung Teheran. Die Bundesnetzagentur erwartet, dass die Gaspreise moderat steigen werden. Behördenchef Müller sagte dem RND, das gelte vor allem bei Anschlussverträgen. Für die meisten Privathaushalte gäbe es dagegen Preisgarantien von 12 Monaten oder länger. Beim Strom sehe es anders aus. Dort gäbe es auch jahreszeitlich bedingt gerade sinkende Preise. Die Polizei in NRW kann ab sofort den genauen Standort eines Anrufers bei einem Notruf bestimmen. Möglich macht das eine Technologie, die in modernen Smartphones steckt. Seit kurzem beteiligt sich NRW an einem bundesweiten Pilotbetrieb. 60 Minuten lang können die Beamten den Standort sehen, dann wird er gelöscht. In der Fußball-Bundesliga ist es im Abstiegskampf so spannend wie schon lange nicht mehr. Der 1. FC Heidenheim kann wieder auf den Klassenerhalt hoffen. Nach dem 3:1 Auswärtssieg beim 1. FC Köln hat das Team jetzt 26 Punkte auf dem Konto. Genauso viele wie der VfL Wolfsburg und der FC St. Pauli. Um die Chance auf die Relegation zu wahren, muss Heidenheim sein letztes Spiel gegen Mainz unbedingt gewinnen. Und am letzten Spieltag treffen St. Pauli und Wolfsburg im direkten Vergleich aufeinander. Das waren die Nachrichten mit Thorsten Adolfs.
3: Danke dir, Thorsten. Und jetzt das Radio WAF-Wetter um genau 6:02. Ungemütlich starten wir heute in den Tag hinein. Es regnet zum Teil auch richtig heftig bei uns im Kreis Warendorf. Bis zum Mittag hält genau dieser Regen an. Heute Nachmittag dann eher grau. 6 Grad sind es aktuell in Beelen. 6 sind es auch in Drinsteinfurt. Maximal 10 Grad sind heute drin.
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5: Und wir schauen auf den schnellsten Verkehrs- und Blitzerservice hier bei uns. Jetzt gerade erstmal ohne Staus oder Störungen, aber 2 Blitzer haben wir. In Hothmar immer noch auf der L547 und bei euch in Ennigerloh auf der B475. Alles weitere gerne an die kostenlose 0800 4x5 345.
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1: Einen wunderschönen guten Morgen am Montagmorgen. Seid ihr erholt von gestern oder?
2: Ja, dauert es wahrscheinlich noch so einen kleinen Moment, würde ich sagen. Ne?
1: Also ich muss sagen, ich bin noch sehr voll von gestern.
2: Das klingt nach einem sehr guten Muttertag und den lassen wir heute Morgen nochmal ordentlich Revue passieren.
1: Wir sind Simon Pannock und Regina Charton. Guten Morgen.

0: 9 nach 6 ist es, Klock, Klock, im besten Mix hier bei uns bei Radio WAF. Und Regina, Muttertag gestern, gut überlegt, so als Mama eines Hundes?
1: Ja, knapp. Also ich finde irgendwie, Muttertag ist immer so ein Wettbewerb, den man gegen sich selbst hat. Man versucht jedes Jahr das Geschenk vom Vorjahr zu übertreffen, aber das klappt ja nicht immer. Ja,
0: ist wirklich so, ne? Früher hat so ein ganz normaler Blumenstrauß für Mami gereicht. Heute denkst du dir, Mist, die anderen basteln Fotobücher, Wellnessboxen und fliegen wahrscheinlich noch eine Drohnenbotschaft direkt übers Haus zur Mutter hin, ja. Das muss man irgendwie kreativ zelebrieren. Was hast du da dieses Jahr so angestellt?
1: Also ich habe einfach mal ein Erdbeer-Tiramisu gemacht.
0: So komplett selbst?
1: Ja, alles alleine. Stundenlang Hammer. Erdbeeren geschnippelt, püriert, alles.
0: Ha, und Mama war happy, ne?
1: Ja, Mama war sehr happy. Das ist das Wichtigste. Wie war es bei dir, Simon?
0: Vor allem auch sehr, sehr lecker. Es gab reichlich Kuchen und dann noch viel Eis. Die Kalorien habe ich bewusst in diesem Jahr mal nicht gezählt. Am Donnerstag geht es ja mit dem Schlemmen quasi weiter. Christi Himmelfahrt steht an, Feiertag in dieser Woche. Oder für viele auch einfach Vatertag. Wir wünschen euch einen richtig schönen guten Morgen.

0: schön entspannt geht es in diesen Montagmorgen. Love is all around war das hier bei uns im besten Mix um jetzt 13 nach 6.
1: Guten Morgen, sagen wir zwei, Regina und Simon. Gleich innerhalb der nächsten 10 Minuten gibt's noch einen Song passend zum Wetter. Katy Perry, Hot and Cold. Gestern richtig warm bei uns im schönsten Kreis der Welt. Heute grau, ungemütlich, nass und ja, maximal 10 Grad. Das alles musikalisch gleich bei uns.

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1: Guten Morgen, wir haben 16 nach 6.
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3: Manchmal meckern wir ja über die Politik und wissen gleichzeitig gar nicht so ganz genau, wie sie in Berlin eigentlich funktioniert, ne?
1: Ab heute könnt ihr euch ein ganz genaues Bild von den Aufgaben und Abläufen des Bundestags machen und Politik mal ganz unkompliziert erleben.
3: Das Infomobil des Deutschen Bundestages ist nämlich ab heute bis einschließlich Mittwoch in Warendorf auf dem Marktplatz zu finden. Einfach hingehen, Fragen stellen, reinschauen und mehr erfahren. Das geht heute von 11 bis 18 Uhr.
1: Und wenn ihr ein E-Auto und eine Photovoltaikanlage habt, dann seid ihr schon mal fortschrittlich unterwegs. Aber zukünftig geht da noch mehr. Das Auto ist ja quasi ein Speicher auf vier Rädern. Wie wäre es also, wenn das Auto euer Haus versorgt?
3: Das klingt großartig, ne? Wie das genau funktionieren kann und ob es überhaupt sinnvoll ist, das wird in einem kostenlosen Vortrag morgen Abend erklärt im Heimathaus Ahlen ab 19.30 Uhr. 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

0: 6 Uhr und jetzt gleich 26 Minuten am Montagmorgen in dieser kurzen Arbeitswoche. Am Donnerstag, da haben wir alle frei.
1: Und gleich um halb geht es schon in die Nachrichten mit dem Kollegen Alex Jakob. Alex, du hast die ersten News schon fertig. Guten Morgen.
2: Ja, schönen guten Morgen. Das Hunter-Virus, das ist ja im Moment in aller Munde. Auf einem Kreuzfahrtschiff gab es da ja einen Ausbruch und deswegen wächst bei uns in Deutschland und im Kreis Warendorf die Aufmerksamkeit rund um dieses Virus. Wir setzen uns gleich damit mal etwas genauer auseinander.
1: Gleich ist um 6.30 Uhr.
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0: Guten Morgen. Jetzt ist es genau 6.30 Uhr, 6:30, Zeit für die Nachrichten mit Alex Jakob.
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2: Schönen guten Morgen. Die Verhandlungen zwischen den USA und Iran kommen weiter kaum voran. Die Antwort des Iran auf einen Vorschlag der USA sei völlig inakzeptabel, schrieb Präsident Trump. Die Bundesnetzagentur geht davon aus, dass die Gaspreise moderat steigen werden. Das gelte vor allem bei Anschlussverträgen, sagte Behördenchef Müller dem RND. Beim Strom gäbe es auch jahreszeitlich bedingt sinkende Preise aktuell. Und jetzt die Nachrichten für den Kreis Warendorf. Nach mehreren Fällen des Hunter-Virus auf einem Kreuzfahrtschiff wächst auch in Deutschland die Aufmerksamkeit rund um das Virus. Bei uns im Kreis Warendorf spielt das Virus keine Rolle. Es gab laut Kreisverwaltung keine einzige Meldung in diesem Jahr. Mehr dazu von Christian Böder aus der Redaktion.
3: Im vergangenen Jahr wurden bei uns 5 Patienten und ein Jahr davor ein Patient registriert, die sich mit einem Hunter-Virus infiziert hatten. Davon gibt es 5. Dazu gehört auch das Andes-Virus, das aktuell auf dem Kreuzfahrtschiff ausgebrochen ist. Hunter-Viren werden über Ausscheidungen von Nagetieren wie Ratten oder Mäusen verbreitet. In den menschlichen Körper gelangen sie über Atemwege, verletzte Haut und Lebensmittel.
2: Auf dem Kreuzfahrtschiff Hondius waren nach einem Halt in Südafrika die ersten Hunter-Virus-Fälle aufgetaucht. Die Weltgesundheitsorganisation wertet das als lokalen Ausbruch. Besser hätte der 20. Radio WAF Muttertag in Oelde gestern kaum laufen können. Tausende Besucherinnen und Besucher, strahlender Sonnenschein und richtig gute Stimmung im ganzen Vierjahreszeitenpark. Wolfgang Rettich vom Vierjahreszeitenpark fasst es so zusammen.
4: Wir hatten einen riesigen Tag im Vierjahreszeitenpark. Das Wetter war hervorragend, die Besucher sind in Scharen gekommen. Es gab viele lachende Kindergesichter und als Veranstalter sind wir absolut zufrieden.
2: Auch das Team von Radio WAF war begeistert. Danke, dass ihr mit uns gefeiert habt und wir freuen uns schon auf ein Wiedersehen im nächsten Jahr. Die Ahlener SG hat sich mit einem Heimsieg den Klassenerhalt gesichert. Das letzte Saisonspiel war das alles Entscheidende für die Ahlener SG in der dritten Handballliga. Gegen GWD Minden 2 sah die ASG erst chancenlos aus, präsentierte sich nach der Pause aber wie verwandelt und holte einen 29-24 Sieg. Für die heimischen Handballfans im Kreis Warendorf gibt es also auch in der kommenden Saison Drittliga-Handball in Ahlen zu sehen. 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
0: Danke dir, Alex. Jetzt das Radio-WAF-Wetter. Und heute ist erstmal vorbei. Ausschluss und auf Wiedersehen mit diesem schönen Wetter, was wir am Wochenende genießen konnten. Heute regnet es, heute Morgen vor allem auch heftig. Bis zum Mittag hält der Regen zunächst erstmal an. Heute Nachmittag dann eher grau. 5 Grad sind es in diesem Augenblick in Ennigerloh direkt am Rathaus. 6 sind es in Warendorf am Heumarkt. Maximal 10 Grad sind heute drin.
5: Und dann schauen wir noch schnell auf die Straßen mit dem schnellsten Verkehrs- und Blitzer-Service. Da bleibt es bei unseren Blitzern in Hothmar auf der L547 und in Ennigerloh auf der B475. So, kann keine Zahlen mehr lesen. Viel zu früh für sowas. Blitzerstaus und Störungen gerne melden an unsere kostenlose 0800 4x5 345.
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0: Wir bringen euch rein in diese neue Woche.
5: Simon Panock und Regina Chaton sind hier. Schönen guten Morgen euch.

0: 20 vor 7 haben wir es. Schönen guten Morgen. Habt ihr das Wochenende zwischen Sassenberg und Rennsteinfurt genossen? Und vielleicht auch vielleicht für einen kleinen Frühjahrsputz genutzt? Wie sieht's aus, Simon?
1: Nee, ganz ehrlich, habe ich nicht. Wobei, die Fenster hätten es bei mir zu Hause tatsächlich mal wieder nötig. Vielleicht mache ich das heute einfach. Ich meine, Fensterputzen bei Regen ist so ein kleiner Geheimtipp von mir an dieser Stelle. Dann sieht man nämlich nachher keine Streifen.
0: Das Problem kennt er hier auch.
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4: Ja, nee, ist klar.
5: Fensterputzen ist doch wirklich die schlimmste Sisyphus-Arbeit, wo gibt. Du putzt die Dinger, kaufst den halben DM leer. Die Nachbarn nennen dich schon Graf Sidolin der Erste. Und eine halbe Stunde später sehen die Butz wieder aus, als hätte eine komplette Schulklasse dran geleckt. Jetzt höre ich schon wieder die ersten Trolle. Schröder, du Pinkel, als wenn du schon mal ein Fenster geputzt hättest. Ja, zugegeben. Ich bin in meinem Leben durch wesentlich mehr Fenster abgehauen, als ich geputzt habe. Aber einmal habe ich es wirklich versucht. Ich hatte damals, 2014 muss er gewesen sein, für ein paar Monate eine Bude in München. Ich habe erst gedacht, das liegt an der Stadt, dass es im Juni schon wieder so früh dunkel wird im Wohnzimmer. Aber da war einfach mal Fensterputzen angesagt. 5 Minuten später stand ich mit einem Putzeimer und einer Flitsche auf der Fensterbank. Und da war ich überrascht, dass es nur eine kleine Handbewegung braucht, um den Putzeimer komplett übers eigene Bett zu kippen. Und dann zeigt sich da der wahre Profi. Schon 15 Minuten später stand ich an der Rezeption vom Bayerischen Hof. Was soll ich sagen? Wunderschönes Doppelzimmer mit Blick auf die Anlieferung. Und die Fenster. Ah, blitzeblank.
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0: vor sieben haben wir es jetzt, am Montagmorgen. Und ich habe heute Morgen ernsthaft überlegt, ob der Kaffeeautomat hat gestreikt, als offizielle Verspätungsausrede durchgehen könnte.
1: Ja, du warst etwas spät heute Morgen früh dran, ne? Mhm. Und liebe Schülerinnen und Schüler bei uns im Kreis Warendorf, der Hund hat meine Hausaufgaben aufgegessen. Ganz ehrlich, diese Ausrede ist wirklich Asbach-uralt, half damals nicht und ich glaube heute noch viel weniger.
0: Aus der Reihe Ausreden, die niemand glaubt, hätten wir an diesem Montag, dem Haupttag der schlechten Ausreden, noch: Ich habe die Mail nicht gesehen. Oder mein Akku war leer. Konnte leider nicht antworten, ne?
1: Ja, so typische Ausreden halt, ne? Was fällt euch eigentlich noch so ein?
2: Ich habe nicht getrunken, wenn ich fahre.
3: Keine Zeit.
4: Wenn jemand am Telefon ist und ich werde ihn nicht los, dann bitte ich meine Frau, die Türklingel einmal zu benutzen. Sag, oh, da kommt gerade jemand.
5: Ich kann nicht zur Arbeit kommen, mir ist schlecht.
6: Arbeit zum Beispiel, ja, dann sage ich immer so, ich bin zu beschäftigt gerade. Also ich mache gerade was, aber eigentlich mache ich gar nichts.
0: Ja, manche Ausreden erkennt man sofort, vor allem morgens, wenn euer Kollege gleich völlig außer Atem ins Büro kommt und sagt, du, ich bin ganz pünktlich rausgefahren, wirklich.
1: Ja, selbstverständlich, glauben wir dir natürlich, ne? Meistens steckt da irgendwie was zwischen Snooze-Taste und zu lange geduscht und dem zweiten Kaffee. Irgendwo da ist dann meistens die Wahrheit zu finden.
0: Ist aber auch einfach zu früh heute, muss man sagen. Dazu ist auch noch Montag, da funktioniert die Sache mit dem Aufstehen sowieso nicht so gut. Was sind eure typischen Ausreden, die nicht mehr funktionieren? Gerne eine WhatsApp an die 02581 637 780.

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1: Mit Thorsten Adolfs. Guten Morgen. Im Irankrieg zeichnet sich weiter keine Lösung ab. Stattdessen wiederholt sich das Spiel, das wir aus den letzten Wochen schon kennen. Auch den neuen iranischen Vorschlag hat US-Präsident Trump als inakzeptabel bezeichnet und neue Drohungen ausgesprochen. Danny Hopper aus dem News-Team, ein Ende des Krieges ist damit nicht in Sicht und auch keine Entspannung bei den Energiepreisen.
2: Nein, die Bundesnetzagentur geht davon aus, dass die Gaspreise leicht hochgehen könnten. Privathaushalte werden das nicht sofort merken, denn für die meisten gelten ja Preisgarantien für 12 Monate oder länger. Bei Anschlussverträgen könnte es dann aber teurer werden, sagte der Chef der Bundesnetzagentur Müller dem RND. Er schränkt aber gleichzeitig ein, dass das nicht so dramatisch wird wie nach dem Ausbruch des Ukraine-Kriegs. Entspannter sieht die Lage aktuell auf dem Strommarkt aus. Da sinken die Preise gerade sogar. Das liegt nach Angaben der Bundesnetzagentur auch an der Jahreszeit, weil dadurch der Anteil der erneuerbaren Energien höher ist, allein weil wir mehr Sonne haben. Und das ist eben kostengünstiger.
1: Trotzdem versuchen viele Menschen wegen des Irankriegs im Alltag Energie zu sparen.
2: Ja, das zeigt eine neue Umfrage des Vergleichsportals Verivox. Demnach lässt jeder Zweite häufiger mal das Auto stehen und steigt aufs Fahrrad, den Bus oder die Bahn um. Fast genauso viele reduzieren gezielt ihren Stromverbrauch, drehen die Heizung runter oder sparen beim Warmwasser. Bei technischen Geräten vermeiden viele auch den Standby-Modus. Also das zeigt, das Bewusstsein zum Energiesparen ist da und das ist auch genau richtig, sagt die Bundesnetzagentur. Mit Blick auf die steigenden Preise rät sie, gerade mit Gas sorgsam umzugehen.
1: Danke, Danny. Und jetzt weitere Themen kurz und kompakt. Die Praxis- und Klinikärzte machen Front gegen das Sparpaket von Gesundheitsministerin Waken. Ärztepräsident Reinhardt sagte, die geplanten Einsparungen seien nicht abstrakt. Sie würden sich unmittelbar auf die Versorgung auswirken. Waken will die Krankenkassen mit dem Paket nächstes Jahr um 16,3 Milliarden Euro entlasten. Nach dem tödlichen Hunter-Virus-Ausbruch auf dem Kreuzfahrtschiff Hondius sind die ersten evakuierten Passagiere und Besatzungsmitglieder in ihre Heimatländer zurückgekehrt. Sie wurden von Teneriffa aus mit Sondermaschinen nach Spanien, Frankreich, Großbritannien und Kanada gebracht. 4 Deutsche landeten gemeinsam mit weiteren Betroffenen in einer niederländischen Maschine in Eindhoven. In der Fußball-Bundesliga hat Heidenheim durch einen 3:1-Sieg in Köln die Chance auf den Klassenerhalt gewahrt. Die Heidenheimer sind als Tabellen-17. Punktgleich mit St. Pauli und Wolfsburg. Außerdem hat der HSV 3:2 gegen Freiburg gewonnen und Mainz unterlag Union Berlin mit 1:3. Wenn ihr für das lange Himmelfahrtswochenende einen Ausflug machen wollt, dann solltet ihr für die Fahrt mit dem Auto mehr Zeit einplanen. Der ADAC warnt vor einem der staureichsten Tage des Jahres. Besonders am Mittwoch müssten Autofahrer in NRW viel Geduld mitbringen, heißt es. Vor allem zwischen 13 und 18 Uhr würden dann im Großraum Köln und im Ruhrgebiet massive Staus drohen, weil sich Pendler und Kurzurlauber die Straße teilen müssen. Soweit die Meldungen mit Thorsten Adolfs.
3: Danke dir, Thorsten. Und hier ist jetzt das Radio WAF-Wetter um genau 7:03. Ungemütlich ist es inzwischen geworden. Gestern noch so schön, heute so grau und nass. Es regnet zum Teil auch richtig heftig heute Morgen. Bis zum Mittag hält der Regen zunächst an. Heute Nachmittag bleibt es dann größtenteils trocken, aber weiterhin grau. 6 Grad sind es in diesem Augenblick in Telgte direkt am Religio. 7 sind es heute Morgen in Sennenhorst und maximal 10 Grad sind heute drin.
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5: Und wir schauen auf den schnellsten Verkehrs- und Blitzerservice hier bei uns. Da hat sich nicht viel getan. Es bleibt bei unseren beiden Blitzern in Hothmar auf der L547 und in Ennigerloh auf der B475. Wenn ihr aber doch noch was gesehen habt, Blitzer, Staus oder Störungen, dann könnt ihr uns das gerne melden. Das geht wie immer über die kostenlose 0800 4x5 345.
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3: Mensch, war das mal wieder großartig. Bei schönstem Sonnenschein haben wir am Sonntag mit euch den großen Radio WAF Muttertag gefeiert.
5: Überall im Vierjahreszeitenpark in Oelde war was los. Auf der Burgwiese, auf dem See und natürlich auch auf der Bühne. Wir schauen gleich nochmal auf den großartigen Radio WAF Muttertag zurück um 7:10.
3: Ja, das machen wir. Bis dahin wünschen wir euch einen wunderschönen guten Morgen. Jetzt mit Taylor Swift.

0: 11 nach 7 ist es inzwischen, Sonne im Gesicht, ein Eis in der Hand und um uns herum viele glückliche Familien. Regina, also ich finde ja, genau so muss sich ein guter Muttertag anfühlen.
1: Absolut, wir haben gestern im Vier-Jahreszeiten-Park in Oelde mit euch zusammen gefeiert und was soll ich sagen, die Stimmung rund um unsere Bühne war beim 20. Radio WRF Muttertag einfach ansteckend, da war wirklich was los.
2: Ich bin total happy, gutes Wetter, gute Stimmung, gute Leute, gute Veranstaltung, besser kann es nicht sein.
3: Sehr gut und dann gehen wir immer vor, gucken uns ein bisschen was von der Show an und ansonsten bewegen wir uns hier quer über den Platz und gucken uns den einen oder anderen Stand an. Das ist hier unser Platz.
4: Ja, super. So wie jedes Jahr. Alles gut.
5: Sehr gut.
6: Super. Sind viele Angebote für die Kinder. Es macht Spaß. Die Kinder können spielen. Für die Eltern ist was dabei.
5: Sehr schön. Wunderbar. Wir sind das erste Mal hier. Und komm auf jeden Fall wieder.
1: Ja, dann bekommt man direkt wieder gute Laune, oder Simon?
0: Aber sowas von. Dieser Mix, ne, dieser Tag, der war etwas ganz Besonderes. Die Kids konnten sich bei den Aktionen so richtig austoben und die Mamis haben einfach mal die Sonne und das Programm genossen. Mehr als 10.000 Besucher haben wir am Nachmittag in Oelde gezählt.
1: Und wir haben uns ein bisschen unter die Leute gemischt und wollten von euch wissen, was hat euch besonders gut gefallen und was war für euch gestern der schönste Moment?
7: Ich war bei einer Show dabei, hab hier ein bisschen gespielt, hab am Glücksrad gedreht, mir ein Tattoo gemacht.
8: Also ich war da unterm Zelt, ich war beim Clown.
9: Also ich war jetzt gerade hier bei der Rutschbahn und das macht voll Spaß. Und ich war da hinten noch bei so einer Reifenrutsche. Das macht auch Spaß und noch so in einem Labyrinth und ja, macht Spaß.
1: Ich glaube, es hat Spaß gemacht, oder?
0: Ja, das hat man gerade rausgehört.
1: Also so ein Programm auf der Bühne ist das eine, aber was diesen Muttertag in Oelde wirklich zu etwas ganz Besonderem gemacht hat, das wart am Ende ihr.
0: Ja, danke fürs Mitfeiern, fürs Mitlachen und für diese wahnsinnig schönen Vibes, die ihr uns da geschenkt habt im Vierjahreszeitenpark in Oelde. Wir schwelgen heute Morgen hier bei uns im Sendestudio noch so ein bisschen in Erinnerungen und freuen uns jetzt schon riesig darauf, wenn wir uns im nächsten Jahr an gleicher Stelle wieder am Muttertag wiedersehen.

0: Guten Morgen, 18 Minuten nach 7 haben wir.
1: Calvin Harris bringt uns gleich ein bisschen Sonne mit hier in dem besten Kreis der Welt. Die können wir heute gut gebrauchen. Blessings spielen wir euch hier in den nächsten 20 Minuten. Simon und Regina sind hier. Schönen guten Morgen.

0: 7.21 Uhr ist es jetzt. Hier ist die Radio WAF Morning Show. Regina, weißt du, was mir eigentlich letztens aufgefallen ist? Hm? Bald ist ja tatsächlich Fußball-Weltmeisterschaft.
1: Das stimmt.
0: Es ist ja gerade so viel los auf der Welt, dass wir das tatsächlich so ein bisschen vergessen haben. Ne? Mhm. Einen Monat dauert es noch, dann geht es los in den USA, in Kanada und auch in Mexiko. Und von der WM-Stimmung merkt man aktuell so, würde ich mal sagen, gar nichts.
1: Finde ich auch irgendwie schwierig, wenn ich ehrlich bin. Zuletzt gab es ja beim Thema Sicherheit Bedenken. In Mexiko war einfach mal kurz ein Drogenkrieg ausgebrochen. Ich glaube, das hat sehr viele Leute abgeschreckt. Gut, in den USA ist sowieso kaum einer in Stimmung für Fußball und die Preise sind natürlich auch ein sehr großer Faktor, ne?
0: Jetzt hat Trump sogar selbst gesagt, er würde sich keine Karte kaufen für sage und schreibe 1000 US-Dollar. Und wenn das schon der Präsident sagt, aber andererseits, er sagt ja viel, wenn der Tag lang ist und im Sommer sind die Tage länger als im Winter. Also

0: 7.24 Uhr haben wir es am Montagmorgen. Hier sind Simon Panok und Regina Schatter.
1: Guten Morgen, sagen wir zu zweit. Und der dritte Mann ist auch da. Das ist nämlich unser News-Kollege Alex Jakob. Was gibt's gleich bei dir?
2: Ja, schönen guten Morgen, ihr beiden. Es ist ja so, dass wir Corona alle noch nicht vergessen haben. Deswegen sind wir auch sehr sensibel im Thema Viren unterwegs. Und das Hunter-Virus ist aktuell besonders im Fokus durch den Ausbruch auf dem Kreuzfahrtschiff. Und bei uns im Kreis Warendorf gibt es auch aktuelle Zahlen dazu.
1: Das alles gleich um 7.30 Uhr in unseren Nachrichten.
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0: Calvin Harris im Best Mix. Hier ist Radio WAF. 7:30 ist es jetzt und somit Zeit für die Nachrichten mit Alex Jakob.
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2: Schönen guten Morgen. Im Iran-Krieg zeichnet sich weiterhin keine Lösung ab. Die Verhandlungen kommen nicht voran. US-Präsident Trump drohte dem Iran erneut. Die Strompreise sinken aktuell, das erklärt die Bundesnetzagentur. Das liegt aber vor allem an der Jahreszeit. Außerdem sparen viele Menschen aktuell Energie ein. Die Gaspreise allerdings könnten moderat steigen, sagte Behördenchef Müller. Und jetzt die Nachrichten für den Kreis Warendorf. Das Hunter-Virus ist aktuell durch den Ausbruch auf einem Kreuzfahrtschiff besonders im Fokus. Mehrere Urlauber sind jetzt zurück nach Deutschland gekehrt und werden genau untersucht. Im Kreis Warendorf hat es in den vergangenen beiden Jahren 6 Fälle gegeben, in diesem Jahr noch keinen, heißt es vom Kreis auf Radio WRF-Anfrage. Mehr zum Hunter-Virus hat Christian Böder aus dem News-Team.
3: Die verschiedenen Hunter-Viren verbreiten sich vor allem über die Ausscheidungen von Nagetieren. In Deutschland sind das vor allem die Rötel und die Brandmaus. Menschen nehmen die Viren dann übers Einatmen, Verletzungen in der Haut und über Lebensmittel auf. Das auf dem Kreuzfahrtschiff Hondius ausgebrochene Virus kommt hauptsächlich in Südamerika vor. Anders als die in Europa und Asien vorkommenden Virenvarianten kann es auch direkt von Mensch zu Mensch übertragen werden.
2: Das Gesundheitsamt rät, wer dort putzt, wo Mäuse ihren Dreck hinterlassen haben oder beim Beseitigen von toten Tieren, sollten Menschen zum Beispiel Handschuhe und eine Atemmaske tragen. Der Landesbetrieb Straßen NRW lässt ab Mitte des Monats die B58 zwischen Aalen und Beckum umgestalten. Heute Nachmittag sollen die Arbeiten offiziell anlaufen. Mike Mattes aus der Redaktion hat mehr Infos.
4: Zwischen Aalen und Beckum entsteht auf rund 4 Kilometern ein neuer baulich getrennter Geh- und Radweg, heißt es von Straßen NRW. Gleichzeitig wird auch die Fahrbahn der Bundesstraße saniert und die B58 wird an die Osttangente in Aalen angeschlossen. Die Arbeiten an der neuen Ortsumgehung sind bereits in vollem Gange. Verbunden werden Osttangente und Bundesstraße unter anderem über einen Kreisverkehr.
2: Für Preußen Münster geht es nach 2 Jahren in der 2. Fußball-Bundesliga wieder runter in Liga 3. Durch einen Unentschieden am Sonntag gegen Darmstadt und dem gleichzeitigen Sieg von Fortuna Düsseldorf ist der Abstieg nicht mehr abzuwenden. Am letzten Spieltag geht es für das Team von Trainer Alois Schwarz nochmal gegen ein Top-Team. Auswärts ist Preußen Münster am Sonntagnachmittag in Elversberg zu Gast. Für Elversberg geht es dann noch um den direkten Aufstieg in die Bundesliga. 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
0: Danke dir, Alex. Und jetzt blicken wir aufs Radio-WAF-Wetter. Recht ungemütlich sind wir in diesen Montag hineingestartet. Es hat heute Morgen ordentlich geplästert und im wahrsten Sinne des Wortes ordentlich geregnet. Der Regen, der hält weiterhin an. Bis zum Mittag kann da noch einiges runterkommen. Heute Nachmittag dann eher grau, aber immerhin trocken bei Tageshöchstwerten von 10 Grad. Aktuell messen wir zum Beispiel 6 Grad in Neubeckum am Bahnhof. 6 Grad sind es auch in Ostbevern.
5: Und dann noch der schnellste Verkehrs- und Blitzer-Service hier bei uns. Da habt ihr gerade freie Fahrt. Wir haben keine Staus oder Störungen, aber 2 Blitzer. In Hothmar immer noch auf der L547 und in Ennigerloh auf der B475. Alles weitere gerne an unsere kostenlose 0800 4x5 345.
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0: Und es geht hinein in diesen Montag. Regina und Simon sind hier.
5: Hallöchen.
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0: Na, das war der falsche Knopf. Den Geldregen wollen wir gleich erst zünden. Jetzt gibt's eine Runde Miley Cyrus und Midnight Sky.

0: 41 haben wir es jetzt. Das Wetter passt sich unserem Programm an. Es ist ein bisschen regnerisch.
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2: Aber der Unterschied ist ja im Vergleich zu da draußen bei uns im Kreis Warendorf. Bei uns macht der Regen wenigstens Spaß. Ja. An dieser Stelle gehen wir rüber ans landesweite Geldregenstudio zu Thomas Wagner. Einen schönen guten Morgen.
3: Guten Morgen und hallo an Veronika. Hi.
4: Hallo, grüße euch.
3: So, und dein Plan ist ganz besonders und zwar alleine dieses Jahr noch in den Urlaub.
4: Richtig.
3: Wie kommt's dazu?
4: Wenn man Single ist und die viele Freunde sind halt mit Partnern, mit Familie. Ich bin alleinstehend, habe keine Kinder. Da bietet sich das halt an.
3: Okay, das kann aber nicht jeder, so wirklich völlig alleine irgendwo am Strand liegen, mit sich alleine beschäftigen und so weiter. Das muss man schon können.
4: Also ich bin vor ein paar Jahren das erste Mal in die Türkei geflogen, hatte natürlich auch erstmal ein bisschen Bedenken, oh, wie ist das alleine? Vor allen Dingen das Essen alleine am Tisch.
3: Ja.
4: Aber da braucht man keine Angst haben, man findet sofort Anschluss.
3: Ja, und vor allem, man muss sich halt, also die Vorteile, man muss sich nicht absprechen irgendwie so, ne, was machen wir heute? Man kann einfach so sein Ding durchziehen. Das kann natürlich phasenweise auch irgendwie mal langweilig werden, aber das Gute ist, man hat auch keinen, der einen auf den Sack geht. Ehrlich gesagt, oder?
4: Das stimmt. Ja, das stimmt. Da gebe ich dir recht.
3: So, Veronika, bevor es dann für dich vielleicht alleine wieder in den Urlaub geht, musst du jetzt erstmal alleine durch den Geldregen. Schaffst du das?
4: Mit deiner Hilfe schaffe ich das.
1: 200 Euro.
4: Weiter.
1: 900 Euro.
4: Weiter.
1: 1.000 Euro.
4: Weiter.
1: 2.000 Euro.
3: Jawohl, dann wünsche ich dir viel Spaß im Urlaub und 2000 Euro gibt es von uns dazu.
4: Das ist ja der Hammer, ich danke euch. So kann der Tag super starten.
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0: 7.51 Uhr haben wir es jetzt bei uns im Kreis Warendorf. Regina, du guckst dir hier nebenbei schon fleißig unsere Webseite durch, ne? Mhm. Fotos vom großen Radio WRF Muttertag gestern, die gibt es nämlich online bei uns im Netz.
1: Ja, ich habe es ja gestern nicht mehr ganz bis zum Ende geschafft, deshalb hole ich hier gerade ein bisschen was nach.
0: Ja, pass bitte schön auf, dass du hier keine FOMO kriegst, ne?
1: Ja, zu spät, habe ich schon. Sehr viele schöne Menschen sehe ich hier auf jeden Fall.
0: Die Bilder könnt ihr euch gerne anschauen bei uns im Netz auf radiowrf.de. Da haben wir euch nämlich eine richtig schöne Fotostrecke reingestellt. Auf Insta gibt es auch noch ein paar Bilder und auch Videos in der Story zu sehen. Übrigens auch eine ganz, ganz nette Story, wie unser Chef sich da am Pool-Dancing versucht. An der Stange hängt er da.
1: Jetzt habe ich wirklich FOMO.
0: Klickt rein, Instagram Radio WRF oder auch auf unserer Webseite radiowrf.de. Reichlich Fotos vom großartigen Radio WRF Muttertag. Gestern gemeinsam mit euch in Oelde.

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1: Mit Thorsten Adolfs. Guten Morgen. Wer in der Not schon mal die 110 gewählt hat, der kennt die Situation vielleicht. Man ist gestresst und weiß gar nicht, wo man gerade genau ist. Das soll in Zukunft bei uns in NRW gar kein Problem mehr sein, denn die Polizei kann jetzt bei Notrufen den Standort bestimmen. Danny Hopper aus dem News-Team. Die Polizei in NRW beteiligt sich seit kurzem an einem bundesweiten Pilotbetrieb.
2: Genau, möglich macht das die sogenannte Advanced Mobile Location Technologie. Die ist in modernen Smartphones eingebaut. Wenn du damit die 110 wählst und nicht genau sagen kannst, wo du dich gerade befindest, kannst du so im Ernstfall schneller Hilfe bekommen. Denn das Gerät übermittelt schon während des Rufaufbaus automatisch deine Standortdaten an einen zentralen Speicherort. Die Polizeileitstellen können diese Daten dann bis zu 60 Minuten nach Eingang des Notrufs abrufen. Danach werden sie automatisch wieder gelöscht. Und das kann eben wertvolle Zeit sparen, wenn es wirklich schnell gehen muss, sei es bei Raub, Einbruch oder Gewalttaten. NRW-Innenminister Reul ist jedenfalls überzeugt von der Technik. Wenn jemand in Not sei, helfe das System, das Handy auf den Meter genau zu orten, sagt er. Die Leitstellen könnten die Streifen dann sofort hinschicken, wo es brenne, und zwar ohne Umwege die Zeit kosten. Und das alles, auch das ist Reul wichtig, ohne den Datenschutz dabei über Bord zu werfen.
1: Danke, Danny. Und jetzt weitere Meldungen im Überblick. Verteidigungsminister Pistorius ist überraschend in die Ukraine gereist. Gemeinsam mit Kiew will Deutschland den Bau neuer Waffensysteme vorantreiben. Im Fokus stehe die Entwicklung modernster, unbemannter Systeme in allen Reichweiten, gerade im Bereich Deep Strike, sagte Pistorius. Als Deep Strike wird die Fähigkeit bezeichnet, wichtige Angriffsziele weit im Hinterland eines gegnerischen Landes zu zerstören. US-Präsident Trump hat die iranischen Bedingungen für Friedensgespräche zurückgewiesen. Sie seien völlig inakzeptabel. Nach Medienberichten fordert der Iran, die Kämpfe an allen Fronten einzustellen. Außerdem erwartet Teheran, dass die USA ihre Seeblockade gegen den Iran beenden und alle Sanktionen aufgehoben werden. In der Fußball-Bundesliga hat Köln sein Heimspiel gegen Heidenheim mit 1:3 verloren. Dadurch hat Heidenheim die Chance gewahrt, vielleicht doch noch erstklassig zu bleiben. Außerdem gewann der Hamburger SV mit 3:2 gegen Freiburg und Mainz verlor zu Hause gegen Union Berlin mit 1:3. Popstar Dua Lipa zieht gegen den Elektronikkonzern Samsung vor Gericht. Nach Informationen des Branchenblattes Variety geht es um 15 Millionen Dollar Schadenersatz. Der Grund: Samsung soll ein Foto der Sängerin ohne ihre Erlaubnis für die Verpackung von TV-Geräten genutzt haben. Das Bild entstand 2024 hinter den Kulissen eines Festivals. Dua Lipa wirft dem Konzern deshalb vor, ihre Markenidentität einfach ausgenutzt zu haben. Sie hatte Samsung bereits im vergangenen Jahr aufgefordert, das Bild zu entfernen. Laut Klageschrift reagierte das Unternehmen darauf aber nicht. Soweit die Meldungen mit Thorsten Adolfs.
3: Mensch, das macht man doch nicht. Dankeschön für die Nachrichten. Jetzt blicken wir aufs Radio WAF Wetter um genau 8:03. Heute Morgen wurde ich schon auf dem Weg zum Auto richtig nass. Es hat ordentlich geschüttet bei uns im Kreis Warendorf. Inzwischen regnet es, ja, ich würde sagen, Tacken weniger. Aber nass werdet ihr auch jetzt im Laufe des Vormittags immer noch. Bis zum Mittag hält der Regen an. Dann kann es trockener werden. Heute Nachmittag vielleicht auch hier und da mal ganz kurz die Sonne geben. Das alles heute bei Tageshöchstwert von maximal 10 Grad. Aktuell messen wir 6 Grad bei euch zu Hause in Aalen und 6 Grad sind es auch in Freckenhorst.
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4: Und wir schauen auf den schnellsten Verkehrs- und Blitzer-Service. Da habt ihr einen neuen Blitzer gefunden. In Beckum steht er auf der Aalener Straße in der 70er-Zone. Ansonsten haben wir immer noch den in Hothmar auf der L547 und in Ennigerloh auf der B475. Blitzerstaus und Störungen gerne melden über die kostenlose 0800 4x5 345.
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4: Simon, ganz kurz, ich wollte an der Stelle nur noch mal sagen, ich war heute nicht spät dran. Ich war mental nur am Wochenende.
3: Ja, ist klar. Du kamst heute Morgen tatsächlich ein paar Minuten zu spät, aber es hat, glaube ich, kein Hörer richtig gemerkt. Wenn du es nicht selbst angesprochen hättest, denn on air sind wir natürlich pünktlich gestartet. Heute haben wir deswegen einfach mal den Tag der Ausreden aus.

0: 11 nach 8 haben wir es gleich hier am Montagmorgen und ich habe heute Morgen ernsthaft überlegt, ob der Kaffeeautomat hat gestreikt, als offizielle Verspätungsausrede durchgeht.
1: Ja, du warst etwas spät heute Morgen früh dran, ne? Mhm. Und liebe Schülerinnen und Schüler bei uns im Kreis Warendorf, der Hund hat meine Hausaufgaben aufgegessen. Ganz ehrlich, diese Ausrede ist wirklich Asbach-uralt, half damals nicht und ich glaube heute noch viel weniger.
0: Aus der Reihe Ausreden, die niemand glaubt, hätten wir an diesem Montag, dem Haupttag der schlechten Ausreden noch, ich habe die Mail nicht gesehen. Oder mein Akku war leer. Konnte leider nicht antworten, ne?
1: Ja, so typische Ausreden halt, ne? Was fällt euch eigentlich noch so ein?
2: Ich habe nicht getrunken, wenn ich fahre.
3: Keine Zeit.
4: Wenn jemand am Telefon ist und ich werde ihn nicht los, dann bitte ich meine Frau, die Türklingel einmal zu benutzen. Sag, oh, da kommt gerade jemand.
5: Ich kann nicht zur Arbeit kommen, mir ist schlecht.
6: Arbeit zum Beispiel, ja, dann sage ich immer so, ich bin zu beschäftigt gerade. Also ich mache gerade was, aber eigentlich mache ich gar nichts.
0: Ja, manche Ausreden erkennt man sofort, vor allem morgens, wenn euer Kollege gleich völlig außer Atem ins Büro kommt und sagt, du, ich bin ganz pünktlich rausgefahren, wirklich.
1: Ja, selbstverständlich, glauben wir dir natürlich, ne? Meistens steckt da irgendwie was zwischen Snooze-Taste und zu lange geduscht und dem zweiten Kaffee. Irgendwo da ist dann meistens die Wahrheit zu finden.
0: Ist aber auch einfach zu früh heute, muss man sagen. Dazu ist auch noch Montag, da funktioniert die Sache mit dem Aufstehen sowieso nicht so gut. Was sind eure typischen Ausreden, die nicht mehr funktionieren? Gerne eine WhatsApp an die 02581 637 780.

0: seid hier in der Radio WAF Morning Show gelandet mit Simon und Regina. Wir haben es 7:45 jetzt.
1: Ja, gleich wird es richtig gemütlich und richtig schön hier bei uns bei Radio WAF, rein musikalisch betrachtet. Lady Gaga, Hold My Hand, hören wir gleich in wenigen Augenblicken bei uns. Guten Morgen.

0: 18 nach 8 haben wir es jetzt. Guten Morgen.
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2: Manchmal meckern wir ja über die Politik und wissen gleichzeitig gar nicht so ganz genau, wie sie in Berlin eigentlich funktioniert, ne?
0: Ab heute könnt ihr euch ein ganz genaues Bild von den Aufgaben und Abläufen des Bundestags machen und Politik mal ganz unkompliziert erleben.
2: Das Infomobil des Deutschen Bundestages ist nämlich ab heute bis einschließlich Mittwoch in Warendorf auf dem Marktplatz zu finden. Einfach hingehen, Fragen stellen, reinschauen und mehr erfahren. Das geht heute von 11 bis 18 Uhr.
0: Und wenn ihr ein E-Auto und eine Photovoltaikanlage habt, dann seid ihr schon mal fortschrittlich unterwegs. Aber zukünftig geht da noch mehr. Das Auto ist ja quasi ein Speicher auf 4 Rädern. Wie wäre es also, wenn das Auto euer Haus versorgt?
2: Das klingt großartig, ne? Wie das genau funktionieren kann und ob es überhaupt sinnvoll ist, das wird in einem kostenlosen Vortrag morgen Abend erklärt im Heimathaus Aalen ab 19.30 Uhr. Und noch mehr Veranstaltungstipps für uns hier im Kreis Warendorf findet ihr wie gewohnt online im Netz auf Radio WAF.de und selbstverständlich auch in unserer kostenlosen Radio WAF App.
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0: Guten Morgen zusammen. Hier ist die Radio WRF Morning Show. 8.26 Uhr haben wir.
1: Gleich gibt's die Nachrichten mit unserem Kollegen Alex Jakob. Alex, was bringst du uns da Schönes mit heute?
2: Schönen guten Morgen. Ja, Demokratie ist ja auch, dass wir Abgeordnete im Bundestag sitzen haben. Aber was machen die eigentlich so den ganzen Tag? In Warendorf gibt's ja jetzt ein durchaus größeres Infoangebot. Direkt auf dem Marktplatz.
0: Ja, mehr eine dazu. Sehr gute Frage. Was machen die da überhaupt?
1: Was machen die eigentlich da? Was sie da machen, das hört ihr gleich um 8.30 Uhr bei Alex.
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0: Guten Morgen hier bei uns im Kreis Warendorf. 8.31 Uhr ist es. Zeit für die Nachrichten jetzt mit Alex Jakob.
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2: Schönen guten Morgen. In Nordrhein-Westfalen kann die Polizei bei Notrufen den Standort der Anruferinnen und Anrufer ermitteln. Die Polizei beteiligt sich an einem Pilotprojekt. Die neue Technik soll zum Beispiel helfen, wenn Menschen ihren Standort nicht genau benennen können. Bundesverteidigungsminister Pistorius ist überraschend zu einem Besuch in die Ukraine gereist. Es geht in Gesprächen unter anderem um die Zusammenarbeit für den Bau neuer Waffensysteme. Und jetzt die Nachrichten für den Kreis Warendorf. Das Infomobil des Bundestages kommt nach Warendorf. Von heute bis einschließlich Mittwoch steht der 17 Meter lange Truck auf dem historischen Marktplatz. Besucherinnen und Besucher können dort Fragen zur Politik stellen und mehr über die Arbeit des Bundestages erfahren. Auch Schulklassen sind eingeladen, sich den Truck anzuschauen. Referent Martin Otte über seine Arbeit.
3: Für uns ist aber immer ganz entscheidend, dass wir stets politisch neutral bleiben. Also unsere Anforderung ist immer, wenn mal auch tatsächlich, das passiert auch vielleicht gerade bei höheren Klassen, dann Fragen bekommen, die aus dem politischen Bereich kommen, dass wir dann immer abstrahieren müssen. Also wir sagen, nie ist es so oder so, sondern wir sagen, vielleicht die und die Möglichkeit. Und es gibt das eine, was dafür spricht, das andere dafür.
2: Unter anderem wird erklärt, wie Demokratie funktioniert, wer im Bundestag sitzt und wie politische Entscheidungen in Berlin getroffen werden. Nach mehreren Fällen des Hunter-Virus auf einem Kreuzfahrtschiff wächst auch in Deutschland die Aufmerksamkeit rund um das Virus. Bei uns im Kreis Warendorf spielt das Virus keine Rolle. Es gab laut Kreisverwaltung keine einzige Meldung in diesem Jahr. Mehr dazu von Christian Böder aus der Redaktion.
4: Im vergangenen Jahr wurden bei uns 5 Patienten und ein Jahr davor ein Patient registriert, die sich mit einem Hunter-Virus infiziert hatten. Davon gibt es 5. Dazu gehört auch das Andes-Virus, das aktuell auf dem Kreuzfahrtschiff ausgebrochen ist. Hunter-Viren werden über Ausscheidungen von Nagetieren wie Ratten oder Mäusen verbreitet. In den menschlichen Körper gelangen sie über Atemwege, verletzte Haut und Lebensmittel.
2: Auf dem Kreuzfahrtschiff Hondius waren nach einem Halt in Südafrika die ersten Hunter-Virus-Fälle aufgetaucht. Die Weltgesundheitsorganisation wertet das als lokalen Ausbruch. Die Ahlener SG hat sich mit einem Heimsieg den Klassenerhalt gesichert. Das letzte Saisonspiel war das alles Entscheidende für die Ahlener SG in der dritten Handballliga. Gegen GWD Minden 2 sah die ASG erst chancenlos aus, präsentierte sich nach der Pause aber wie verwandelt und holte einen 29:24 Sieg. Für die heimischen Handballfans im Kreis Warendorf gibt es also auch in der kommenden Saison Drittliga-Handball in Ahlen zu sehen. 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
0: Ja, das sind doch gute Nachrichten. Handball made in Ahlen. Handball, die große Stadt des, hier bei uns im Kreis. Das ist Ahlen letztendlich. So, wir schauen schnell aufs Wetter um genau 8.34 Uhr an dieser Stelle. Es tröpelt nach wie vor da draußen bei uns im Kreis Warendorf mal mehr, mal weniger Regen. Bis zum Mittag hält dieser Regen weiterhin an. Dazu messen wir in diesem Augenblick 6 Grad in Tönneshäuschen und 7 Grad frisch gemessen in Westbevern. Maximal 10 Grad sind heute drin. Zum Nachmittag hin wird es dann ein Tacken schöner. Zumindest hört der Regen dann ab dem Mittag auf. Und am späteren Nachmittag kann dann zumindest vereinzelt auch mal kurz die Sonne vorbeischauen.
5: Und dann schauen wir noch auf den schnellsten Verkehrs- und Blitzerservice hier bei uns. Da habt ihr nichts zu befürchten. Die Straßen sind frei. Ihr kommt gut durch gerade. 3 Blitzer haben wir hier bei uns im Kreis. Einmal im Beckum auf der Ahlener Straße, in Hothmar auf der L547 und in Ennigerloh. Da steht auch immer noch der Blitzer auf der B475. Wenn euch doch noch irgendwas auffällt auf dem Weg zur Arbeit, dann meldet uns das gerne an die kostenlose 0800 4x5 345.
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5: Ja, und wir sind eure Morgenbegleitung diese Woche. Simon Panock und Regina Chaton sind hier.
0: Guten Morgen und kommt gut

0: 8.43 Uhr haben wir es gleich und wir haben gute Nachrichten heute Morgen. Nachricht Nummer 1, wir haben wieder eine kurze Woche. Am Donnerstag ist Feiertag.
1: Großartig.
0: Und gute Nachricht Nummer 2, hier gibt es das passende Taschengeld dafür.
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1: Da wollen wir keine Zeit verlieren. Wir gehen in die nächste Spielrunde bei Thomas Wagner ins landesweite Geldregenstudio hinein.
3: Guten Morgen, ich spiele mit Jens als nächstes und ihr seid quasi jetzt gerade zurück in der alten Heimat gewesen, ne?
4: Ja, genau, das ist richtig. Hallo erstmal, ja, das ist richtig.
3: Du bist mit deiner Frau unterwegs, wieder zurück an die Ostsee, da wohnt ihr mittlerweile, ihr wart aber zurück bei uns in NRW in der alten Heimat.
4: Ja, genau, wir sind ein bisschen ausgewandert, aber wir gehen gerne, kommen gerne wieder zurück zur Familie zu besuchen und natürlich auch Freunde.
3: Ja, was habt ihr gemacht in den letzten Tagen da so, irgendwas Schönes?
4: Ja, klar, wir haben natürlich, die beiden Mamas haben sich gefreut, Schwiegermama, meine Mama, da haben natürlich gemeinschaftlich mit beiden Familien, Muttertag schön zusammen gefeiert. Und ich hatte auch noch Geburtstag gehabt, da konnte man beides miteinander kombinieren. Also.
3: Ja, wunderbar.
4: Und das Wetter hat ja auch gepasst, das muss man ja auch sagen. Ne?
3: Absolut. Guck mal, und wenn jetzt noch hier der Geldregen erfolgreich für dich läuft, dann war das doch ein super Urlaub zurück in der alten Heimat, oder?
4: Das auf jeden Fall, ja.
3: Jens, dann wünsche ich dir viel Erfolg. Es geht los.
2: 400 Euro.
4: Weiter.
2: 600 Euro.
4: Weiter.
2: 1.000 Euro.
4: Weiter.
2: 2.000 Euro.
4: Stopp.
3: Jawohl, Jens, du kennst dich offenbar in der alten Heimat noch ganz gut aus und auch mit unserem Geldregen.
4: Ja, super, nichts vergessen.
3: Nee, lief
4: mega,
3: gut für
4: dich. Mega, mega.
3: 2.000 Euro, herzlichen Glückwunsch.
4: Ja, super, vielen, vielen Dank. Katze, ich liebe dich.
3: Sehr schön. Ja, so können wir doch in eine neue Woche starten hier mit garantierten 2.000 Euro. 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Also holt euch doch auch hier garantierte 2.000 Euro einfach ab.
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0: 8.48 Uhr haben wir es jetzt. Das war wirklich schön gestern mit euch in Oelde.
1: Ja, tatsächlich. Überall Familien, Kinder mit leuchtenden Augen, Musik, ein tolles Programm auf der Bühne. Das war einfach richtig schön.
0: Und diese Stimmung war der Wahnsinn. 10.000 Menschen waren da, aber trotzdem fand ich, hatte man doch das Gefühl, dass es irgendwie ein großes Familienfest.
2: Ich bin total happy. Gutes Wetter, gute Stimmung, gute Leute, gute Veranstaltung, besser kann es nicht sein.
3: Sehr gut. Und dann gehen wir immer vor, gucken uns ein bisschen was von der Show an und ansonsten bewegen wir uns hier quer über den Platz und gucken uns den einen oder anderen Stand an. Das ist hier unser Platz.
4: Ja, super. So wie jedes Jahr. Alles gut.
5: Sehr gut.
6: Super. Sind viele Angebote für die Kinder. Es macht Spaß. Die Kinder können spielen. Für die Eltern ist was dabei.
5: Sehr schön. Wunderbar. Wir sind das erste Mal hier. Und komm auf jeden Fall wieder.
1: Ja, es war einfach mal wieder bombastisch schön. Die Mütter hatten Wildberry Lillet in der Hand. So machen es halt die Profis, ne?
0: Richtig. Aber auch die Kinder hatten ihren Spaß.
7: Ich war bei einer Show dabei, hab hier ein bisschen gespielt, hab am Glücksrad gedreht, mir ein Tattoo gemacht.
8: Also ich war da unterm Zelt. Ich war beim Clown.
9: Also ich war jetzt gerade hier bei der Rutschbahn und das macht voll Spaß.
1: Ja, der Kollege hatte auf jeden Fall ordentlich Spaß.
0: Sehr
1: vor der
0: Spaß.
1: Bühne wurde ordentlich getanzt, auf der Hüpfburg getobt. Ganz viel Spaß und Action gab es wirklich an jeder Ecke. Und viel hattet ihr ja zu tun letztendlich dort. Picknicktaschen habe ich zum Beispiel gesehen. Auf der großen Wiese wurde es sich da gemütlich gemacht. Einfach toll.
0: Ja, ich finde, man hat einfach wieder gemerkt, warum der Radio WRF Muttertag seit 20 Jahren so besonders ist.
1: Ja, weil es nicht nur einfach so eine Veranstaltung ist, sondern ein Tag voller Erinnerungen.
0: Richtig. Und wer keine Sonnencreme benutzt hat, der dürfte das heute merken.
1: Ja, und ihr seht es, wenn der Kollege heute so einen knallroten Kopf hat, ne, dann wisst ihr, okay, höchstwahrscheinlich war auch er in Oelde mit am Start.
0: Wir haben euch auch ganz viele Fotos vom Radio WRF Muttertag bei uns auf die Homepage gepackt. Radio WRF.de ist das. Oder ihr könnt euch gerne bei uns auf Instagram in der Story durchklicken. Da gibt es auch viele schöne Bilder.

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1: Mit Thorsten Adolfs. Guten Morgen. Seitdem Gesundheitsministerin Waken ihr Sparpaket vorgelegt hat, um die gesetzlichen Kassen zu entlasten, gibt es Kritik von allen Seiten. Und auch morgen darf sie sich wahrscheinlich wieder einiges anhören bei der Eröffnung des Deutschen Ärztetags in Hannover. Die Verbände der Praxis- und Klinikärzte machen im Vorfeld auf jeden Fall schon mal Druck. Danny Hopper aus dem News-Team, sie sagen, das alles werde sich auf die Versorgung auswirken.
2: Genau, nach Ansicht der Ärzte könnte das für Patientinnen und Patienten längere Wartezeiten, weniger Behandlungsangebote und mehr Druck auf Praxen und Kliniken bedeuten. Ärztepräsident Reinhardt sagt, Einsparungen treffen die Versorgung direkt und er warnt, langfristig könne das sogar zu steigenden Kosten in der Versorgung führen. Geplant sind ja auch noch Ausgabenbremsen bei der Pharmabranche, höhere Zuzahlungen für Medikamente und Einschränkungen der kostenlosen Mitversicherung von Ehepartnern. Und Reinhardt sagt, es sei wichtig, die Lasten breit zu verteilen. Und hier hat er eine direkte Forderung an Finanzminister Klingbeil. Der müsse sich auch beteiligen, indem der Bund die Kassen von versicherungsfremden Leistungen für Bürgergeldbezieher befreie.
1: Es ist aber nicht die einzige Forderung vor dem Ärztetag. Gefordert wird auch, Kinder besser vor den Folgen von Social Media zu schützen.
2: Ja, auch das ist ein Punkt. Auch hier warnt Reinhardt nochmal vor zu viel Medienkonsum und Folgen wie Depressionen, Angststörungen und Konzentrationsproblemen. Vor allem junge Männer seien gefährdet, sagt er. Wer den Alltag nicht mehr ohne Smartphone, Screaming und Scrollen bewältigen könne, verliere den Anschluss ans reale Leben. Auch hier sieht Reinhardt die Politik am Zug. Sie müsse die Internetriesen und Plattformbetreiber stärker in die Pflicht nehmen. Man brauche vor allem zwei Dinge. Erstens verlässliche Altersüberprüfungen und zweitens Anpassungen der Algorithmen, um Kinder und Jugendliche vor gefährlichen Inhalten und suchtfördernden Mechanismen zu schützen.
1: Dankeschön, Danny. Und jetzt weitere Meldungen in der Zusammenfassung. Jeder neunte Internetnutzer ist in Deutschland im vergangenen Jahr Opfer von Cyberkriminalität geworden. Das steht in einem Bericht des Bundesamtes für Sicherheit in der Informationstechnik. Darin heißt es, besonders oft würden Kriminelle beim Online-Shopping zuschlagen. Auch fremde Zugriffe auf Online-Accounts, Betrugsfälle beim Online-Banking und Phishing-Angriffe seien weit verbreitet. Ein Flugzeug der Turkish Airlines aus Istanbul mit fast 280 Menschen an Bord ist bei der Landung in Nepal in Brand geraten. Bei dem Zwischenfall am Flughafen Kathmandu sei niemand verletzt worden, sagen die Behörden. Das Feuer sei durch einen Funken im rechten Triebwerk der Maschine ausgelöst worden, heißt es. Ex-Bayern-Vorstandschef Rummenigge fordert, den Videoschiedsrichtern in der Fußball-Bundesliga mehr Macht zu geben. Rummenigge schlägt im Kicker vor, dass die finale Entscheidung direkt von den Videoassistenten getroffen werden sollte. Das würde den Schiedsrichter auf dem Platz entlasten und Zeit sparen, sagt er. Im Moment müssen sich die Schiedsrichter strittige Szenen abseits des Platzes anschauen. Eine Abschaffung des Videobeweises lehnt Rummenigge ab. Er sagt, der Videobeweis mache den Fußball fairer. Das waren die Nachrichten mit Thorsten Adolfs.
3: Ich danke dir, Thorsten. Und hier ist jetzt das Radio WAF-Wetter um genau 9:03. Grau und nass ist es heute Vormittag bei uns im Kreis Warendorf. Daran wird sich zunächst auch nichts ändern. Es regnet und regnet und das bis zum Mittag. Heute Nachmittag dann trockene Phasen. Es bleibt größtenteils trocken. Trockengrau meine ich. Nur am späten Nachmittag kann dann mal ganz vereinzelt die Sonne vorbeischauen. Aktuell messen wir zum Beispiel 6 Grad in Westkirchen. 6 Grad sind es in diesem Augenblick auch in Drinsteinfurt. Maximal 10 Grad sind heute drin.
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4: Und dann schauen wir noch auf den schnellsten Verkehrs- und Blitzerservice hier bei uns. Da hat sich nicht viel getan, aber einen Blitzer habt ihr gefunden. In Ostenfelde auf der K2 wird geblitzt. Ansonsten noch in Beckum auf der Ahlener Straße, in Hothmar auf der L547 und in Ennigerloh auf der B475. Wenn euch noch irgendwas auffällt, dann gerne melden. Das geht an unsere kostenlose 0800 4x5 345.
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3: Jo, moin zusammen. Und Regina, ich muss ja gestehen, ich habe heute Morgen alles versucht, um motiviert zu sein.
4: Und?
3: Ja, hat nur ganz kurz gehalten, so ungefähr.
4: Wow.
3: Bis zum ersten Blick aus dem Fenster.
4: Ja, klassischer Montag. Ja,
3: aber das Wetter vor allem, ne, sage ich dir.
4: Ja.
3: Dafür sind wir ja da, wir Wachquatscher quasi am Start. Ja, wir sorgen dafür, dass ihr trotzdem gut gelaunt in diesen Montag hineinstartet. Jetzt mit ein bisschen Musik. Da kommt ihr ganz langsam, aber geschillt in diesen Montag hinein. Wir wünschen euch einen wunderschönen guten Morgen.
4: Morgen.

0: Guten Morgen um 14 nach 9. Habt ihr das Wochenende zwischen Sassenberg und Rennsteinfurt genossen? Und vielleicht auch für einen Frühjahrsputz genutzt. Simon, wie sieht's aus?
1: Ja, jetzt guckst du mich wieder an. Nee, tatsächlich nicht. Also ich weiß, die Fenster hätten es bei mir dringend nötig. Mache ich vielleicht tatsächlich heute, weil heute, wenn es regnet, sieht man ja die hässlichen Streifen nicht.
0: Ja.
1: Sieht ja ganz anders aus, als wenn die Sonne scheint, ne?
0: Ja, das Problem kennt er hier auch.
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4: Ja, nee, ist klar.
5: Fensterputzen ist doch wirklich die schlimmste Sisyphus-Arbeit, wo gibt. Du putzt die Dinger, kaufst den halben DM leer. Die Nachbarn nennen dich schon Graf Sidolin der Erste. Und eine halbe Stunde später sehen die Butz wieder aus, als hätte eine komplette Schulklasse dran geleckt. Jetzt höre ich schon wieder die ersten Trolle. Schröder, du Pinkel, als wenn du schon mal ein Fenster geputzt hättest. Ja, zugegeben. Ich bin in meinem Leben durch wesentlich mehr Fenster abgehauen, als ich geputzt habe. Aber einmal habe ich es wirklich versucht. Ich hatte damals, 2014 muss er gewesen sein, für ein paar Monate eine Bude in München. Ich habe erst gedacht, das liegt an der Stadt, dass es im Juni schon wieder so früh dunkel wird im Wohnzimmer. Aber da war einfach mal Fensterputzen angesagt. 5 Minuten später stand ich mit dem Putzeimer und einer Flitsche auf der Fensterbank. Und da war ich überrascht, dass es nur eine kleine Handbewegung braucht, um den Putzeimer komplett übers eigene Bett zu kippen. Und dann zeigt sich da der wahre Profi. Schon 15 Minuten später stand ich an der Rezeption vom Bayerischen Hof. Was soll ich sagen? Wunderschönes Doppelzimmer mit Blick auf die Anlieferung. Und die Fenster. Ah, blitzeblank.
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0: Bryan Adams mit dem Sommer aus dem Jahr 1969. 9.25 Uhr haben wir es. Guten Morgen.
1: Simon und Regina sind hier. Kommt gut rein in euren Montag.
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0: Schweden. Aber ich habe gerade mal kurz das Wetter gescheckt. In Schweden ist es heute nicht besser als hier. Lush Life gehört bei uns im besten Mix, Sarah Larsen. Jetzt ist es 9:30, Zeit für die Radio WAF Nachrichten mit Alex Jakob.
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2: Schönen guten Morgen. Die Verbände der Praxis- und Klinikärzte machen Druck auf die Bundesregierung im Zuge der Reform im Gesundheitssystem. Die neuen Regeln könnten zu deutlichen Einschränkungen für die Patientinnen und Patienten sorgen, befürchten sie. Jeder 9. Internetnutzer in Deutschland ist im vergangenen Jahr Opfer von Cyberkriminalität geworden. Das steht in einem Bericht des Bundesministeriums für Sicherheit in der Informationstechnik. Besonders oft betroffen ist das Online-Shopping. Und jetzt die Nachrichten für den Kreis Warendorf. Die Arbeit von Abgeordneten im Deutschen Bundestag ist häufig nicht genau zu verstehen. Um den Menschen die Arbeit aber näher zu bringen, gibt es das Infomobil des Bundestages. Es ist von heute bis Mittwoch in Warendorf auf dem Marktplatz aufgestellt. Referent Martin Otte.
3: Also eine der klassischen Fragen ist tatsächlich, warum ist oft der Bundestag so leer? Man kommt dann doch ein gewisses Erstaunen, dass man sagt, es ist eigentlich gut, dass es oft so leer ist, weil die Arbeit an anderen Stellen stattfindet. Deshalb ist es dann, glaube ich, ganz gut klar zu machen, dass auch wirklich Arbeit dahinter steckt, der Abgeordneten, aber nicht in diesem großen Saal, sondern in einem kleinen Saal.
2: Das Infomobil zeigt den Alltag von Abgeordneten im Bundestag und erklärt, wie Demokratie funktioniert und politische Entscheidungen getroffen werden. Der Radio WAF Muttertag hat am Sonntag wieder tausende Menschen nach Oelde gelockt. Bei bestem Wetter wurde im Vierjahreszeitenpark gefeiert, gespielt und entspannt. Bei den Besucherinnen und Besuchern ist der Radio WAF Muttertag gut angekommen.
4: Schön. Die Kinder hatten viel Spaß. Das ist, glaube ich, das Wichtigste. Die haben alle Aktivitäten mitgenommen und das Highlight sind jetzt die Ballons zum Schluss.
5: Ja, sehr schön. Also wir haben viele Sachen hier erlebt und einmal alles mitgemacht.
6: Ja, war schön. Schönes Wetter, viele Aktionen, so wie wir es sich wünschen, auch die letzten Jahre. Kannst du weiterlaufen, werden wir auch wieder Gast sein.
2: Auf der Radio WAF-Bühne gab es unsere Moderatoren Alisa Klinner, Sven Sandbote und Jenny Heimann zum Anfassen. Herzlichen Dank, dass so viele gekommen sind. Für Preußen Münster geht es nach 2 Jahren in der 2. Fußball-Bundesliga wieder runter in Liga 3. Durch einen Unentschieden am Sonntag gegen Darmstadt und dem gleichzeitigen Sieg von Fortuna Düsseldorf ist der Abstieg nicht mehr abzuwenden. Am letzten Spieltag geht es für das Team von Trainer Alois Schwarz nochmal gegen ein Top-Team. Auswärts ist Preußen Münster am Sonntagnachmittag in Elversberg zu Gast. Für Elversberg geht es dann noch um den direkten Aufstieg in die Bundesliga. 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
0: Nicht zum Anfassen, aber zum Anhören gibt es uns zwei. Jetzt blicken wir erstmal aufs Radio-WAF-Wetter um 9.33 Uhr. Es ist grau, es regnet und das bleibt auch mindestens bis zum Mittag so. Heute Nachmittag dann viele graue Wolken, vereinzelt etwas Sonnenschein bei Tageshöchstwerten um die 10 Grad. Aktuell messen wir 6 Grad bei euch zu Hause in Vorhelm, 6 sind es auch in Warendorf und frisch gemessen 7 Grad in Wadersloh.
7: Und dann noch der Blick auf die Straßen mit dem schnellsten Verkehrs- und Blitzerservice. Ihr kommt gut durch, die Straßen sind gerade noch relativ frei. Es wird aber geblitzt in Ostenfelde auf der K2 in Beckum. Da wird geblitzt auf der Ahlener Straße. In Rothmar auf der L547, in Ennigerloh auf der B475 und einen habt ihr noch gemeldet in Milte auf der Ostbeweiner Straße. Wenn ihr außerdem noch was habt, dann gerne melden über die kostenlose 0800 4x5 345.
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0: Am Montagmorgen mit uns. Regina und Simon sind hier. Wir wünschen euch einen schönen guten Morgen.
7: Kommt gut in den Montag.

0: Heute in einem Monat geht die Fußball-WM los, am 11. Juni mit dem Eröffnungsspiel Mexiko gegen Südafrika. In WM-Stimmung sind wir hier noch nicht, aber dafür in Geldregen-Stimmung.
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2: Ja, das sind wir ja eigentlich immer, zumindest wochentags, von Montag bis freitags. Vor allem ist es er hier, Thomas Wagner im landesweiten Geldregen-Studio. Du hast den nächsten Kandidaten jetzt am Telefon.
3: Hallo von mir und liebe Grüße an Sarah ins Homeoffice.
4: Hallo.
3: Du hast auch schon eine Idee, was du mit einem Gewinn machen würdest, und zwar brauchst du neue Schuhe.
4: Genau, ich möchte mir gerne neue Bergschuhe kaufen, weil wir in den Wanderurlaub fahren.
3: Jetzt über Pfingsten, ne? Wo geht's hin?
4: Genau, nach Oberstdorf. Wir waren da schon vor 15 Jahren einmal und jetzt wollen wir einmal mit den Kindern dahin und ja.
3: Okay.
4: Mal wieder schauen.
3: Einfach mal durch die Gegend die Berge erklimmen da.
4: Genau.
3: Ja, Sarah, dann tu mal was dafür. Jetzt vielleicht hier mit dem Geldregen.
1: 200 Euro.
4: Weiter.
1: 500 Euro.
4: Weiter.
1: 900 Euro.
4: Weiter.
1: 1000 Euro.
4: Weiter.
1: 2000 Euro.
4: Stopp.
3: Ja, also da kannst du aber jetzt deine ganze Family mit neuen Schuhen ausstatten, ne?
4: Ja, auf jeden Fall.
3: Herzlichen Glückwunsch zu 2000 Euro.
4: Ja, danke schön.
3: Macht was Schönes von dem Geld, lasst es euch gut gehen.
4: Das machen wir, danke schön.
3: So, das waren also nochmal hier versprochene 2000 Euro, die von uns garantiert waren. Und jetzt drehen wir aber mal ein bisschen auf, ne, zum Start in diese neue Woche hier. Und ich sage, es geht nicht um 2000 Euro, sondern um 10.000 Euro. Die sind jetzt drin in dieser oder in der nächsten Spielrunde. 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
2: 2000 Euro, kann man echt mal machen, oder?
0: Ja, kann man machen. Auf einen Montagmorgen oder vielleicht auch auf einen Montagvormittag. Gleich geht's weiter mit der Kollegin Alisa Klinert und dem Radio WRF Vormittag.
2: Wir verschwinden an dieser Stelle jetzt in Richtung Feierabend. Simon und Regina sagen Tschüss und wünschen euch viel Spaß mit Alisa gleich ab 10.

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1: Mit Thorsten Adolfs. Guten Morgen. Wir kennen das mittlerweile schon. Kaum gibt es Rückschläge im Ringen um eine Friedenslösung im Irankrieg, zieht der Ölpreis direkt wieder an. Das ist auch diesmal der Fall. Nachdem US-Präsident Trump den iranischen Vorschlag als völlig inakzeptabel bezeichnet hat, stieg der Ölpreis für das Barrel der Sorte Brent auf fast 106 Dollar. Den Sprung dürften wir bald auch wieder an der Tankstelle merken. Danny Hopper hat mehr dazu.
2: Es ist ein Auf und Ab. Noch am Donnerstag in der letzten Woche lag der Ölpreis bei 96 Dollar.
1: Auch wieder an der Tankstelle merken. Denn ihr

0: der erneuerbaren Energien, zum Beispiel Solarenergie, höher und das ist kostengünstiger. Trotzdem versuchen viele Menschen momentan beim Energieverbrauch zu sparen, das zeigt eine Verivox-Umfrage. Und jeder Zweite lässt demnach häufiger mal das Auto stehen, dreht die Heizung runter, spart beim Warmwasser oder reduziert gezielt den Stromverbrauch.
1: Und jetzt weitere Nachrichten, kurz und kompakt. Deutschland und die Ukraine wollen gemeinsam Drohnen und andere Waffensysteme bauen. Verteidigungsminister Pistorius hat das bei einem Besuch in Kiew angekündigt. Besonders im Fokus Drohnen, die Ziele weit hinter der Front treffen können. Ein Bereich, in dem die Ukraine durch den Krieg gegen Russland weltweit führend ist. Außerdem soll privates deutsches Kapital in die Ukraine fließen, um das Land für mögliche Friedensverhandlungen zu stärken. 4 deutsche Passagiere des vom Hunter-Virus-Ausbruch betroffenen Kreuzfahrtschiffs sind nach Deutschland gebracht. Alle zeigen bis jetzt keine Symptome, trotzdem kommen sie in Quarantäne. Die zuständigen Gesundheitsämter entscheiden dann über weitere Maßnahmen. Der Chef des Robert-Koch-Instituts beruhigt, das Virus verbreite sich nicht leicht und sei weder eine Gefahr für die Bevölkerung noch ein Pandemierisiko. Ärzte schlagen Alarm. Sie sagen, das Sparpaket von Gesundheitsministerin Wagen könnte die medizinische Versorgung in Deutschland gefährden. Verbände von Praxis- und Klinikärzten wehren sich gegen geplante Obergrenzen bei der Vergütung und dagegen, dass mehrere Sonderzahlungen wegfallen sollen. Nach den Plänen sollen die gesetzlichen Krankenkassen nächstes Jahr um rund 16 Milliarden Euro entlastet werden. Wenn ihr über das lange Himmelfahrtswochenende einen Ausflug machen wollt, dann solltet ihr für die Fahrt mit dem Auto mehr Zeit einplanen. Der ADAC rechnet am Mittwoch mit einem der staureichsten Tage des Jahres. Dann müssten Autofahrer in Nordrhein-Westfalen viel Geduld mitbringen, heißt es. Vor allem zwischen 13 und 18 Uhr würden dann im Großraum Köln und im Ruhrgebiet massive Staus drohen, weil sich Pendler und Kurzurlauber die Straßen teilen müssen. Die Experten raten deshalb, erst am Mittwochabend oder Donnerstag loszufahren. Soweit die Meldungen mit Thorsten Adolfs.
2: Wir schauen rüber aufs Wetter für unseren Kreis. Nach dem sonnigen Wochenende ist heute dann wieder Regen angesagt. Dazu ist es echt frisch mit 7 Grad aktuell. Sonne ist heute so gut wie gar nicht dabei und der Regen, der lässt auch erst langsam heute Nachmittag nach. Typisches Montagswetter irgendwie, oder? Morgen ist es dann auch eher ungemütlich mit Wind. Etwas Regen ist auch noch mit dabei und 10 Grad höchstens. Und am Mittwoch ist dann wirklich alles mit dabei. Wir haben Regen, wir haben Wind, wir haben Gewitter am Nachmittag und dazu gibt es höchstens 13 Grad, also Frühling im Moment eher auf Sparflamme.
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2: Hier ist Radio WRF für euch mit dem Blick auf die Straßen, der schnellste Verkehrs- und Blitzerservice für die Region. Da ist im Moment alles frei, keine Staus, keine Störungen, aber ihr habt uns Blitzer gemeldet. In Ostenfelde steht einer auf dem Hessenknapp. Geblitzt wird in Milte auf der Ostbeverner Straße, in Hothmar auf der L547 und in Ennegerloh auf der B475 an der Kreuzung zum Bodenbaum. Da steht ja immer noch eine Gulaschkanone. Habt ihr mehr? Gerne her damit. 0800 4x5 345. Das ist die Radio WRF Verkehrshotline. Ich wünsche euch eine gute Fahrt.
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2: Und da geht's mit mir durch den Vormittag. Ich bin Alisa Klinert und ich hoffe, ich kriege das hin, dass wir trotz des Regens da draußen so ein bisschen gute Laune haben heute an diesem grauen Montag. Wir sprechen gleich in 10 Minuten als erstes darüber, warum wir jetzt aufpassen müssen, wenn wir bei Instagram chatten. Da gibt's nämlich eine relativ krasse Neuerung. Gucken wir gleich ausführlich drauf. Jetzt gibt's erstmal Musik von Clean Bandit und Demi Lovato. Solo kommt gut durch diesen Montag.

0: Taylor Swift für euch gespielt. Am Montagvormittag, The Fate of Ophelia, 21:15 ist es. Hand aufs Herz, wie oft schickt ihr Screenshots aus privaten Chats weiter? Also mal schnell der besten Freundin zeigen, was der Ex geschrieben hat oder was die Kollegin Dämliches zu melden hatte. Genau das könnte bei Instagram jetzt ein größeres Thema werden, denn die Verschlüsselung für bestimmte Instagram-Chats fällt nämlich weg. Das heißt, Meta könnte künftig theoretisch mitlesen. Mario Unger aus der Redaktion, müssen wir jetzt alle panisch unsere ganzen DMs löschen?
1: Nee, Panik hilft nie. Aber man sollte sich bewusst machen, viele behandeln Instagram Direct Messages wie WhatsApp, also komplett privat. Und genau das ist der Punkt. Diese Ende-zu-Ende-Verschlüsselung war bei Instagram bisher sowieso nur optional aktivierbar. Und die wird jetzt eingestellt.
0: Also im Klartext, Nachrichten könnten theoretisch von Meta gelesen werden.
1: Genau. Bisher waren verschlüsselte Chats so gesichert, dass nicht mal Instagram selbst den Inhalt lesen konnte. Fällt das weg, könnten die Inhalte technisch auswertbar sein, zum Beispiel für KI-Systeme oder personalisierte Werbung.
0: Ja, ich finde ja, das klingt alles so ein bisschen creepy, gerade weil viele ja eben wirklich alles über Insta schreiben.
1: Ja, total. Von Liebeskummer bis Krankmeldung. Deshalb sagen jetzt Datenschützer auch, überlegt euch gut, was ihr wo schreibt. Für wirklich private Sachen lieber Messenger nutzen, die standardmäßig verschlüsseln, wie zum Beispiel WhatsApp oder Signal.
0: Und der wichtigste Satz heute wahrscheinlich, ich weiß, kommt euch aus den Ohren raus, aber man kann es wirklich nie oft genug sagen, das Internet vergisst nicht. Wirklich nicht.

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1: Mit Alex Jakob. Schönen guten Tag. Das Infomobil des Bundestages kommt nach Warendorf. Von heute bis einschließlich Mittwoch steht der 17 Meter lange Truck auf dem historischen Marktplatz. Besucherinnen und Besucher können dort Fragen zur Politik stellen und mehr über die Arbeit des Bundestages erfahren. Auch Schulklassen sind eingeladen, sich den Truck anzuschauen. Referent Martin Otte über seine Arbeit.
2: Für uns ist aber immer ganz entscheidend, dass wir stets politisch neutral bleiben. Also unsere Anforderung ist immer, wenn mal auch tatsächlich, das passiert auch vielleicht gerade bei höheren Klassen, dann Fragen bekommen, die aus dem politischen Bereich kommen, dass wir dann immer abstrahieren müssen. Also wir sagen nie, ist es so oder so, sondern wir sagen vielleicht die und die Möglichkeit und es gibt das eine, was dafür spricht, das andere dafür.
1: Unter anderem wird erklärt, wie Demokratie funktioniert, wer im Bundestag sitzt und wie politische Entscheidungen in Berlin getroffen werden. Das Hunter-Virus ist aktuell durch den Ausbruch auf einem Kreuzfahrtschiff besonders im Fokus. Mehrere Urlauber sind jetzt zurück nach Deutschland gekehrt und werden genau untersucht. Im Kreis Warendorf hat es in den vergangenen beiden Jahren 6 Fälle gegeben, in diesem Jahr noch keinen, heißt es vom Kreis auf Radio WRF-Anfrage. Mehr zum Hunter-Virus hat Christian Böder aus dem News-Team.
3: Die verschiedenen Hunter-Viren verbreiten sich vor allem über die Ausscheidungen von Nagetieren. In Deutschland sind das vor allem die Rötel und die Brandmaus. Menschen nehmen die Viren dann übers Einatmen Verletzungen in der Haut und über Lebensmittel auf. Das auf dem Kreuzfahrtschiff Hondius ausgebrochene Virus kommt hauptsächlich in Südamerika vor. Anders als die in Europa und Asien vorkommenden Virenvarianten kann es auch direkt von Mensch zu Mensch übertragen werden.
1: Das Gesundheitsamt rät, wer dort putzt, wo Mäuse ihren Dreck hinterlassen haben oder beim Beseitigen von toten Tieren, sollten Menschen zum Beispiel Handschuhe und eine Atemmaske tragen. 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
4: Dann gucken wir aufs Wetter. Ihr seht's, wenn ihr rausguckt. Das sonnige Wochenende ist erstmal Geschichte. Heute Vormittag Dauerregen und nur 7 Grad. Wirklich trocken wird's erst heute Nachmittag, aber auch dann bleibt der Himmel weiter grau und mehr als 10 Grad sind dann heute auch wirklich nicht drin. Morgen, da sieht's dann nur so ein Tacken besser aus, weil es nicht mehr ganz so viel regnet. Ansonsten haben wir aber weiter viel Grau am Himmel, windig wird's und mit 11 Grad ist es auch weiter echt frisch. Übermorgen am Mittwoch weiter nass und windig und am Nachmittag ziehen dann auch mal Gewitter durch den Kreis bei maximal 13 Grad. Wir schauen für euch auf die Straßen. Hier ist Radio WAF mit dem schnellsten Verkehrs- und Blitzerservice für die Region A1 Münster Richtung Köln. Zwischen Hamberg-Kamen und Schwerte 5 Kilometer stockender Verkehr plus 5 Minuten aktuell. Und ihr habt uns Blitzer gemeldet. Dankeschön dafür. Da haben wir immer noch 2 Gulaschkanonen. Die eine steht weiter in Hothmar auf der L547. Die andere in Ennigerloh auf der B475 an der Kreuzung zum Buddenbaum. Und dann wird auch mobil geblitzt in Ostenfelde, nämlich auf dem Hessenknapp. In Beckum habt ihr was gesehen auf der Aalener Straße und geblitzt wird auch am Ortseingang Milte, wenn ihr aus Richtung Ostbevern kommt. Dankeschön fürs Bescheid sagen. Geht auch per WhatsApp 02581 63780. Gute Fahrt.
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4: Mit mir hier im Studio, ich bin Alisa Klinert. Hello, schön, dass ihr mit dabei seid heute Vormittag. Und da geht's gleich in die nächste Runde Geldregen. In 10 Minuten spielen wir wieder alle Infos und vor allem, wie ihr dann noch schnell mitmachen könnt, wenn ihr an diesem Montag ein bisschen extra Geld haben wollt, lest ihr nach online auf radio-waf.de.
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0: Wettertechnisch startet diese Woche ja eher so semi hier bei uns im Kreis. Dauerregen zumindest bis heute Nachmittag, grau, kalt, uselig. Wie wäre es denn, wenn wir euch hier im Radio ein bisschen den Tag versüßen? Und das machen wir sehr gerne mit dem Geldregen. Das ist nämlich der einzige Regen, der überhaupt Spaß macht. Thomas Wagner sitzt im landesweiten Geldregen-Studio. Wer ist jetzt bei dir, lieber Thomas?
1: Hallo von mir, und Nicole ist als Nächste dran im Geldregen. Hi.
2: Ja, guten Morgen.
1: Du bist noch zu Hause, gleich auf dem Weg zur Arbeit, und dein Job ist es ja, mit anderen Menschen deren Küche zu planen.
2: Genau, mein Traumjob ist, Familien, jungen Menschen eine neue Küche zu planen.
1: Was sind denn so die größten Themen, wo du immer einschreiten musst und dann sagen musst, nee, Leute, so funktioniert das nicht und wir planen das jetzt hier mal anders. Was hast du da schon alles so erlebt?
2: Ich hatte ein junges Pärchen, die wollten zusammenziehen, die haben frisch geheiratet. Dann haben die sich so gestritten in der Küchenplanung, dass sie dann gesagt haben, okay, hier erstmal Cut. Und ich glaube, 6 Monate später kam dann der Mann mit einer neuen und die haben die neue Küche geplant.
1: Ach je, oh Gott, ja, auch nicht schlecht. Man lernt fürs Leben dann offenbar beim Thema Küchenplanung.
2: Genau.
1: Okay, ja, da hast du also schon einiges erlebt. Nicole, dann bin ich mal gespannt, wie souverän du jetzt den Geldregen meisterst hier.
2: Ja, toll, toll, toll.
1: Viel Erfolg.
3: 200 Euro.
2: Weiter.
3: 400 Euro.
2: Weiter.
3: 600 Euro.
2: Stopp.
1: Ja, dann sind das ganz souverän erspielte 600 Euro für dich.
2: Super. Ich freue mich total.
1: Herzlichen Glückwunsch.
2: Danke, danke, danke. Ihr seid echt mega. Es macht so viel Spaß, euch immer zu hören. Und nach so vielen Jahren bin ich echt glücklich, 600 Euro erspielt zu haben.
1: Sehr schön. Danke. Schön gesagt. Das kann ich nur zurückgeben. Macht auch mir Spaß.
2: Danke, danke.
1: So, und da könnt ihr euch ja jetzt quasi bei Nicole bedanken, dass sie bei 600 Euro Stopp gesagt hat. Denn damit sind die versprochenen 10.000 Euro weiterhin drin und jetzt in dieser Runde auf jeden Fall von uns garantiert. Also 10.000 Euro sind drin in dieser neuen Runde Geldregen jetzt.
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2: Hallo aus dem landesweiten Geldregenstudio, hier ist Thomas Wagner. 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
1: Mit Thorsten Adolfs. Guten Tag. Der Alltag wird immer digitaler. Wir zahlen und überweisen mit dem Smartphone, bestellen vieles online und schreiben Mails. Aber dabei lauern auch Fallen und Gefahren. Das zeigt der neue Cybersicherheitsmonitor. Das Bundesamt für Sicherheit in der Informationstechnik, kurz BSI, hat ihn jetzt vorgelegt. Demnach ist im vergangenen Jahr jeder 9. Internetnutzer in Deutschland Opfer von Cyberkriminalität geworden. Danny Hopper aus dem News-Team, worauf sind die meisten denn reingefallen?
2: Also ganz vorne ist der Betrug beim Online-Shopping. Da hat es jeden 4. der Betroffenen schon mal erwischt. Danach kommen unberechtigte Fremdzugriffe auf Online-Accounts, Betrug beim Online-Banking und Phishing-Angriffe. Also Angriffe, bei denen du per Mail erwischt. Danach kommen unberechtigte Fremdzugriffe

0: mit dem Thema Cybersicherheit.
1: Der Bericht zeigt ja auch, dass viele gar nicht wissen, wie sie sich gut schützen können.
0: Nee, überhaupt nicht. Insgesamt gibt es 19 vorgeschlagene Schutzmaßnahmen. Die meisten Befragten kennen davon aber oft nur zwei, nämlich starke Passwörter und Antivirenprogramme. Aber selbst die werden nicht mal von der Hälfte der Befragten genutzt. Von Zwei-Faktor-Authentifizierung, Passwortmanagern oder Biometrie zur Gerätesperrung haben viele dagegen noch nie gehört. Also hier gibt es viel Nachholbedarf. Und das sei gefährlich, sagt das BSI, denn Cyberkriminalität sei eben längst in der Mitte der Gesellschaft angekommen.
1: Danke, Danny. Und jetzt weitere Meldungen im Überblick. IG Metall Chefin Benner wirft der Regierung eine Politik der Verunsicherung vor. Sie sagte im ZDF, es gebe keinen klaren Kurs nach vorne, wie das Land mit einer guten Industrie- und Sozialpolitik demokratisch zusammengehalten werden könne. Auf die Frage, ob sie Massenproteste ausschließen könne, sagte Benner, die Regierung habe es noch in der Hand, das zu verhindern. Eine Lösung im Iran-Krieg ist weiter nicht in Sicht und das sorgt dafür, dass der Ölpreis wieder steigt. Knapp 106 Dollar kostete das Barrel im frühen Handel. Das sind fast 10 Dollar mehr als noch vor einigen Tagen. Der Iran hat am Wochenende auf ein Angebot der USA mit neuen Forderungen reagiert und Israel will den Krieg so lange fortsetzen, bis wichtige Fragen zu Irans Atomprogramm geklärt sind. Der Tourismus in Deutschland meldet weiter gute Geschäfte. Im März wurden laut Statistischem Bundesamt 33,6 Millionen Übernachtungen gezählt. Das waren gut 3% mehr als im Vorjahresmonat. Während Buchungen aus Deutschland deutlich zulegten, gab es bei Buchungen aus dem Ausland einen leichten Rückgang. Für uns in Deutschland besteht nach Einschätzung des Robert-Koch-Instituts keine Gefahr durch das Hunter-Virus. Es sei zum Beispiel nicht mit dem Coronavirus vergleichbar, heißt es. Auch die EU-Gesundheitsbehörde stuft das Risiko für die Bevölkerung als sehr gering ein. 4 Bundesbürger, die an Bord des betroffenen Schiffes waren, sind mittlerweile zurück in Deutschland. Sie wurden mit Spezialtransporten in die Uniklinik Frankfurt gebracht, um sie dort weiter zu beobachten. An der Aktion waren unter anderem die Feuerwehren aus Essen und Dortmund beteiligt. Das waren die Nachrichten mit Thorsten Adolfs.
2: Dann sind wir beim Wetter für unseren Kreis. Regen, grauer Himmel und aktuell frische 8 Grad. Sonne heute, absolute Fehlanzeige. Immerhin soll der Nachmittag dann später trocken werden hier bei uns im Kreis. Aber mehr als 10 Grad sind heute nicht drin. Richtig uselig da draußen. Morgen ist dann auch erst noch etwas Regen mit dabei. Dann aber trocken und windig bei 11 Grad höchstens. Sonne ist auch morgen eher selten. Am Mittwoch wieder sehr ungemütlich. Mit Regen, Wind auch mal Gewittern am Nachmittag. Und auch bei den Temperaturen machen wir weiter keine großen Sprünge. Maximal 13 Grad am Mittwoch, mehr sind leider nicht drin.
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2: Dann geht's rüber auf die Straßen im Kreis und die Autobahn drumherum. Um kurz nach 11 hier ist Radio WAF für euch mit dem schnellsten Verkehrs- und Blitzerservice für die Region. Straßen sind weiter frei, da gibt's nichts zu melden. Aber ihr habt angerufen auf der 0800 4x5 345. Hallo, guten Morgen.
4: Hallo, hier ist Thomas. In Beckum, Ahlener Straße, Stadt auswärts, wird gerade der Blitzer scharf gemacht. Ich wünsche euch allen eine gute Fahrt. Bis dann. Ciao.
2: Danke, lieber Thomas, fürs Melden. Außerdem wird gerade geblitzt in Ostenfelde auf dem Hessenknapp. Einen Blitzer haben wir immer noch in Ennigerloh auf der B475. Das ist die Gulaschkanone am Abzweig zum Buddenbaum. Die andere steht immer noch in Hothmar auf der L547. Und wenn ihr noch was seht, dann macht's wie Thomas. Schickt eine WhatsApp direkt hier zu mir ins Studio. 02581 63780. Gute Fahrt für euch.
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2: Und da bin ich heute Vormittag für euch da. Ich bin Alisa Klinatsch und ihr hattet hoffentlich einen relativ entspannten Start in diese neue Arbeitswoche. Ist ja wieder eine kurze 4 Tage. Donnerstag ist Feiertag. Viele von euch waren wahrscheinlich so clever und haben sich den Brückentag genommen am Freitag. Dementsprechend ist das doch gut aushaltbar diese Woche, hoffentlich. So, wir schauen mal 4 Wochen weiter. Heute genau in einem Monat startet die Fußball-EM. Und ich weiß nicht, wie es euch geht. Bei mir im Umfeld ist es zum Beispiel so, es interessiert irgendwie gar keinen. Warum ist das dieses Mal? So, letztes Mal waren wir Feuer und Flamme und dieses Mal ist so, ja, und jetzt sprechen wir drüber. Gleich ganz ausführlich in 10 Minuten. Erstmal habe ich Musik für euch mitgebracht von Alex Warren. Ihr hört Fever Dream, es gibt Wham aus den 80ern und Rihanna ist auch mit dabei.

0: Viertel nach elf, das ist der Vormittag mit mir. Ich bin Alisa Klenert. Schön, dass ihr mit dabei seid. In genau 4 Wochen startet ja die WM, die Fußball-WM. Aber irgendwie fühlt sich das diesmal alles deutlich ruhiger an als sonst. Keine große Euphorie, kaum Diskussion. Selbst Tippspiele sind irgendwie noch nicht wirklich Thema. Warum ist die Vorfreude denn diesmal so gedämpft, Simon Panock aus der Redaktion?
1: Ja, das fällt total auf, ne? Normalerweise merkt man Wochen vorher schon, die Leute reden über den Kader, über Trikots, über Packrückführung, Veranstaltungen oder planen den ersten Fußballabend mit Freunden. Diesmal ist das dann doch eher verhalten. Viele Menschen haben gerade einfach andere Sorgen im Alltag. Hohe Preise, Stress im Job, Unsicherheit wegen der Weltlage. Da steht Fußball nicht automatisch ganz oben.
0: Ja, aber liegt es vielleicht auch einfach am Fußball selbst? Viele Fans sagen ja auch, dass sie sich gar nicht mehr so verbunden fühlen wie früher vielleicht.
1: Absolut. Der Fußball hat sich durchaus verändert. Es geht oft um Millionen, Sponsoren oder politischen Diskussionen rund um Turniere. Für manche wirkt das inzwischen sehr weit weg vom eigentlichen Sportgefühl. Früher war Fußball-WM einfach Emotionen, Sommer und Gemeinschaft. Heute wird vorher erstmal über alles fleißig diskutiert, was neben dem Platz passiert.
0: Ja, und sportlich gesehen fehlt vielleicht auch einfach mittlerweile das Vertrauen in die Nationalmannschaft, könnte ich mir vorstellen, oder?
1: Ja, da spielt sicherlich auch eine ganz, ganz große Rolle. Wenn die Mannschaft zuletzt nicht überzeugt hat, entsteht eben weniger Hype. Große Vorfreude kommt meistens dann auf, wenn Fans das Gefühl haben, da könnte wirklich etwas gehen. Dieses Gefühl fehlt uns momentan doch, würde ich sagen, gewaltig.
0: Aber das kann sich doch trotzdem noch ganz schnell ändern, sobald das erste Spiel läuft.
1: Ja, hoffen wir es, ne? Also das ist durchaus möglich. Fußball schafft es ja immer noch, Menschen mitzunehmen. Wenn das Auftaktspiel zunächst ganz gut verläuft oder die Mannschaft erfolgreich einfach startet, kann die Stimmung ganz schnell kippen. Dann sind plötzlich doch alle wieder mit dabei und das wünschen wir uns zwei.
0: Wollte ich gerade sagen, da hoffen wir einfach drauf. Heute in einem Monat startet die Fußball-WM. Die Stimmung ist eher noch so, naja.

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1: Mit Alex Jakob. Schönen guten Tag. Auf dem Warendorfer Marktplatz steht ab heute das Infomobil des Bundestages. Der 17 Meter lange Truck tourt quer durch Deutschland und bringt den Menschen die Arbeit von Abgeordneten näher und wie Demokratie eigentlich genau funktioniert. Jeder Interessierte kann vorbeikommen. Das Infomobil steht noch bis Mittwoch auf dem Marktplatz in Warendorf. Der Landesbetrieb Straßen-NRW lässt ab Mitte des Monats die B58 zwischen Aalen und Beckum umgestalten. Heute Nachmittag sollen die Arbeiten offiziell anlaufen. Mike Mattes aus der Redaktion hat mehr Infos.
2: Zwischen Aalen und Beckum entsteht auf rund 4 Kilometern ein neuer baulich getrennter Geh- und Radweg, heißt es von Straßen-NRW. Gleichzeitig wird auch die Fahrbahn der Bundesstraße saniert und die B58 wird an die Osttangente in Aalen angeschlossen. Die Arbeiten an der neuen Ortsumgehung sind bereits in vollem Gange. Verbunden werden Osttangente und Bundesstraße unter anderem über einen Kreisverkehr.
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4: Wir gucken aufs Wetter und da fühlt es sich heute eher nach Kaffee- und Kapuzenpulli-Tag an. Regen, keine Sonne und aktuell nur 8 Grad. Der Schirm bleibt also erstmal weiter unser Begleiter, zumindest bis heute Nachmittag. Erst dann zieht der Regen weiter. Morgen gibt's dann zumindest einen kleinen Lichtblick. Es ist nicht mehr ganz so viel am schönen Morgenvormittag. Ist nämlich nur noch so ein bisschen Regen mit dabei. Etwas Sonne könnte hier und da mal durchblitzen. Ansonsten ist es windig bei maximal 13 Grad. Und übermorgen am Mittwoch, da ist es dann wieder richtig ungemütlich. Wir haben Schauer, wir haben Gewitter am Nachmittag, es ist windig und bei 11 Grad ist es auch wirklich alles andere als frühlingshaft hier bei uns im Kreis. Hier ist Radio WRF für euch mit dem schnellsten Verkehrs- und Blitzerservice für die Region. Die Straßen sind frei, ihr kommt gut durch im Moment. Passt nur auf die Blitzer auf, die haben wir gerade im Moment in Ostenfelde auf dem Hessenknapp. Geblitzt wird in Beckum auf der Ahlener Straße und auch auf der Zementstraße. Und wenn ihr was habt, dann ruft ihr bitte weiter an, kostenlos 0800 4x5 345. Das ist die Radio WRF Verkehrshotline. Gute Fahrt für euch.
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4: Kommt gut in die Mittagspause mit mir. Ich bin Alisa Klinert. Hi.

0: Viertel vor zwölf, ihr kommt hoffentlich gut durch diesen Montag hier bei uns im Kreis und das Wetter hat sich dem Wochentag ja irgendwie angepasst heute. Ist ein grauer, regnerischer Wochenstart, aber wir machen es uns mit dem Geldregen weiter schön. Das ist nämlich der einzige Regen, bei dem man nicht nass wird, sondern im besten Fall reich. Und hier gibt's die nächste Spielrunde, jetzt bei Thomas Wagner im landesweiten Geldregenstudio.
1: Ich hab die Petra jetzt bei mir dran. Gerade erwische ich dich noch auf dem Supermarktparkplatz.
2: Ja, richtig, genau. Hallo.
1: Hallo. Was muss alles eingekauft werden? Der große Wocheneinkauf für einen Feiertag, oder?
2: Nee, der große Wocheneinkauf bis Mittwoch, weil am Feiertag geht's dann mit den Freunden an die Mosel.
1: Oh, was habt ihr vor? Lass mich raten, eine Weinwanderung, oder?
2: Ja, genau.
1: Wie weit ist die denn? Wie weit geht die? Man hat ja da mehrere Routen.
2: 22 Winzer, die wir besuchen dürfen am Wochenende.
1: Uiuiui, ui, ui, da habt ihr aber was Schönes vor. Okay.
2: Ja, auf jeden Fall.
1: Petra, dann schicke ich dich direkt rein in den Geldregen.
2: Okay.
3: 200 Euro.
2: Weiter.
3: 450 Euro.
2: Weiter.
3: 700 Euro.
2: Weiter.
3: 750 Euro.
2: Stopp.
1: Dann sind das 750 Euro und ich wünsche euch viel Spaß damit an der Mosel.
2: Geil. Ja, super. Danke.
1: Herzlichen Glückwunsch. Eine schöne Tour
2: Dankeschön.
1: Euch.
2: Dankeschön. Ja, wunderbar. Klasse.
1: Ja, mit 750 Euro Taschengeld lässt sich so eine Weinwanderung natürlich sehr viel mehr genießen. Aber wie wäre das denn mit 10.000 Euro? Dann muss es doch auch gar nicht mehr an der Mosel bleiben, oder? Man könnte ganz woanders hin und wandern gehen oder es sich einfach gut gehen lassen. 10.000 Euro sind weiterhin von uns versprochen, jetzt für euch drin in dieser neuen Spielrunde hier.
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13: Einen schönen Montag euch aus dem landesweiten Geldregenstudio. Hier ist Thomas Wagner und ich habe sie noch hier. Die versprochenen 10.000 Euro sind weiterhin da, liegen für euch auf dem Tablett jetzt in dieser Spielrunde.
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1: Mit Thorsten Adolfs. Guten Tag. Dass Europa sich nicht mehr so wie früher auf die USA verlassen kann, da sind sich in der Bundesregierung alle einig. Und auch, dass Deutschland deshalb mehr auf eigenen Beinen stehen muss, was die Verteidigung angeht. Der Rüstungskonzern Rheinmetall und die Deutsche Telekom wollen deshalb zusammenarbeiten, um einen Anti-Drohnen-Abwehrschirm zu entwickeln. Das haben beide Firmen heute bestätigt. Danny Hopper aus dem News-Team. Wie muss man sich dieses System vorstellen?
2: Das System soll feindliche Drohnen frühzeitig erkennen und dann aufhalten, entweder durch Störsignale, eigene Abfangdrohnen oder auch Laserschüsse. Die Telekom steuert ihr Wissen zu Handynetzen und digitalen Inhalten bei, zum Beispiel Konnektivität, Cloud oder Datenanalyse. Rheinmetall ist dagegen für die Sensorik und die Laser zuständig, baut ja auch selbst Drohnen. Man wolle die Drohnenabwehr so auf ein neues Level hieven, sagt die Telekom. Der Abwehrschirm könnte dann zum Schutz von Kraftwerken, Industrieanlagen, Brücken und anderer kritischer Infrastruktur eingesetzt werden.
1: Um das Thema Verteidigung geht es heute auch in Kiew. Verteidigungsminister Pistorius ist dort am Morgen zu einem Besuch eingetroffen.
2: Ja, Deutschland und die Ukraine wollen ja bei der Verteidigung in Zukunft enger zusammenarbeiten. Da geht es auch um die Produktion und Entwicklung von Waffen. Die Ukraine ist ja durch ihre jahrelange Kriegserfahrung inzwischen weltweit gesehen der Spezialist, was den Drohnenkampf angeht. Und deshalb hat auch die Bundesregierung inzwischen großes Interesse an ukrainischen Abfangdrohnen. Aber auch an Präzisionsraketen mit großer Reichweite, um Angriffsziele weit im Hinterland eines möglichen Feindes zu zerstören. Hier ist die NATO nicht perfekt aufgestellt und deshalb sagt auch Pistorius, dass man diese Lücke schnell schließen müsse. Man will also von der Kriegserfahrung der Ukraine profitieren und lernen.
1: Dankeschön, Danny. Und jetzt weitere Meldungen im Überblick. Jeder 9. Internetnutzer ist in Deutschland im vergangenen Jahr Opfer von Cyberkriminalität geworden. Das steht in einem Bericht des Bundes.

0: und Spanien. In Köln werden mehr als 4000 Menschen in Sicherheit gebracht. Dort soll im Laufe des Tages eine Weltkriegsbombe entschärft werden. Im Stadtteil Lindenthal, wo der Blindgänger liegt, müssen unter anderem Schulen, Kitas und ein Krankenhaus evakuiert werden. Die wirtschaftliche Lage bleibt angespannt, besonders im Einzelhandel. Laut einer aktuellen Umfrage des IFO-Instituts fürchtet mittlerweile jeder sechste Händler um seine Existenz. Das sind so viele wie noch nie. Als Hauptgründe nennen die Unternehmen die Zurückhaltung der Kunden beim Einkaufen und die Konkurrenz durch Online-Anbieter und Billigshops aus dem Ausland. Auch in anderen Branchen wie der Zeitarbeit oder der Werbebranche ist die Stimmung gedrückt. Experten warnen, dass die Krise durch wegbrechende Aufträge immer weiter durch die Lieferketten wandert. Deshalb geben die Fachleute davon aus, dass in den nächsten Monaten noch mehr Unternehmen Insolvenz anmelden müssen. Das waren die Nachrichten mit Thorsten Adolfs.
1: Wir gucken rüber aufs Wetter und das gewinnt heute auf jeden Fall keinen Blumenpott. Es regnet weiter und der Himmel ist grau in grau. Dazu ist es frisch mit nur 7 Grad aktuell. Und genauso bleibt es auch erstmal bis heute Nachmittag. Dauerregen, frisch grau am Himmel. Erst später lässt der Regen dann langsam nach. Der Nachmittag ist dann wie gesagt trocken. Heute Abend kommt ein bisschen Wind dazu. Mehr als 11 Grad sind heute nicht drin. Und auch morgen, der Dienstag, ist dann eher ungemütlich mit Wind, etwas Regen und 13 Grad höchstens. Am Mittwoch ist dann alles wirklich mit dabei, was geht. Wir haben Regen, wir haben Wind, wir haben Gewitter ab dem Nachmittag und dazu gibt's auch höchstens nur 13 Grad. Kurz nach 12, hier ist Radio WRF für euch mit dem schnellsten Verkehrs- und Blitzerservice für die Region. Auf der A1 hat es einen Unfall gegeben, Münster Richtung Osnabrück. Zwischen Greven und Flughafen Münster-Osnabrück ist die Fahrt Richtung Bremen aktuell gesperrt und es staut sich auch schon 2 Kilometer aktuell und mehr als 20 Minuten plus. Ansonsten sieht es aber gut aus unterwegs. Passt nur auf die Blitzer auf, die haben wir gerade im Moment in Beckum auf der Zementstraße. Geblitzt wird in Ennigerloh auf der Ennigerstraße, in Ostenfelde auf dem Hessenknapp und in Milte auf der Ostbeberner Straße. Danke fürs Bescheid sagen, 0800 4x5345. Das ist eure kostenlose Verkehrshotline. Gute Fahrt!
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1: Schöne Mittagspause, wenn ihr schon drin steckt. Ich bin Alisa Klinert und wir schauen gleich nochmal zurück auf dieses wundervolle Wochenende, ganz besonders auf diesen ganz besonderen Sonntag. Da haben wir zusammen mit euch gefeiert im Vierjahreszeitenpark in Oelde, den Radio WRF Muttertag nämlich. Die schönsten Momente, die besten Highlights gibt's gleich nochmal hier bei mir nach Musik von Bill Medley und Jennifer Warnes. Time of My Life ist das jetzt. Außerdem gibt's Bebe Rexha und Tate McRae.

0: Bibi Rexha, New Religion, für euch gespielt bei Radio WAF. Viertel nach zwölf ist es. Ich bringe euch durch diesen verregneten Mittag. Ich bin Alisa Klinert. Und es war ein fantastischer Radio WAF Muttertag. Am Sonntag im Vierjahreszeitenpark in Oelde. Sonne im Gesicht, Eis in der Hand, überall glückliche Familien. Genauso muss sich ein guter Muttertag anfühlen. Wir haben am Sonntag den 20. Radio WAF Muttertag schon zusammen mit euch gefeiert im Vierjahreszeitenpark in Oelde. Und was sollen wir sagen, außer ihr wart mal wieder begeistert, genauso wie wir.
1: Wir haben den ganzen Park einmal besichtigt. Ja, war schön.
2: Gut. Ja. Wir waren letztes Jahr auch schon hier. Beide Jahre waren toll.
3: Ja, ist ein schönes Programm.
4: Unten das Spielzelt, ne?
5: Und den Postmann.
6: Die Reifenrutsche.
7: Auf der Wiese die ganzen Kinderspielaktionen. Komplett alles. Für die Kinder das Turnen.
8: Alles wunderbar. Familie ist glücklich, Wetter ist gut. Was will man mehr?
0: Gar nichts würde ich an dieser Stelle sagen. Einfach gar nichts. Es war so schön, dass ihr alle da wart. Über 10.000 Menschen haben mit uns den Radio WAF Muttertag gefeiert. Danke, dass ihr diesen Tag wie jedes Jahr wieder zu etwas ganz Besonderem gemacht habt. Für uns, für euch. Und wenn ihr euch die Highlights nochmal anschauen möchtet, dann könnt ihr das tun. Entweder auf unserem Instagram-Profil oder ihr klickt euch auf radiowaf.de. Da haben wir eine Fotogalerie vom Radio WAF Muttertag für euch.

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1: Mit Alex Jakob. Schönen guten Tag. Die Unternehmen im Kreis Warendorf und der Region sind froh über die Ablehnung des Bundesrates zur 1.000 Euro Energieprämie. Die Industrie- und Handelskammer Nordwestfalen hofft auf eine fairere Lösung. Mike Mattes berichtet für Radio WRF.
2: Die steuerfreie Prämie war für viele Betriebe bei uns in der Region nicht zu stemmen. Durch die 3 Jahre Konjunkturflaute sind die finanziellen Polster aufgebraucht, heißt es von der IHK. Stattdessen müsse die wirtschaftliche Substanz gefördert werden. IHK Präsident Baumgürtel fordert, dass eine Lösung über die Lohnsteuer gefunden wird. So könnten die Unternehmen die Prämie gegenfinanzieren und eher auszahlen.
1: Die Arbeit von Abgeordneten im Deutschen Bundestag ist häufig nicht genau zu verstehen. Um den Menschen die Arbeit aber näher zu bringen, gibt es das Infomobil des Bundestages. Es ist von heute bis Mittwoch in Warendorf auf dem Marktplatz aufgestellt. Referent Martin Otte.
3: Also eine der klassischen Fragen ist tatsächlich, warum ist oft der Bundestag so leer? Man kommt dann doch ein gewisses Erstaunen, dass man sagt, es ist eigentlich gut, dass es oft so leer ist, weil die Arbeit an anderen Stellen stattfindet. Deshalb ist es dann, glaube ich, ganz gut klar zu machen, dass auch wirklich Arbeit dahinter steckt, der Abgeordneten, aber nicht in diesem großen Saal, sondern in einem kleinen Saal.
1: Das Infomobil zeigt den Alltag von Abgeordneten im Bundestag und erklärt, wie Demokratie funktioniert und politische Entscheidungen getroffen werden. In Beckum wird am 19. Mai das Ehrenamt gefeiert. Die Stadt lädt zu einem besonderen Abend in das E-Werk ein. Es gibt auch noch freie Plätze. Die Anmeldung ist weiterhin möglich. Wer sich in Beckum ehrenamtlich engagiert, egal ob in einem Verein, in der Nachbarschaft oder an anderen Stellen, darf sich anmelden. Die Stadt will mit dem Abend Danke sagen und die Menschen in den Austausch bringen. 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
4: Dann schauen wir rüber auf das Wetter für unseren Kreis. Und wenn ihr rausguckt, dann seht ihr, nichts hat sich geändert. Es schüttet, es ist grau, es ist usselig mit 7 Grad. Und genauso bleibt es auch erstmal noch bis zum Nachmittag. Erst dann zieht der Regen langsam weiter, bleibt aber genauso grau wie den ganzen Tag schon. Sonne ist heute nicht mit dabei und mehr als 11 Grad sind dann heute auch nicht drin. Morgen, der Dienstag, sieht auch nun einen Tacken besser aus, weil es eben nicht mehr ganz so viel regnet. Ansonsten haben wir weiter viel Grau am Himmel, windig wird's und mit 11 Grad ist es dann auch weiter relativ frisch. Übermorgen, der Mittwoch, weiter nass und windig und ab dem Nachmittag kommen dann auch noch Gewitter zu uns, maximal 13 Grad. Also Frühling bis zur Wochenmitte auf jeden Fall weiter auf Sparflamme. Weiter geht's auf den Straßen. Hier ist Radio WRF für euch mit dem schnellsten Verkehrs- und Blitzerservice für die Region. A1 Münster Richtung Osnabrück zwischen Münster Nord und Flughafen Münster. Osnabrück 3 Kilometer Stau nach einem Unfall. Mehr als eine Dreiviertelstunde kommt aktuell obendrauf. Und dann habt ihr uns Blitzer gemeldet. Wir haben 2 Gulaschkanonen. Die eine steht in Ennigerloh auf der B475 an der Kreuzung zum Buddenbaum. Die andere immer noch in Hothmar auf der L547. Außerdem wird mobil geblitzt in Milte auf der Ostbeverner Straße, in Warendorf im grünen Grund, in Ostenfelde auf dem Hessenknapp und in Ennigerloh auf der Enniger Straße. Und Beckum nicht zu vergessen, auf der Zementstraße hat sich auch was hingestellt. Danke fürs Bescheid sagen. 0800 4x5 345, das ist die Radio WAF Verkehrshotline. Kommt gut an.
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4: Und da begleite ich euch durch die Mittagspause am Montag. Ich bin Alisa Klinert und die könnt ihr sinnvoll nutzen, indem ihr noch schnell auf unsere Homepage klickt, euch bewerbt für die nächste Runde Geldregen und vielleicht ein bisschen Kohle rausholt aus diesem grauen Montag. Für Petra gab es eben 750 Euro. Ich bin mir sicher, da ist noch ein bisschen Luft nach oben. Also könnte eure Chance sein. Ich drücke euch die Daumen.

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0: Der Montagmittag im Radio mit mir. Ich bin Alisa Klinert und ich habe gerade total die süße Geschichte gelesen. In Dresden musste die Feuerwehr am Wochenende ausrücken, weil mehrere Entenküken in einem Regenwasserrohr festsaßen und nicht mehr alleine herausgekommen sind. Die Feuerwehr hat sie dann befreit und danach wohlbehalten an der Elbe wieder freigelassen. So, und hier kommt schon die nächste Geschichte, auch hoffentlich mit Happy End. Es geht nicht um Entenküken, aber um Kröten oder Mäuse, die hier festsitzen. Ihr müsst beides befreien bei Thomas Wagner im landesweiten Geldregenstudio.
1: Ja, jetzt als nächstes hier mit Michaela, die gerade ihren freien Tag genießt. Hallo.
2: Hallo.
1: Wir spielen eine Runde Geldregen mit einem Gewinn. Du hast noch gar keine Ahnung, was du damit machen willst. Viele haben ja so eine Idee, Urlaub oder irgendeine Rechnung, Auto, Werkstatt, irgendwas. Du willst einfach mal ganz locker abwarten, was passiert.
2: Ja, genau. Also da fällt mir mit Sicherheit was ein.
1: Ja, jeder hat ja da auch immer irgendwas, wofür er Geld gebrauchen könnte. Michaela, dann würde ich mal sagen, wir gucken einfach mal, was passiert und dann sprechen wir gleich nochmal weiter.
2: Ja.
3: 200 Euro.
2: Weiter.
3: 600 Euro.
2: Weiter.
3: 800 Euro.
2: Weiter.
3: 1.000 Euro.
2: Weiter.
3: 1.400 Euro.
2: Weiter.
3: 2.000 Euro.
2: Weiter.
3: 5.000 Euro.
2: Weiter.
3: 10.000 Euro.
2: Stopp. Stopp.
1: Liebe Michaela, dann gewinnst du in diesem Moment hier bei uns 10.000 Euro.
2: Oh, das ist, ja, keine Ahnung, ich bin sprachlos. Ja, Wahnsinn.
1: Da sagst du eben noch so ganz cool, och, ich weiß noch nicht, was ich mit einem Gewinn machen würde. Mal gucken, was drin ist und holst dir hier ganz cool die 10.000 Euro ab.
2: Ja, ich, keine Ahnung. Also ich hab noch nie was gewonnen, ne? Das ist echt.
1: Dann jetzt aber mal so richtig, oder?
2: Ja, genial.
1: Total cool gemacht hier von der Michaela. Ihr könnt euch ja eure Strategie dann jetzt für die neue Spielrunde schon mal überlegen, weil wir machen nochmal genauso weiter. 10.000 Euro sind in dieser oder in der nächsten Spielrunde drin. Macht mit.
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14: Der Montag im landesweiten Geldregenstudio mit Michaela als 10.000 Euro Gewinnerin gerade.
15: Ich bin sprachlos. Ja, hab noch nie was gewonnen. Ne?
14: Und wir machen nochmal weiter mit 10.000 Euro. Die sind wieder versprochen von uns, jetzt in dieser oder direkt in der nächsten Runde.
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1: Mit Christian Böder, guten Tag. Wer in einer Notsituation die 110 anruft, kann in NRW künftig schneller gefunden werden. Das gilt auch dann, wenn der eigene Standort nicht genau bekannt ist. Die Polizei nutzt dafür jetzt eine Technik, um Daten, die von Smartphones übertragen werden, auszulesen. Feuerwehr und Rettungsdienst arbeiten mit diesem System bei der 112 schon länger. Für die Polizei war die digitale Ortung bislang wegen datenschutzrechtlicher Bedenken nur teilweise möglich. Einzelheiten aus dem Landtagsstudio hat José Nasiandi.
2: Die Polizei nutzt dafür die AML-Technik. Das steht für Advanced Mobile Location. Technisch gesehen nutzt das System GPS und weitere Sensoren im Handy, um den Standort möglichst genau zu bestimmen. Die Leitstellen dürfen diese Daten aber nur in bestimmten Fällen abrufen. Zum Beispiel bei konkreter Gefahr für Leib, Leben oder Freiheit oder wenn schnelle Hilfe bei schweren Straftaten nötig ist. Das gilt auch, wenn Zeugen einer schweren Straftat die Polizei anrufen, sie aber nicht genau wissen, wo sie sich gerade befinden. Die Nutzung ist allerdings an klare Regeln gebunden. Laut Landesamt für zentrale polizeiliche Dienste können die Daten bis zu 60 Minuten nach dem Notruf genutzt werden. Danach werden sie automatisch gelöscht. Der Datenschutz war bisher Grund für Diskussionen. Diese datenschutzrechtlichen Bedenken hatten dafür gesorgt, dass bisher nur die Rettungsdienste der 112 diese Technik nutzen dürfen. NRW-Innenminister Herbert Reul spricht von schnellerer Hilfe in Notfällen, ohne den Datenschutz aufzugeben.
1: Und jetzt weitere Nachrichten in der Zusammenfassung. Rund 2/3 der Menschen in Deutschland wollen künftig sparsamer mit Energie umgehen. Das zeigt eine Umfrage für das Vergleichsportal Verivox. Grund sind selbstverständlich die steigenden Energiepreise aufgrund des Iran-Kriegs. Um Kosten zu sparen, lässt fast die Hälfte der Befragten häufiger das Auto stehen. Mehr noch vermeiden den Standby-Betrieb von Elektrogeräten. Kreml-Chef Putin hat Altkanzler Schröder als Vermittler in den Friedensverhandlungen mit der Ukraine ins Spiel gebracht, den Standby-Betrieb von Elektrogeräten.

0: Urlaub im eigenen Land. Im März hat die Zahl der Übernachtungen von Gästen aus dem Inland in deutschen Hotels und anderen Beherbergungsbetrieben deutlich zugelegt und lag zuletzt bei rund 28 Millionen Übernachtungen. Nach Angaben des Statistischen Bundesamtes ist das ein Plus von fast 4% gegenüber dem März vor einem Jahr. Dafür übernachteten etwas weniger Ausländer bei uns. Mit Blick auf die kommenden Monate ist die Tourismusbranche skeptisch, vor allem was Urlaub im Ausland angeht. Der Iran-Krieg wirkt sich negativ auf die Reiselust der Deutschen aus. So reichen schon Berichte über einen Kerosinmangel aus, um Touristen von längeren Flugreisen abzuhalten, heißt es. Das waren die Nachrichten mit Christian Böder.
1: So, dann gucken wir auf das Wetter für unseren Kreis. Da hat sich leider noch nicht so viel geändert. Regen, grauer Himmel und aktuell frische 8 Grad. Sonne ist heute auf jeden Fall Fehlanzeige. Immerhin soll der Nachmittag dann trocken sein hier bei uns im Kreis. Aber mehr als 10 Grad sind heute wirklich nicht drin. Morgen ist dann auch erst noch so ein bisschen Regen mit dabei. Dann aber trocken und windig bei bis zu 11 Grad. Sonne ist auch morgen eher selten. Und der Mittwoch, der sieht dann leider auch wieder echt ungemütlich aus. Da ist irgendwie alles mit dabei. Regen, Wind, auch mal Gewitter ab dem Nachmittag. Und auch bei den Temperaturen machen wir keine großen Sprünge. Maximal 13 Grad am Mittwoch. Mehr sind da auch leider nicht drin. Hier ist Radio. Sonne ist auch morgen eher selten. Und der Mittwoch, der sieht dann leider auch wieder echt ungemütlich aus. Da ist irgendwie alles mit dabei. Regen, Wind, auch mal Gewitter ab dem Nachmittag. Und auch bei den Temperaturen machen wir keine großen Sprünge. Maximal 13 Grad am Mittwoch. Mehr sind da auch leider nicht drin. Hier ist Radio WRF für euch mit dem schnellsten Verkehrs- und Blitzerservice für die Region A1 Münster Richtung Osnabrück. Zwischen Münster Nord und Flughafen Münster Osnabrück 7 Kilometer Stau jetzt. Da braucht ihr mindestens eine Stunde länger. Und dann habt ihr weiter Blitzer geschickt über die 0800 4x die 5345. Dankeschön dafür. Die haben wir gerade im Moment in Warendorf im grünen Grund. Geblitzt wird in Ostenfelde auf dem Hessenknab, in Ennigerloh auf der Ennigerstraße und in Beckum auf der Zimmentstraße. Danke fürs Bescheid sagen. Ihr fahrt vorsichtig und kommt gut an.
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1: Und das weiter mit mir. Ich bin Alisa Klinert. Hallo, schönen Montag.

0: Michael Schulte und 5am bei Radio WAF. Eine schöne Mittagspause wünsche ich euch hier aus dem Studio. Ich bin Alisa Klinert. Ich hoffe, ihr habt dieses Wochenende auch so ein bisschen genossen und nicht nur Frühjahrsputz gemacht. Viele juckt's ja in den Fingern bei dem schönen Wetter. Gerade wenn die Sonne wieder so durch die Scheiben scheint und man dann doch sieht, die Fenster wurden aber schon länger nicht mehr geputzt und eigentlich wird es Zeit. Müssen wir alle durch Fenster putzen, durch den Frühjahrsputz. Übrigens auch unser Atze.
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2: Ja, nee, ist klar. Der Mai ist gekommen. Was ein Wetter in Deutschland. Morgens noch ein bisschen was frisch, aber dann Sonne. Die Terrassen sind morgens schon voll mit Menschen. Ja, der frühe Vogel hat auch schon Durst. Die Aperol-Saison ist jetzt offiziell eröffnet. Das erkennt man auch an dem ein oder anderen roten Auge. Ja, das ist nicht überall Heuschnupfen, das ist der Strohhalm im Aperol. Ja, ja, Saufen an der frischen Luft ist ja wie Motorradfahren. Ne? Erstmal langsam in die Kurve, wenn man wieder anfängt. Ja, es wurde auch höchste Zeit, ist doch toll. Alle sind gut drauf, die kurzen Tops werden wieder aus dem Schrank geholt. Und die Jungs tragen auch wieder kurze Hosen. Aber Vorsicht, Männer. Bevor man so ein Muscle-Shirt anzieht, Reihenfolge beachten. Erst die Muskeln, dann das Shirt. Ne? Auch bei kurzen Hosen. Stellt sicher, dass ihr auch der Typ dafür seid. Ja, alles andere sieht aus wie Oliver Pocher im Salat. Ich sag mal so, so schön das jetzt auch ist mit dem Mai. Leute, nicht gleich durchdrehen.
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1: Ich bin Simone Rea. Schönen guten Tag. Die Unternehmen im Kreis Warendorf und in der Region sind froh über die Ablehnung des Bundesrates zur 1.000 € Energieprämie. Die Industrie- und Handelskammer Nordwestfalen hofft auf eine fairere Lösung. Die steuerfreie Prämie war für viele Betriebe in der Region nicht zu stemmen, aufgrund der Konjunkturflaute in den vergangenen 3 Jahren, heißt es von der IHK. Stattdessen müsse die wirtschaftliche Substanz gefördert werden. In Beckum laufen jetzt schon die Vorbereitungen für den Gründungstag 2026, heißt es von dort. Die Veranstaltung für Existenzgründer ist für den 17. November geplant. Mehr Infos hat Christian Böder aus der Redaktion.
2: Der Gründungstag im Südkreis soll Ideenmacher und Menschen zusammenbringen, heißt es von der Stadt Beckum und den Wirtschaftsförderern des Kreises Warendorf und der Stadt. Die Teilnehmer sollen Einblicke, praxisnahe Impulse und Gelegenheiten zum Netzwerken rund ums Thema Existenzgründung bekommen. Denn neue Unternehmen brächten neben innovativen Produkten auch Arbeitsplätze und mehr Wohlstand für die Menschen in der Region, heißt es.
1: Der Gründungstag 2026 läuft bei Schrader T und A Fahrzeugbau in Beckum. Der Radio WRF Muttertag hat am Sonntag wieder tausende Menschen nach Oelde gelockt. Bei bestem Wetter wurde im 4-Jahreszeiten-Park gefeiert, gespielt und entspannt. Unsere Reporter haben sich kurz vor Toreschluss mal umgehört, wie der Radio WRF Muttertag bei den Besucherinnen und Besuchern angekommen ist.
3: Schön. Die Kinder hatten viel Spaß. Das ist, glaube ich, das Wichtigste. Die haben alle Aktivitäten mitgenommen und das Highlight sind jetzt die Ballons zum Schluss.
4: Ja, sehr schön. Also wir haben viele Sachen hier erlebt und einmal alles mitgemacht.
5: Ja, war schön. Schönes Wetter, viele Aktionen, so wie wir es sich wünschen, auch die letzten Jahre. Kannst du weiterlaufen, werden wir auch wieder Gast sein.
1: Auf der Radio WRF-Bühne gab es unsere Moderatoren Alisa Klinert, Sven Sandbote und Jenny Heimann zum Anfassen. Herzlichen Dank, dass so viele gekommen sind. Wir freuen uns auf ein Wiedersehen im nächsten Jahr. 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
6: Dann schauen wir nochmal rüber auf das Wetter und das fühlt sich heute eher nach Kaffee oder Tee und Kapuzenpulli-Tag an. Regen, keine Sonne und aktuell nur 8 Grad. Der Schirm bleibt also weiter erstmal auf, zumindest bis es dann heute Nachmittag langsam trockener wird. Schöner allerdings nicht, es bleibt grau, keine Sonne heute, nicht mal so ein bisschen hell am Himmel. Richtig typischer Montag. Morgen gibt es dann aber zumindest so einen kleinen Lichtblick, weil es nicht mehr ganz so viel am Schütten ist wie heute. Erst ist noch so ein bisschen Regen mit dabei, später dann trocken und vielleicht blitzt hier und da auch mal die Sonne raus bei maximal 11 Grad. Und der Mittwoch, der macht auch wenig Hoffnung auf Frühlingsfeeling. Mittwoch 13 Grad und eine bunte Mischung aus allem. Regen, Wind, Gewitter, Wolken. Uselig, nicht schön, maximal 13 Grad. Kurz nach 2, hier ist Radio WRF nochmal mit dem schnellsten Verkehrs- und Blitzerservice für die Region A1 Münster Richtung Dortmund. Zwischen Hamberg-Kamen und Unna 5 Kilometer stockender Verkehr plus 5 Minuten. Und A1 Münster Richtung Osnabrück zwischen Münster Nord und Flughafen Münster Osnabrück 6 Kilometer Stau, da dauert es immer noch mindestens 50 Minuten länger. Dann habt ihr uns Blitzer gemeldet über die 0800 4x5345 und die stehen gerade in Warendorf auf der Kardinal-von-Galen-Straße. Geblitzt wird in Ostenfelde immer noch auf dem Hessenknapp, in Ennigerloh auf der Enniger Straße und in Beckum auf der Zimmenstraße. Wenn ihr noch was habt, meldet ihr euch auch kostenlos 0800 4x5345. Ansonsten fahrt ihr vorsichtig und kommt gut an.
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6: Und da bin ich noch eine halbe Stunde für euch da. Ich bin Alisa Klinert. Hallo, happy Montag.

0: nicht nur einfach zuhören, sondern in jeder Runde auch immer so ein bisschen selbst mitspielen. Wie oft würdet ihr denn weiter sagen oder stopp? Der oder die Nächste hat jetzt die Chance aufs große Geld. Es geht nochmal rüber zu Thomas Wagner ins landesweite Geldregenstudio.
1: Ich spiele mit dem Olaf als Nächstes hier. Hi Olaf.
2: Hallo.
1: Du hast gute Aussichten. Du bist nämlich kurz vor Feierabend, kann man sagen.
2: Das ist richtig.
1: Als LKW-Fahrer gerade die letzte Tour gemacht. Was hast du abgeliefert beim Kunden?
2: Zäune, Pfosten, die wir selbst verzinkt haben und beschichtet haben, die kriegt der Kunde dann wieder. Das ist immer so ein Rundlauf.
1: Okay, und jetzt geht's eigentlich nur noch zurück in die Firma und dann so langsam mal an Feierabend denken, oder?
2: Richtig, ich denke so 14 Uhr Feierabend.
1: Ja, mega, guck mal. Und dann kommt hier kurz vorher der Geldregen noch um die Ecke.
2: Ja, ich bin echt mal gespannt jetzt.
1: Ich auch, dann liefer hier auch mal ab.
2: Alles klar.
3: 300 Euro.
2: Weiter.
3: 400 Euro.
2: Weiter.
3: 600 Euro.
2: Stopp.
1: Yo, 600 Euro kriegst du von uns.
2: Yes.
1: Herzlichen
2: Super,
1: Glückwunsch.
2: Freue mich.
1: Kannst du damit was anfangen?
2: Ja, auf jeden Fall. Der Urlaub steht vor der Tür.
1: Okay, dann ein bisschen für die Urlaubskasse. Viel Spaß, eine schöne Reise.
2: Vielen Dank.
1: So, der Olaf macht also dann gleich Feierabend mit 600 Euro mehr in der Tasche. Und für euch hätte ich den nächsten Job, und zwar euch um 10.000 Euro kümmern. Die könnt ihr euch jetzt in dieser Runde ja einfach nur abholen. 10.000 Euro sind garantiert drin.
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0: Und die 10.000 Euro gibt es dann vielleicht ja schon in einer Stunde hier bei Leslie Runde. Die übernimmt nämlich gleich ab 14 Uhr und bringt euch durch den Nachmittag. Ich bin Alisa Klinert, wünsche euch einen entspannten Montag und wir hören uns morgen Vormittag wieder ab 10. Ich freue mich drauf.

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1: Mit Christian Böder, guten Tag. Ihre Atlantikkreuzfahrt hat unfreiwillig länger gedauert als geplant. Jetzt sind 4 deutsche Passagiere der Hondius wieder zurück in Deutschland. In der Nacht kamen sie in Frankfurt an. Sie waren gemeinsam mit Hantavirus-Infizierten an Bord des Kreuzfahrtschiffes gewesen. Die Rückkehrer haben aber alle keine Symptome, heißt es aus dem Bundesgesundheitsministerium. Die weiteren Infos hat Malte Albrecht.
2: Die 4 Deutschen waren gestern gemeinsam mit weiteren Kontaktpersonen in die Niederlande ausgeflogen worden. Von dort ging es weiter in die Uniklinik Frankfurt. Dort werden sie jetzt untersucht. Danach müssen die Rückkehrer in häusliche Quarantäne in ihren jeweiligen Bundesländern. Wegen der langen Inkubationszeit könnte die Quarantäne bis zu 45 Tage dauern, also länger als 6 Wochen. In dieser Zeit werden die Betroffenen regelmäßig auf mögliche Symptome überprüft. Gleichzeitig gibt das Robert-Koch-Institut ein Stück weit Entwarnung. Es gebe keine Pandemiegefahr, sagte RKI-Chef Schade im ZDF. Das Virus könne zwar sehr krank machen, verbreite sich aber nicht so stark wie Corona. Unterdessen wurde auch bei einer Passagierin aus Frankreich das Hantavirus nachgewiesen. Nach Angaben der WHO gibt es damit aktuell 6 bestätigte Infektionen und 2 Verdachtsfälle.
1: Und hier haben wir weitere Nachrichten in der Zusammenfassung. Bundesjustizministerin Hubig will unverheirateten Paaren das Leben erleichtern und Konflikte zwischen getrennt lebenden Eltern entschärfen. Sie plant dazu, das Kindschaftsrecht zu reformieren. Demnach sollen getrennte Eltern mit gemeinsamem Sorgerecht in der Zeit, in der sie das Kind betreuen, allein über die Angelegenheiten des täglichen Lebens entscheiden dürfen. Eine Lösung im Iran-Krieg ist weiter nicht in Sicht. Und das sorgt dafür, dass der Ölpreis wieder steigt. Knapp 106 Dollar kostete das Barrel im frühen Handel. Das sind fast 10 Dollar mehr als noch vor einigen Tagen. Der Iran hatte am Wochenende auf ein Angebot der USA mit neuen Forderungen reagiert. Und Israel will den Krieg so lange fortsetzen, bis wichtige Fragen zu Irans Atomprogramm geklärt sind. In genau einem Monat startet Danny Hoppe aus der Sportredaktion die Ticketpreise.

0: werde er ihm persönlich einen Hotdog und eine Cola vorbeibringen. Uli Hoeneß findet das alles nicht lustig. Der Ehrenpräsident des FC Bayern hat in der Frankfurter Allgemeinen Sonntagszeitung deutlich gegen die Preispolitik der FIFA gewettert. Er lehne das total ab. Das habe nichts mit dem Fußball zu tun, den er sich wünsche.
1: Das waren die Nachrichten mit Christian Böder.
2: Wir schauen zusammen aufs Wetter. Der Regen zieht sich heute Nachmittag auf jeden Fall langsam zurück und gegen Abend kann sich tatsächlich auch mal kurz die Sonne blicken lassen. Wir schaffen heute maximal 10 Grad bei uns im Kreis. Die nächsten Tage sehen temperaturtechnisch ähnlich aus. Morgen immer noch viele Wolken und 11 Grad. Mittwoch kann dann auch mal ein Gewitter durch den Kreis ziehen bei bis zu 13 Grad. Kurzer Blick auf die Straßen. Hier ist der schnellste Verkehrs- und Blitzer-Service für die Region. Ihr meldet uns Blitzer, die stehen in Beckum auf der Zementstraße, in Ennigerloh wird auf der B475 und auf der Ennigerstraße geblitzt, in Hothmar auf der L547 und in Milte auf der Ostbevener Straße. Falls ihr mehr seht, dann meldet euch gerne kostenlos bei uns. Nummer ist die 0800 4x5345.
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2: Ihr habt es quasi fast geschafft für heute. Der Montag hat ja schon die Hälfte hinter sich und wir gehen jetzt gemeinsam Richtung Feierabendmodus. Ich bin Leslie Runde und heute Nachmittag hier für euch im Studio.

0: Sonne im Gesicht, Eis in der Hand, glückliche Familien. Alle hatten einfach Spaß zusammen. Also ich finde ja, genau so muss sich ein Muttertag anfühlen. Wir haben ja gestern mit euch zusammen im Vier-Jahreszeiten-Park in Oelde gefeiert. Die Stimmung rund um unsere Bühne war beim 20. Radio WRF Muttertag auf jeden Fall extrem ansteckend. Da war ordentlich was los.
1: Ich bin total happy. Gutes Wetter, gute Stimmung, gute Leute, gute Veranstaltung. Besser kann es nicht sein.
2: Sehr gut. Und dann gehen wir immer vor, gucken uns ein bisschen was von der Show an und ansonsten bewegen wir uns hier quer über den Platz und gucken uns den einen oder anderen Stand an. Das ist hier unser Platz.
3: Ja, super. So wie jedes Jahr. Alles gut.
4: Sehr gut.
5: Super. Sind viele Angebote für die Kinder. Es macht Spaß. Die Kinder können spielen. Für die Eltern ist was dabei.
4: Sehr schön. Wunderbar. Wir sind das erste Mal hier und kommen auf jeden Fall wieder.
0: Danke auf jeden Fall nochmal fürs Mitfeiern. Wir freuen uns jetzt schon aufs nächste Jahr.

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1: Ich bin Simone Rea. Schönen guten Tag. Zur Stunde erfolgt der erste symbolische Spatenstich für die Sanierung der B58 zwischen Ahlen und Beckum. Die Fahrbahn wird vom Landesbetrieb Straßen NRW auf einer Länge von 4 Kilometern saniert und baulich an die neue Osttangente von Ahlen angeschlossen, heißt es dazu. Außerdem entsteht entlang der vielbefahrenen Straße ein Geh- und Radweg. Die Unternehmen im Kreis Warendorf und der Region sind froh über die Ablehnung des Bundesrates zur 1.000 Euro Energieprämie. Die Industrie- und Handelskammer Nordwestfalen hofft auf eine fairere Lösung. Mike Mattes aus der Redaktion hat die Infos für uns.
2: Die steuerfreie Prämie war für viele Betriebe bei uns in der Region nicht zu stemmen. Durch die 3 Jahre Konjunkturflaute sind die finanziellen Polster aufgebraucht, heißt es von der IHK. Stattdessen müsse die wirtschaftliche Substanz gefördert werden. IHK-Präsident Baumgürtel fordert, dass eine Lösung über die Lohnsteuer gefunden wird. So könnten die Unternehmen die Prämie gegenfinanzieren und eher auszahlen.
1: Ein kurzer Moment der Unachtsamkeit und schon passiert ein sogenannter Doring-Fall. In Ahlen ist vergangene Woche ein Pedelec-Fahrer auf der Gemmericher Straße verletzt worden, weil plötzlich eine Autotür aufging. Alisa Klinert aus der Redaktion. Die Polizei gibt jetzt einfache Tipps, wie Autofahrer und Radfahrer solche Situationen vermeiden können.
3: Wer aus dem Auto aussteigt, sollte vorher immer kurz nach hinten schauen. Hilfreich ist laut Polizei der sogenannte holländische Griff. Autofahrer öffnen die Tür mit der rechten Hand, Beifahrer mit der linken. Dadurch geht der Blick automatisch nach hinten. Radfahrer sollten außerdem mit etwas Abstand an parkenden Autos vorbeifahren und immer damit rechnen, dass sich plötzlich eine Tür öffnet.
1: Kleine Gewohnheiten können im Straßenverkehr einen großen Unterschied machen und oft reicht schon ein kurzer Schulterblick. Die Polizei empfiehlt außerdem den Radfahrern, einen Fahrradhelm zu tragen. 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
4: Wir schauen zusammen aufs Wetter. Der Montag ist auf jeden Fall nass gestartet. Heute Nachmittag soll es allerdings überwiegend trocken bleiben. Und gegen Abend können sich sogar 1-2 Sonnenstrahlen blicken lassen. Dazu heute maximal 10 Grad bei uns im Kreis. Die nächsten Tage fallen ähnlich wechselhaft aus. Auch morgen Vormittag kann es noch nass werden. Ansonsten bleibt es überwiegend bewölkt mit 2 Stunden Sonne und 11 Grad. Mittwoch soll dann auch ein Gewitter durch den Kreis ziehen, maximal 13 Grad. Kurzer Blick auf die Straßen. Hier ist der schnellste Verkehrs- und Blitzerservice für die Region. Es wird geblitzt in Ennigerloh auf der B475, in Hothmar auf der L547, in Beckum auf der Zementstraße, in Warendorf auf der Dr. Rau-Allee und in Milte auf der Ost-Bevener Straße. Wenn ihr mehr seht, dann meldet euch gerne kostenlos bei uns. Nummer ist die 0800 4x5345.
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4: Habt ihr auch das Gefühl, dass gerade wieder überall Justin Bieber läuft? TikTok, Instagram, in Clubs, auf Festivals. Justin ist seit seinem Coachella-Auftritt gerade wieder überall Thema. Nostalgie, neue Musik, alte Hits, alles auf einmal. Und genau dieses Gefühl nehmen wir mit. Gleich nach den Backstreet Boys und Mark Forster habe ich Stay für euch hier in der Playlist, zusammen mit The Kid LAROI. Ich bin Leslie Runde. Hi. Everybody.

0: einen schönen Montagnachmittag euch. Wenn das Wetter schon nicht mal so frühlingshaft ist, können wir es ja eigentlich erst recht regnen lassen hier.
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0: Ihr macht das wenigstens Spaß. Die nächste Spielrunde jetzt bei uns im landesweiten Geldregenstudio mit Thomas Wagner.
2: Schönen Nachmittag von mir und hallo an Daniela jetzt.
3: Hallo.
2: Du bist kurz davor, deinen Sohn Niklas vom Kindergarten abzuholen.
3: Genau so ist das, genau.
2: Und der freut sich wahrscheinlich auch schon sehr auf den Nachmittag, weil es kommt zum Highlight. Also wenn ich mich früher als Kindergartenkind dran erinnere, dann waren das meine Highlights. Und zwar dann, wenn du einen Kumpel mit nach Hause nehmen durftest.
3: Genau. Wir nehmen jetzt gleich den Yoshi noch mit und dann wollen die zu Hause schön spielen bei uns.
2: Cool, ja. Und nehmen dir die Bude auseinander?
3: Ja, wahrscheinlich, genau.
2: Und im besten Fall beschäftigen die sich auch selbst und die Mama kann die Füße hochlegen, oder?
3: Das wäre natürlich auch schön, ja. Und genau.
2: Und dann kommt hier noch der Geldregen, da musst du jetzt noch ein bisschen aktiv werden einmal.
3: Okay.
2: Und da wünsche ich dir auch viel Erfolg.
3: Danke, danke.
1: 250 Euro.
3: Weiter.
1: 600 Euro.
3: Weiter.
1: 900 Euro.
3: Weiter.
1: 1.000 Euro.
3: Weiter.
1: 1.500 Euro.
3: Weiter.
1: 2.000 Euro.
3: Weiter.
1: 5.000 Euro.
3: Weiter.
1: 10.000 Euro.
3: Stopp, stopp, stopp, stopp, stopp.
2: Ich tippe mal, du hast doch auf dem Weg in die Kita im Auto gerade Radio gehört, oder?
3: Ja, ich hab.
2: Und du wusstest natürlich, dass hier 10.000 Euro drin sind.
3: Ja.
2: Die hast du in diesem Moment gewonnen.
3: Gibt's nicht. Das ist der Knaller. Super. Vielen, vielen Dank.
2: Herzlichen Glückwunsch zu 10.000 Euro.
3: Danke, danke, danke.
2: Was fällt dir als erstes ein? Was passiert mit dem Geld?
3: Oh, wir fahren in Urlaub. Wir gehen essen. mein Kind kriegt gleich einen dicken Knutscher.
2: Ja, alles. Gerne alles. Genau. Viel Spaß mit dem Geld.
3: Super. Vielen, vielen, vielen, vielen Dank.
2: Und somit haben wir auch die Daniela hier glücklich gemacht mit dem Geldregen. Und eine Runde spielen wir jetzt ja auch noch. Und da möchte ich euch doch genauso glücklich machen. Also macht mit beim Geldregen. Versucht euch jetzt hier zu bewerben und mit ein bisschen Glück rufe ich euch gleich auch noch zurück.
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31: Der Montagnachmittag mit dem Geldregen bei uns. Hier ist Thomas Wagner im landesweiten Geldregenstudio. Das hier ist Daniela. Die hat gerade eben 10.000 Euro gewonnen.
32: Gibt's nicht. Ist der Knaller. Super. Vielen, vielen Dank.
31: Und euch will ich gleich auch jubeln hören. Eine Runde Geldregen für heute spielen wir noch. Versucht euch jetzt dafür zu bewerben.
0: 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Okay.

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1: Mit Christian Böder, guten Tag. Der Sozialstaat in Deutschland steht vor einem großen Umbruch. Die Bundesregierung plant mehrere Reformen, aber die Gewerkschaften halten weiter dagegen. Beim DGB-Kongress in Berlin gab es heute deutliche Ansagen in Richtung Schwarz-Rot. Malte Albrecht aus dem News-Team, die wiedergewählte DGB-Chefin Fahimi hat den Sozialstaat verteidigt und vor Kürzungen gewarnt.
2: Ja, genau. In ihrer Grundsatzrede hat Fahimi ganz klar gesagt, der Sozialstaat sei kein Luxus. Das Sozialstaatsprinzip stehe im Grundgesetz. Entscheidend sei deshalb nicht, ob sich Deutschland einen Sozialstaat leisten könne, sondern welche Leistungen möglich seien. Besonders deutlich wurde Fahimi beim Thema Rente, wer das Renteneintrittsalter beliebig nach oben setzen wolle, riskiere massiven Widerstand der Gewerkschaften. Man sei bereit, einen Rentenklau abzuwehren. Und ebenso deutlich wandte sie sich gegen Versuche, den 8-Stunden-Tag aufzuweichen.
1: Auch von der IG Metall gibt es Kritik an der Regierung.
2: Ja, IG Metall-Chefin Benner hat der schwarz-roten Koalition vorgeworfen, in der Wirtschafts- und Sozialpolitik keinen klaren Kurs zu haben. Stattdessen sorge sie für Verunsicherung, sagte sie dem ZDF. Viele Beschäftigte fühlten sich durch Diskussionen über Teilzeit, Krankheitsstände und längere Arbeitszeiten angegriffen. Auch Benner warnte deshalb vor deutlichem Widerstand. Statt Sozialabbau forderte sie, mehr Geld in die Zukunft zu stecken, zum Beispiel in künstliche Intelligenz oder Elektromobilität. Was die Regierung dazu sagt, dürfte sich später zeigen. Heute Abend kommt noch Bundesfinanzminister Klingbeil zum DGB-Kongress und morgen reden dann Bundeskanzler Merz und Arbeitsministerin Baas.
1: Vielen Dank, Malte. Und das sind weitere Nachrichten in der Zusammenfassung. Teurere Ticketpreise ja, Komplettausfälle des Flugverkehrs nein. So sieht Bundeswirtschaftsministerin Reiche die Folgen des angespannten Kerosinmarktes. Die Kerosinreserven seien bisher noch keineswegs aufgebraucht, sagte sie bei einem Besuch der Ölraffinerie PCK im brandenburgischen Schwedt. Der Irankrieg hatte die Preise für Treibstoff in die Höhe schnellen lassen. In den 12 vergangenen Monaten sind etwa 35.000 Menschen direkt an der Grenze oder bei illegalen Grenzübertritten nach Deutschland zurückgewiesen worden. Das geht aus Zahlen des Bundesinnenministeriums hervor. Im vergangenen Mai hatte Innenminister Dobrindt die bestehenden Kontrollen an den deutschen Außengrenzen verschärfen lassen. 2 Monate nach der Landtagswahl in Baden-Württemberg haben Grüne und CDU ihren gemeinsamen Koalitionsvertrag unterzeichnet. Der stellt unter anderem die wirtschaftliche Entwicklung des Bundeslands in den Mittelpunkt. Am Mittwoch soll dann der Grünen-Spitzenkandidat Özdemir zum neuen Ministerpräsidenten gewählt werden. Kaffee wird etwas billiger. Die großen Lebensmittelunternehmen wollen die Preise für ihre Kaffee-Eigenmarken senken, einschließlich die für Pads und Kapseln. Es geht um insgesamt 25 Produkte. Das hat eine Umfrage der deutschen Presseagentur ergeben. Demnach kostet die Kilopackung Kaffeebohnen ab dieser Woche 10 bis 50 Cent weniger als bisher. Das klassische gemahlene Pfund Kaffee gibt es schon ab 4,80 Euro. Es ist mittlerweile die 3. Senkung der Kaffeepreise seit Oktober. Grund für die Entwicklung sind nach Angaben des Discounters Lidl die sinkenden Rohstoffpreise. Unterm Strich ist Kaffee trotzdem immer noch deutlich teurer als in den vergangenen Jahren. Die Experten des Statistischen Angaben des Discounters Lidl die sinkenden Rohstoffpreise.

0: werden, maximal 11 Grad. Mittwoch kann es dann auch gewittern bei um die 13 Grad. Kurzer Blick auf die Straßen. Hier ist der schnellste Verkehrs- und Blitzerservice für die Region. Ihr meldet uns Blitzer. Die stehen in Milte auf der Ostbevener Straße. In Warendorf wird auf der Dr. Rau Allee geblitzt. In Hothmar auf der L547. In Ennigerloh auf der B475. Und in Beckum auf der Zementstraße. Falls ihr noch mehr habt, dann meldet euch gerne kostenlos bei uns. Nummer ist die 0800 4x die 5345.
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0: Kennt ihr das, wenn ein Song plötzlich überall auftaucht und man sich fragt, wo kommt der eigentlich auf einmal her? Genau das ist ja bei Turn the Lights Off von Kato passiert. Der Song ist nämlich nicht einfach klassisch durch die Charts gegangen, sondern hat seinen Hype über ein Meme bekommen und ist dadurch plötzlich auf TikTok und Co. komplett durch die Decke gegangen. Und jetzt läuft der Song überall, natürlich auch hier bei uns in der Playlist. Ich bin Leslie Runde und wünsche euch einen schönen Montag.

0: Stellt euch mal vor, München, Hamburg, das sind so rund 600 Kilometer, mit dem Flugzeug eine Stunde, Auto 8 Stunden. Oder ihr sagt einfach, ihr lauft das Ganze mal eben. Genau das hat tatsächlich der Berliner Extremsportler Ada Sarchi gemacht. Und zwar nicht gemütlich durch Deutschland, sondern durch die Wüste in den USA. 600 Kilometer zu Fuß in 4,5 Tagen. Kollege Noah Wrona, du hast das Ganze ja so ein bisschen verfolgt. Wie hält man sowas bitte durch?
1: Also ganz einfach, der Typ ist einfach körperlich und mental eine absolute Maschine. Also Wahnsinn, dazu kam ja auch ein ganzes Team. Also die Physio war immer dabei, Freunde zur Unterstützung und das war auch nötig. Also Schlafmangel, Schmerzen, extreme Hitze, das ist ja nichts, was man mal eben so wegatmet.
0: Ja, 2 Millionen Menschen sollen den Berliner auf den letzten Kilometern begleitet haben im Livestream. Von solchen Quoten träumen Fernsehshows.
1: Oh ja.
0: Was ist das Besondere an diesem Mann?
1: Ja, vor allem für junge Menschen ist Ada Sarchi so ein absoluter Held und ein Vorbild. Dem Extremsportler, dem folgen allein auf YouTube fast 1,5 Millionen Menschen und auf Insta rund 2 Millionen. Also viele wollen einfach so sein wie er.
0: Wenn man das so hört, denkt man sich schon kurz, vielleicht sollte ich doch mal wieder ein bisschen mehr Sport machen.
1: Ah, dafür hat Ada einen Tipp für euch.
2: Das Wichtige ist, dass man für sich selber eine Disziplin aufbaut, den Sport nicht als Qual sieht, sondern wie Zähne putzen, dass man seinen Körper reinigt, seinen Geist reinigt und seinem Körper etwas Gutes tut.
1: Ja, es sei wichtig, etwas zu finden, das uns so richtig Spaß macht. Mhm. Das bringt uns nämlich dazu, langfristig dabei dran zu bleiben.
0: Schon krass, während ich manchmal überlege, ob ich die Treppe nehme oder doch den Aufzug, läuft Ada Sarchi einfach mal 600 Kilometer durch die Wüste.
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1: Ich bin Simone Rea. Schönen guten Tag. Die von Russlands Präsident Wladimir Putin vorgeschlagene Einbindung von Altkanzler Gerhard Schröder in Ukraine-Friedensverhandlungen stößt in der EU und in der Ukraine auf klare Ablehnung. Schröder gilt als Freund Putins. Kaffee wird etwas günstiger. Die großen Lebensmittelhändler senken erneut die Preise ihrer Eigenmarken. Das hat eine dpa-Umfrage ergeben. Und jetzt die Meldungen für den Kreis Warendorf. In Aalen haben schon wieder mehrere Mülltonnen gebrannt. Diesmal am Samstag kurz vor Mitternacht. Auch diesmal könnte der Brand gelegt worden sein. Noah Wrona aus der Redaktion, es ist ja nicht der erste Brand dieser Art in Aalen. Was macht die Polizei denn dagegen?
2: Die Kripo, die hat inzwischen eine Ermittlungsgruppe eingerichtet, die sich verstärkt mit diesen Bränden beschäftigt. Die Polizei, die geht davon aus, dass mehrere Brände absichtlich gelegt worden sind. Möglicherweise hängen auch einige zusammen. Sie ist vor allem auf Hinweise aus der Bevölkerung angewiesen, denn die Brandorte, die sind ja überall verteilt im Aalener Stadtgebiet. Es brannten in den vergangenen Wochen Mülltonnen, Bäume und auch Gartenlauben.
1: Danke, Noah, für die Infos. Ob die Kripo schon einen Ermittlungsansatz hat, das wollte sie uns aus polizeitaktischen Gründen nicht sagen. Zu viel Bürokratie belasten auch die Handwerksbetriebe im Kreis Warendorf und der Region. Die angekündigten Maßnahmen zum Bürokratieabbau der Landesregierung begrüßt der Wirtschaftsförderungsausschuss der Handwerkskammer Münster ausdrücklich, heißt es heute. Diese sollten schnell umgesetzt werden. Gerade kleinere Unternehmen müssten spürbar entlastet werden. Nur so könnten sie investieren, ausbilden und wirtschaftlich erfolgreich arbeiten. Besser hätte der Radio WRF-Muttertag in Oelde am Sonntag kaum laufen können. Tausende Besucher, strahlender Sonnenschein und richtig gute Stimmung im ganzen Vierjahreszeitenpark. Wolfgang Rettig vom Vierjahreszeitenpark fasste es so zusammen.
3: Wir hatten einen riesigen Tag im Vierjahreszeitenpark. Das Wetter war hervorragend, die Besucher sind in Scharen gekommen. Es gab viele lachende Kindergesichter und als Veranstalter sind wir absolut zufrieden.
1: Auch das Team von Radio WRF war total begeistert. Danke, dass ihr mit uns gefeiert habt und wir freuen uns auf ein Wiedersehen im nächsten Jahr. 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
4: Wir schauen zusammen aufs Wetter. Der Regen zieht sich heute Nachmittag auf jeden Fall langsam zurück und gegen Abend kann sich tatsächlich auch mal kurz die Sonne blicken lassen. Wir schaffen heute maximal 10 Grad bei uns im Kreis. Die nächsten Tage sehen temperaturtechnisch ähnlich aus. Morgen immer noch viele Wolken und 11 Grad. Mittwoch kann dann auch mal ein Gewitter durch den Kreis ziehen bei bis zu 13 Grad. Kurzer Blick auf die Straßen. Hier ist der schnellste Verkehrs- und Blitzerservice für die Region. Ihr meldet uns Blitzer in Ennigerloh auf der B475, zwischen Ennigerloh und Neubeckum auf der Ennigerloher Straße, in Hothmar auf der L547, in Milte auf der Ostbevener Straße und in Warendorf wird auf der Dr. Rau Allee geblitzt. Blitzer, Staus und Störungen meldet ihr uns kostenlos an die 0800 4x die 5345.
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4: Mit Leslie Runde hier im Studio. Wir starten zusammen in Richtung Feierabend.

0: Da kann man schon mal neidisch werden. Daniela hat vorhin 10.000 Euro bei uns im Geldregen gewonnen.
1: 10.000 Euro.
2: Stopp. Gibt's nicht. Ist der Knaller. Super. Vielen Dank.
0: Ich bin gespannt, wie viel sich jetzt der letzte Kandidat für heute aus unserem Geldregen rausholt.
1: Der Geldregen. Macht eure Wünsche wahr.
0: Rüber zu Thomas Wagner ins landesweite Geldregenstudio.
3: Letzte Runde Geldregen für heute, jetzt mit dem Christoph. Hi.
4: Ja, hallo.
3: So, schönen Feierabend dir, hast du ja schon.
4: Genau, richtig.
3: Und dann freust du dich vor allem auch, wie viele andere, auf Donnerstag, Vatertag, weil ihr habt eine Tour vor.
4: Genau, wir wollen so ein bisschen mit dem Bollerwagen um die Straßen ziehen, auch mit meinem Vater. Die Kinder dürfen natürlich auch gerne mit dabei sein. Und ja, dann hoffen wir mal, dass wir einen schönen Tag haben werden.
3: Ja, prima, der Klassiker natürlich. Ordentlich Verpflegung dabei, ne?
4: Genau, das auf jeden Fall, das ist ein Muss.
3: Und die Väter dürfen aber auch sich ein, zwei, drei Bierchen genehmigen.
4: Ja, aber das auf jeden Fall.
3: Aber der Bollerwagen muss ja auch noch gezogen werden, ne?
4: Genau, richtig.
3: Christoph, hast du ja eine schöne Sache, auf die du dich freuen kannst. Vielleicht umso mehr, wenn das jetzt hier erfolgreich im Geldregen für dich abläuft.
4: Ja, das hoffen wir doch mal.
3: Viel Erfolg.
4: Dankeschön.
1: 300 Euro.
4: Weiter.
1: 600 Euro.
4: Weiter.
1: 700 Euro.
4: Weiter.
1: 900 Euro.
4: Weiter.
3: Ach, shit.
4: Nein.
3: Christoph, es tut mir leid.
4: Alles gut.
3: Wir beenden diesen Geldregen-Montag leider mit einem Blitz, aber für euch geht's ja jetzt dann in den Feierabend-Deal. 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
1: Mit Christian Böder, guten Tag. Dass Europa sich nicht mehr so wie früher auf die USA verlassen kann, da sind sich in der Bundesregierung alle einig. Und auch, dass Deutschland deshalb mehr auf eigenen Beinen stehen muss, was die Verteidigung angeht. Der Rüstungskonzern Rheinmetall und die Deutsche Telekom wollen deshalb zusammenarbeiten, um einen Antidrohnen-Abwehrschirm zu entwickeln. Das haben beide Firmen heute bestätigt. Danny Hoppe aus dem News-Team, wie muss man sich denn dieses System vorstellen?
2: Das System soll feindliche Drohnen frühzeitig erkennen und dann aufhalten, entweder durch Störsignale, eigene Abfangdrohnen oder auch Laserschüsse. Die Telekom steuert ihr Wissen zu Handynetzen und digitalen Inhalten bei, zum Beispiel Konnektivität, Cloud oder Datenanalyse. Rheinmetall ist dagegen für die Sensorik und die Laser zuständig, baut ja auch selbst Drohnen. Man wolle die Drohnenabwehr so auf ein neues Level hieven, sagt die Telekom. Der Abwehrschirm könnte dann zum Schutz von Kraftwerken, Industrieanlagen, Brücken und anderer kritischer Infrastruktur eingesetzt werden.
1: Um das Thema Verteidigung geht es heute auch in Kiew. Verteidigungsminister Pistorius ist dort zu einem Besuch eingetroffen.
2: Ja, Deutschland und die Ukraine wollen ja bei der Verteidigung in Zukunft enger zusammenarbeiten. Da geht es auch um die Produktion und Entwicklung von Waffen. Die Ukraine ist ja durch ihre jahrelange Kriegserfahrung inzwischen weltweit gesehen der Spezialist, was den Drohnenkampf angeht. Und deshalb hat auch die Bundesregierung inzwischen großes Interesse an ukrainischen Abfangdrohnen. Man will also von der Kriegserfahrung der Ukraine profitieren und lernen.
1: Vielen Dank, Danny. Und das sind weitere Nachrichten in der Zusammenfassung. 4 deutsche Urlauber, die auf dem Kreuzfahrtschiff Hondius unterwegs waren, sind wieder zurück in Deutschland. Nach einer Untersuchung in der Uniklinik Frankfurt geht es für sie dann zurück nach Hause, allerdings in eine mehrwöchige Quarantäne. Alle 4 zeigten keine Symptome des Hunter-Virus, das auf dem Kreuzfahrtschiff ausgebrochen war, heißt es vom Bundesgesundheitsministerium. Spezialkräfte der Polizei Hamburg haben einen 17-jährigen Jugendlichen aus Syrien festgenommen, der wohl einen Sprengstoffanschlag in Hamburg vorbereitet hatte. Nach Angaben der Generalstaatsanwaltschaft Hamburg hatte der junge Mann bereits Ziele ausgespäht, darunter ein Einkaufszentrum und eine Polizeiwache. Zu dem Anschlag inspiriert wurde der Jugendliche demnach durch die Dschihadistenmiliz Islamischer Staat. Eine Betreiberin von mehreren Corona-Testzentren in Düsseldorf, Leverkusen und Solingen muss mehr als 4 Millionen Euro zurückzahlen. Das hat das Verwaltungsgericht Düsseldorf entschieden. Die Betreiberin konnte demnach nicht ausreichend dokumentieren, dass die Tests in ihren Zentren auch stattgefunden hatten. Mehr Infos zum Fall hat's Marc Pesch.
3: Vor Gericht ging es nicht um Betrug, sondern um einen bürokratischen Vorgang. Ab Juli 21 mussten die Betreiber von Testzentren nämlich durch die jeweils getestete Person schriftlich bestätigen lassen, dass der Test auch stattgefunden hat. Im vorliegenden Fall ist mit der Dokumentationspflicht offenbar schlampig umgegangen worden und das wird nun richtig teuer. Die Betreiberin der Testzentren muss an die Kassenärztliche Vereinigung als Abrechnungsstelle mehr als 4 Millionen Euro zurückzahlen. Rund 50 Testzentren sollen ebenfalls zur Kasse gebeten werden. Die Kassenärztliche Vereinigung fordert weitere insgesamt 23 Millionen Euro zurück.
1: Das waren die Nachrichten mit Christian Böder.
4: Wir schauen zusammen aufs Wetter. Der Montag ist auf jeden Fall nass gestartet. Heute Nachmittag soll es allerdings überwiegend trocken bleiben. Und gegen Abend können sich sogar 1-2 Sonnenstrahlen blicken lassen. Dazu heute maximal 10 Grad bei uns im Kreis. Die nächsten Tage fallen ähnlich wechselhaft aus. Auch morgen Vormittag kann es noch nass werden. Ansonsten bleibt es überwiegend bewölkt mit 2 Stunden Sonne und 11 Grad. Mittwoch soll dann auch ein Gewitter durch den Kreis ziehen, maximal 13 Grad. Kurzer Blick auf die Straßen, hier ist der schnellste Verkehrs- und Blitzerservice für die Region. Ihr meldet uns Blitzer in Milte auf der Ostbevener Straße. In Warendorf wird auf der Dr. Rau Allee geblitzt, in Hothmar auf der L547, in Ennigerloh auf der B475 und zwischen Ennigerloh und Neubeckum auf der Ennigerloher Straße. Blitzerstaus und Störungen meldet ihr uns kostenlos an die 0800 4x5 345. Galoa Straße. Blitz

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1: Wir sprechen heute mit Klaus Ströker von der Sparkasse Münsterland Ost. Wie präsentiert sich denn die Börsen heute am ersten Handelstag der neuen Woche?
2: Ja, am heutigen Montag herrscht so eine etwas getrübte Stimmung an den Börsen. Aufgrund der stockenden Friedensbemühungen in Nahost verlieren die europäischen Indizes so zwischen 0,2 und 0,5%.
1: Welche Nachrichten bestimmen außer den politischen das Geschehen an den Börsen?
2: Ja, heute gab es wieder eine Vielzahl von Unternehmensmeldungen. Ich habe mal zwei Beispiele rausgesucht. Zum einen die GEA AG Düsseldorf, bei uns in der Nähe bekannt durch ihr Werk in Oelde. Die hat den Umsatz gesteigert, den Gewinn gesteigert und trotzdem fällt die Aktie um 5%. Der Grund, nach Analystenmeinung, ist da ein zu hoher negativer Cashflow. Das heißt, der Saldo aus Ein- und Auszahlungen im Gesamtunternehmen ist negativ und das trübt die Stimmung für die Zukunft. Dann haben wir aber eine zweite Nachricht. Delivery Hero, ein Essenslieferant, eher in den Großstädten bekannt, sitzt in Berlin. Da kauft ein Verwalter aus Hongkong 5% des Gesamtunternehmens und daraufhin steigt die Aktie um über 10%.
1: In aller Munde der Goldpreis. Was passiert hier?
2: Also heute ist der Goldpreis auch leicht unter Druck. Dafür gibt es auch Gründe. Der Ölpreis ist wieder gestiegen. Das schürt die Inflation. Und höhere Inflation bedeutet im Grunde auch höhere Zinsen. Und das belastet wiederum die Vermögenswerte, die unverzinst, also ohne Zins sind. Und das ist das Gold, deswegen die auf dem leichten Rückwärtsgang.
1: Dankeschön, Klaus Ströker von der Sparkasse Münsterland Ost.
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1: Ich bin Simone Rea. Schönen guten Tag. In Hamburg soll ein 17-Jähriger einen Terroranschlag geplant haben und ist deshalb festgenommen worden. Wie die Generalstaatsanwaltschaft Hamburg mitteilte, war nach bisherigen Erkenntnissen die Terrormiliz Islamischer Staat Inspiration für das mutmaßliche Vorhaben. Zum ersten Mal seit Anfang März kostet Diesel im bundesweiten Tagesdurchschnitt wieder weniger als 2 Euro pro Liter. Die Grenze wurde bereits am Freitag minimal unterschritten, wie der ADAC mitteilt. Und jetzt die Meldungen für den Kreis Warendorf. Die Polizei beschäftigt sich mit mehreren kleineren Bränden in Aalen. Inzwischen hat die Kripo eine Ermittlungsgruppe eingerichtet, sagte uns ein Sprecher der Polizei heute auf Nachfrage. In der Nacht zu Sonntag haben in Aalen wieder mehrere Mülltonnen gebrannt, und zwar diesmal auf dem Föhrenweg. Die Feuerwehr konnte sie schnell löschen. Die Polizei geht auch in diesem Fall davon offenbar aus, dass der Brand gelegt worden ist. Das städtische Gymnasium in Aalen gehört erneut zu den humanitären Schulen in Westfalen-Lippe. Das Jugendrotkreuz hat jetzt insgesamt 32 Schulen ausgezeichnet. Sie beschäftigen sich mit Themen wie Menschlichkeit und humanitäres Völkerrecht. SV-Lehrer Dominik Gerwins beschreibt im Radio-WF-Gespräch das Projekt als zweiteilig.
2: Also das ist auch gemeinschaftsbildend, ne? Weil man ja beispielsweise in den Klassen zusammensitzt und Pakete schnürt in der Vorweihnachtszeit und die Schülerinnen und Schüler dann ja auch dadurch ein Gefühl von Selbstwirksamkeit bekommen, wenn die sehen, hey, guck mal, wir haben jetzt als Klasse zusammen 20 Pakete gepackt. Also, dass man wirklich persönlich einen Unterschied machen kann, wenn man sich einsetzt.
1: Seit 2021 nimmt das städtische Gymnasium in Aalen an dem Projekt teil und unterstützt unter anderem die Weihnachtspäckchenaktion der Kinderhilfsorganisation Aktion Kleiner Prinz. Existenzgründer sollten schon mal den 17. November in ihrem Kalender eintragen, denn dann läuft in Beckum der Gründungstag 2026. Vorbereitungen laufen schon jetzt dafür. Christian Böder aus der Redaktion fasst für uns zusammen.
3: Der Gründungstag im Südkreis soll Ideenmacher und Menschen zusammenbringen, heißt es von der Stadt Beckum und den Wirtschaftsförderern des Kreises Warendorf und der Stadt. Die Teilnehmer sollen Einblicke, praxisnahe Impulse und Gelegenheiten zum Netzwerken rund ums Thema Existenzgründung bekommen. Denn neue Unternehmen brächten neben innovativen Produkten, auch Arbeitsplätze und mehr Wohlstand für die Menschen in der Region, heißt es.
1: Der diesjährige Gründungstag läuft diesmal bei Schrader T- und A-Fahrzeugbau in Beckum. 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
4: Wir schauen zusammen auf das Wetter. Heute früh war es auf jeden Fall grau und nass, aber der Nachmittag macht's besser. Es bleibt überwiegend trocken und später kann sich sogar mal kurz die Sonne blicken lassen. Maximal 10 Grad heute bei uns im Kreis. Die nächsten Tage bleiben wechselhaft und teilweise nass. Morgen früh soll es auch windig werden, maximal 11 Grad. Mittwoch kann es dann auch gewittern bei um die 13 Grad. Kurzer Blick auf die Straßen. Hier ist der schnellste Verkehrs- und Blitzerservice für die Region. Ihr meldet uns bei WhatsApp, dass zwischen Albersloh und Alberskirchen freilaufende Kühe rumlaufen auf der Alberskirchner Straße, da also besonders vorsichtig fahren. Geblitzt wird in Warendorf auf der Dr. Rau-Allee, in Milte auf der Ausbevener Straße, in Hothmar auf der L547, in Ennigerloh auf der B475 und zwischen Ennigerloh und Neubeckum auf der Ennigerloher Straße. Wenn ihr mehr seht, dann meldet euch gerne kostenlos bei uns. Nummer ist die 0800 4x5 345.
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4: Und weiter geht's Richtung Feierabend, würde ich sagen. Ich bin Leslie Runde und heute Nachmittag hier für euch im Studio.

0: Heute in 4 Wochen geht's los. Dann startet tatsächlich die Fußball-WM in den USA, Kanada und Mexiko. Aber so eine echte Fan-WM scheint das nicht zu werden.
1: Schönes Wetter da, auch für die Spieler, aber die Uhrzeiten werden halt verschoben und das ist halt nicht so geil.
2: Die Tickets kosten ja schon sehr viel und es ist jetzt auch nicht so gut gemacht in den USA.
3: Ich glaube, dass die Stimmung schlechter sein wird, dadurch, dass Amerika als Veranstalter, vor allem in Form von USA, nicht so wirklich gut ist und auch, dass alles so extrem politisiert wird und eine sportliche Stimmung halt nicht so aufkommen wird.
0: Kollege Thorsten Ortmann, das klang jetzt gerade in der Umfrage schon durch. Die Ticketpreise sind echt ein Mega-Aufreger.
4: Absolut. Ein normales Ticket für das erste Spiel der USA in Los Angeles gegen Paraguay kostet mehr als $1,000. Die regulären Tickets werden sogar auf Resale-Plattformen für ein Vielfaches des Originalpreises angeboten. Da waren jüngst 4 Tickets für das WM-Finale für fast $2,3 Millionen angeboten worden. Pro Ticket wohlgemerkt. FIFA-Chef Infantino fand das sogar irgendwie lustig. Sollte tatsächlich jemand ein Ticket für das Finale für $2 Millionen kaufen, dann werde ich ihm persönlich einen Hotdog und eine Cola vorbei bringen, um sicherzustellen, dass er ein wirklich großartiges Erlebnis hat. Auch US-Präsident Trump hat gesagt, dass selbst er keine $1,000 für das Eröffnungsspiel bezahlen würde.
0: Also halten wir fest, die WM wird für Fans auf jeden Fall ein richtig teurer Spaß.

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1: Mit Christian Böder, guten Tag. Ob Betrug beim Online-Shopping oder gehackte Nutzerkonten, in Deutschland werden immer mehr Menschen Opfer von Cyberkriminalität. So steht es im neuen Cybersicherheitsmonitor. Das Bundesamt für Sicherheit in der Informationstechnik, kurz BSI, hat ihn jetzt vorgelegt. Demnach wurde jeder neunte Internetnutzer im vergangenen Jahr Opfer von Cyberattacken und Experten sagen, das Problem wird eher größer als kleiner. Malte Albrecht aus dem News-Team, jetzt kommt auch noch künstliche Intelligenz als mögliche Cyberwaffe dazu.
2: Ja, genau davor warnt das Bundesfinanzministerium. Hintergrund ist das neue KI-Programm Claude Mythos vom US-Unternehmen Anthropic. Eine Ministeriumssprecherin sagte dem Handelsblatt, die Entwicklung verschärfe die Cyberbedrohung weiter mit Risiken für die Finanzstabilität. Das Tool sucht nämlich automatisch nach Schwachstellen in Betriebssystemen, Webbrowsern und anderer Software. Und das Gefährliche daran, es liefert auch gleich die passenden Angriffsmöglichkeiten mit. Experten vom BSI warnen deshalb vor einer Flut an Sicherheitslücken, auf die sich Wirtschaft und Behörden einstellen müssten. Das wichtigste Gegenmittel seien regelmäßige Software-Updates.
1: Aber das betrifft ja nicht nur Firmen und Behörden, sondern auch uns ganz privat zu Hause.
2: Ja, laut Cybersicherheitsmonitor wissen viele Menschen gar nicht genau, wie sie sich im Netz richtig schützen können. Insgesamt gibt es 19 vorgeschlagene Schutzmaßnahmen. Die meisten Befragten kennen davon aber oft nur zwei, und zwar starke Passwörter und Antivirenprogramme. Aber selbst die werden nicht mal von der Hälfte der Befragten genutzt. Von Zwei-Faktor-Authentifizierung, Passwortmanagern oder Biometrie zur Gerätesperrung haben viele dagegen noch nie gehört. Also hier gibt es viel Nachholbedarf. Das BSI nimmt aber auch die Hersteller und Anbieter in die Pflicht. Digitale Geräte und Anwendungen müssten standardmäßig sicherer werden.
1: Vielen Dank, Malte. Und das sind weitere Nachrichten in der Zusammenfassung. Im vergangenen Jahr sind in Deutschland erstmals mehr Wärmepumpen als Gasheizungen verkauft worden. Nach Daten der Deutschen Energieagentur waren es rund 299.000 Anlagen. Das bedeutet einen Marktanteil von mittlerweile 48%. Der Hochlauf der Wärmepumpen geht auch auf die staatliche Förderung zurück. In Köln ist die Entschärfung einer Weltkriegsbombe erfolgreich abgeschlossen worden. Laut einer Sprecherin des Ordnungsamtes können die insgesamt rund 4.400 evakuierten Anwohner wieder zurück in ihre Wohnungen. Für die Entschärfung musste auch ein Krankenhaus geräumt werden. Die amerikanische 10-Zentner-Fliegerbombe aus dem Zweiten Weltkrieg war am Freitag bei Bauarbeiten gefunden worden. Ein 17-jähriger Syrer soll einen Terroranschlag in Hamburg geplant haben und ist deshalb festgenommen worden. Das teilte die Generalstaatsanwaltschaft Hamburg mit. Die Einzelheiten zum Fall hat Ronny Thorau.
3: Der 17-Jährige soll von der Terrormiliz Islamischer Staat inspiriert worden sein, heißt es. Er habe geplant, eine unbestimmte Anzahl Ungläubiger zu töten. Als mögliche Anschlagsorte habe er ein Einkaufszentrum, eine Bar oder eine Polizeiwache im Blick gehabt. Laut Ermittlern wollte der 17-Jährige Syrer Sprengstoff, Molotow-Cocktails oder ein Messer verwenden und habe sich bereits Dünger, Grillanzünder, eine Sturmhaube und ein Messer beschafft. Bereits am Donnerstag hätten Spezialkräfte den Jugendlichen vorläufig festgenommen.
1: Soweit die Meldungen mit Christian Böder.
4: Wir schauen aufs Wetter und da ist heute alles mit dabei. Wolken, etwas Wind, Regen und später am Abend kann sich tatsächlich auch noch kurz die Sonne blicken lassen bei uns im Kreis. Wir starten mit aktuell 10 Grad in den Feierabend. Die nächsten Tage fallen ähnlich wechselhaft aus. Auch morgen Vormittag soll es nass werden bei uns im Kreis, maximal 11 Grad. Am Mittwoch kann es am Nachmittag dann auch mal gewittern bei bis zu 12 Grad. Kurzer Blick auf die Straßen. Hier ist der schnellste Verkehrs- und Blitzerservice für die Region. Ihr meldet uns Blitzer in Warendorf auf der Dr. Rau-Allee. In Hothmar wird auf der L547 geblitzt und auch immer noch in Ennigerloh auf der B475. Wenn ihr mehr seht, dann meldet euch gerne kostenlos bei uns. Nummer ist die 0800 4x5345.
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4: Der Montag hat schon einiges geschafft. Jetzt kümmern wir uns um den entspannten Teil. Wir starten in den Feierabend. Ich bin Leslie Runde. Hi. Der Montag hat schon einiges geschafft. Jetzt kümmern

0: Wir sind's nochmal, die Radio WRF Morning Show, Simon Panock und Regina Schatter. Und wir schauen mal fix mit euch auf den Kalender.
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2: So, und da direkt jetzt mal Hand aufs Herz. Manchmal meckern wir über die Politik und wissen gleichzeitig gar nicht so ganz genau, was sie da in Berlin eigentlich so machen. Wie funktioniert diese Politik?
0: Ab heute könnt ihr euch ein genaues Bild von den Aufgaben und Abläufen des Bundestags machen und Politik mal ganz unkompliziert erleben.
2: Das Infomobil des Deutschen Bundestages ist nämlich ab heute bis einschließlich Mittwoch in Warendorf auf dem Marktplatz zu finden. Einfach hingehen, Fragen stellen, reinschauen und mehr erfahren. Das geht heute schon seit 11 und das noch bis 18 Uhr heute Abend.
0: Und wenn ihr ein E-Auto und eine Photovoltaikanlage habt, dann seid ihr schon mal fortschrittlich unterwegs, aber zukünftig geht da ja noch mehr. Das Auto ist ja quasi ein Speicher auf 4 Rädern. Wie wäre es also, wenn das Auto euer Haus versorgt?
2: Klingt großartig. Wie das genau funktioniert und ob es überhaupt sinnvoll ist, das wird in einem kostenlosen Vortrag morgen Abend erklärt im Heimathaus in Aalen, das Ganze ab 19.30 Uhr. Und noch mehr Veranstaltungstipps für uns hier im Kreis Warendorf findet ihr online im Netz auf radio-waf.de.
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0: verpassen Sie nicht die Kutschenwallfahrt zu Christi Himmelfahrt am 14. Mai in Telgte. Denn es ist nach 38 Jahren hier vor Ort die letzte ihrer Art. Ich werde dieses besondere lokale Highlight, wo Menschen und Tier miteinander interagieren, vermissen. Für die Veranstalter ist es zuletzt aber immer schwieriger geworden, überhaupt traditionelle Kutschen zu organisieren. Bevor sie aber sang- und klanglos verschwindet, feiern wir dieses letzte Mal gemeinsam mit einem Pontifikalamt mit Weihbischof Wilfried Theising. Um 11.30 Uhr auf der Planwiese. Mit dabei sind auch zwei ehemalige Messdienerinnen, die 1988 bei der ersten Kutschenwallfahrt dabei waren. Da bin ich schon ganz gespannt drauf, was die mir davon erzählen können. Ab 13.30 Uhr können Sie die Kutschen bewundern, die anschließend ihre letzte Runde in der Telgter Innenstadt drehen werden. Vielleicht sehen wir uns ja dort und kommen Sie gern vorbei. David Krebes, Pastoralreferent in St. Marien-Telgte.
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1: Ich bin Simone Rea. Schönen guten Tag. In Hamburg hat die Polizei einen 17-Jährigen festgenommen, weil er einen Sprengstoffanschlag vorbereitet haben soll. Inspiriert worden sei er von der Terrororganisation Islamischer Staat, sagt die Generalstaatsanwaltschaft Hamburg. Kaffee wird etwas günstiger. Die großen Lebensmittelhändler senken erneut die Preise ihrer Eigenmarken. Das hat eine dpa-Umfrage ergeben. Und jetzt die Meldungen für den Kreis Warendorf. In Aalen haben schon wieder mehrere Mülltonnen gebrannt, diesmal am Samstag kurz vor Mitternacht auf dem Föhrenweg. Auch diesmal könnte der Brand gelegt worden sein. Noah Wrone aus der Redaktion hat die Infos für uns.
2: Die Kripo, die hat inzwischen eine Ermittlungsgruppe eingerichtet, die sich verstärkt mit diesen Bränden beschäftigt. Die Polizei, die geht davon aus, dass mehrere Brände absichtlich gelegt worden sind. Möglicherweise hängen auch einige zusammen. Sie ist vor allem auf Hinweise aus der Bevölkerung angewiesen, denn die Brandorte, die sind ja überall verteilt im Aalener Stadtgebiet. Es brannten in den vergangenen Wochen Mülltonnen, Bäume und auch Gartenlauben.
1: Bei Tönnies Lebensmittel in Reda-Wiedenbrück gibt es einen deutlich größeren Betriebsrat. 6 Mitglieder sind zusätzlich hinzugekommen. Der neue Betriebsrat will nicht nur dabei helfen, die vielen Mitarbeiter aus unterschiedlichen Nationen beruflich zu integrieren. Ziel ist es auch, dass die Beschäftigten in der Region eine neue Heimat finden. Dazu werden die sozialen Beratungsangebote bei Tönnies Lebensmittel gestärkt. 32 Schulen in Westfalen-Lippe dürfen sich jetzt humanitäre Schule nennen. Darunter ist auch das städtische Gymnasium Aalen. Matthias Träger aus der Redaktion. Ziel des Projektes ist es, soziales Engagement schon früh im Schulalltag zu stärken.
3: Genau, Schülerinnen und Schüler beschäftigen sich intensiv mit humanitärer Hilfe und sozialem Miteinander. Dafür wurden sie vom Jugendrotkreuz zu sogenannten humanitären Scouts ausgebildet. Anschließend organisierten die Schulen eigene Projekte, zum Beispiel Spendenaktionen für Obdachlose und Kinderheime oder gemeinsame Aktionen mit Seniorinnen und Senioren.
1: Das städtische Gymnasium in Aalen zum Beispiel packt seit einigen Jahren unter anderem Weihnachtspäckchen für Kinder, die sonst keine Geschenke zu Weihnachten bekommen. 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
4: Wir schauen zusammen aufs Wetter. Das fällt heute sehr wechselhaft aus. Es geht mit Wolken, etwas Wind und Regen durch den Montag. Und später am Abend kann sich tatsächlich auch noch kurz die Sonne blicken lassen, auch wenn es gerade noch nicht danach aussieht. Wir starten mit aktuell 9 Grad in den Feierabend. Die nächsten beiden Tage sehen temperaturtechnisch ähnlich aus. Morgen viele Wolken und 11 Grad, Mittwoch 12. Da kann dann nachmittags auch mal ein Gewitter durch unseren Kreis ziehen. Kurzer Blick auf die Straßen. Hier ist der schnellste Verkehrs- und Blitzerservice für die Region. Ihr meldet uns Blitzer, die stehen in Warendorf auf der Dr. Rau-Allee, in Hodmar auf der L547 und in Ennigerloh auf der B475. Wenn ihr noch mehr seht, dann meldet euch gerne kostenlos bei uns. Nummer ist die 0800 4x5345.
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4: Ich habe gerade schon mal ganz kurz einen Blick in die Playlist für diese nächste halbe Stunde geworfen. Sehr viel Gefühl erwartet uns. Alex Warren ist mit dabei und auch Luis Capaldi. Und wir starten jetzt mit Alex Warren und seinem Song Fever Dream. Ich bin Leslie Runde, kommt gut in den Feierabend.

0: Gestern haben wir noch Blumen gekauft, liebe Nachrichten geschrieben und die Mamas hier im Kreis gefeiert. Und jetzt richten sich die Blicke schon Richtung Donnerstag. Vatertag steht an. Der läuft ja meistens ein kleines bisschen anders ab. Offiziell ist das ganze Jahr Christi Himmelfahrt, also ein Feiertag. In Deutschland hat sich daraus aber über die Jahre dieser typische Vatertag entwickelt. Mit Bollerwagen, Fahrradtouren, Grillen oder einfach einem langen Tag draußen mit Freunden. Viele Männer haben auch gar keine riesigen Ansprüche an den Vatertag. Bisschen gutes Wetter, was Kaltes zu trinken und mal ein paar Stunden keinen Stress. Das reicht anscheinend oft schon für den perfekten Vatertag.
1: Nicht geweckt werden um 6.30 Uhr, erst um 9 Uhr und dann haben die Kinder schon Frühstück gemacht und Kaffee gemacht und dann einen Kurzurlaub mit Freunden.
2: Wenn es nur nach mir geht, würde ich den ganzen Tag sturmfreie Bude haben und ich bin Gamer, ich zock gerne, also von daher einfach mal einen Tag zocken, das wäre cool.
3: Traditionell sind wir immer bei einem Bekannten eingeladen. Früher war es ein großes Besäufnis unter den Vätern und die Frauen mussten zurückfahren mit dem Auto und heutzutage ist es einfach nur eine große Kinderveranstaltung. Da freuen wir uns auch sehr drauf, ja.

0: So, 4 Stunden zusammen geschafft, bisschen gequatscht, bisschen Musik gehört und jetzt werde ich das machen, was wahrscheinlich viele von euch auch gleich machen, Richtung Feierabend verschwinden. Ich bin Leslie Runde und gebe das Mikro jetzt weiter an die Kollegen der Spätschicht und wünsche euch noch einen schönen Montagabend.
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1: Mit Christian Böder, guten Tag. Für die Friedensverhandlungen im Ukraine-Krieg hat der russische Präsident Putin Altkanzler Schröder als Vermittler vorgeschlagen. Das stößt bei vielen Politikern auf Skepsis. Unter anderem beim ukrainischen Botschafter in Deutschland, Makeyev. Er lehnt den Vorschlag strikt ab. Wegen seiner Verbindungen zum Kreml habe Schröder keine politische oder moralische Legitimität, als Vermittler zu fungieren, sagte er dem Magazin Spiegel. Schröder war Lobbyist für russische Staatskonzerne und gilt als persönlicher Freund von Putin. Unterdessen endet am späten Abend die dreitägige Waffenruhe zwischen Russland und der Ukraine. Unklar ist, wie es danach weitergeht. Aus Moskau berichtet Ulf Mauder.
2: Russland und die Ukraine haben auch am dritten und offiziell letzten Tag der US-vermittelten Waffenruhe weitgehend auf Luftangriffe verzichtet. Das gilt durchaus als kleiner Erfolg. Am Boden gab es nach Angaben beider Seiten aber viele Verstöße des Gegners, auf die jeweils reagiert worden sei. Dabei ging es vor allem um Artilleriefeuer und den Einsatz kleinerer Drohnen, hieß es sowohl in Kiew als auch hier in Moskau. Geplant ist bislang, dass die Waffenruhe um Mitternacht Ortszeit ausläuft. Danach droht ein Wiederaufflammen der Angriffe in vollem Umfang.
1: Und das sind weitere Nachrichten in der Zusammenfassung. Erstmals seit Anfang März kostet ein Liter Diesel an deutschen Tankstellen wieder unter 2 Euro. Nach Angaben des ADAC lag der Durchschnittspreis für Diesel zuletzt bei 1,98 Euro pro Liter und für E10 bei 1,97 Euro. Vom ADAC hieß es dazu weiter, die Preisentwicklung dürfte darauf hindeuten, dass die Energiesteuersenkung nun an den Zapfsäulen angekommen ist. Der ADAC erwartet allerdings, dass die Spritpreise wieder steigen werden, weil derzeit der Ölpreis zulegt. Ein 17-jähriger Syrer soll in Hamburg einen Sprengstoffanschlag auf Ziele wie ein Einkaufszentrum oder eine Polizeiwache geplant haben. Spezialkräfte der Polizei hatten den jungen Mann deswegen schon am Donnerstag verhaftet, teilte die Generalstaatsanwaltschaft Hamburg mit. Der Jugendliche sitzt aktuell in Untersuchungshaft. Laut Ermittler ist er durch die Dschihadistenmiliz Islamischer Staat inspiriert worden. In genau einem Monat startet die Fußball-WM in Nordamerika. Die FIFA plant ein Turnier der Superlative und der Run auf die WM-Tickets sei schon jetzt beispiellos, heißt es. Mehr als 5 Millionen davon seien schon verkauft worden. Danny Hoppe aus der Sportredaktion, die Ticketpreise sorgen aber weiter für viel Kritik.
3: Ja, auf jeden Fall. FIFA-Chef Gianni Infantino hat die Preispolitik zuletzt zwar noch als marktgerecht bezeichnet. 25% der Tickets für die Gruppenspiele würden unter $300 kosten. Aber selbst US-Präsident Trump zeigte sich zuletzt überrascht über die hohen Preise. Die New York Post hatte ihn darauf hingewiesen, dass Zuschauer für das erste Spiel der USA am 12. Juni in L.A. gegen Paraguay mehr als $1.000 für eine Eintrittskarte zahlen müssten. Das wäre ihm zu viel, sagt er. Auf einer Wiederverkaufsseite der FIFA waren zuletzt sogar 4 Tickets für das Finale für jeweils fast 2,3 Millionen Dollar angeboten worden. Dazu sagte Infantino, sollte jemand das zahlen, werde er ihm persönlich einen Hotdog und eine Cola vorbeibringen. Uli Hoeneß findet das alles nicht lustig. Der Ehrenpräsident des FC Bayern hat in der Frankfurter Allgemeinen Sonntagszeitung deutlich gegen die Preispolitik der FIFA gewettert. Er lehne das total ab. Das habe nichts mit dem Fußball zu tun, den er sich wünsche.
1: Das waren die Nachrichten mit Christian Böder.
4: Oh Mann, ey, was war das für ein verregneter Montag. Der Abend, der bleibt heute erstmal ja typisch wie dieser Mai 2026 ist. Grau, nass, frisch. Ja. Bei maximal 6 Grad in der Nacht zieht immer wieder Regen durch, bevor sich das Wetter dann langsam beruhigt. Die Wolken bleiben uns aber treu und morgen, ja der Dienstag, der startet ungemütlich. Natürlich mit Regen, mit dicken Wolken. Im Laufe des Tages wird es dann etwas milder bei maximal 12 Grad. Ich wünsche euch eine gute Fahrt, keine Staus für euch, aber geblitzt wird auf der A2 in Höhe Beckum, stehen sie. Dann auf der K1 Enningerloh und bei euch Stromberger Straße in Oelde.
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4: Wir zünden den ersten Feierabend. Kurze Woche ist angesagt. Ich spiele euch viel Musik gleich mit den Toten Hosen, Madcom und der Sound hier aus 97. Mein Gott, habe ich den mit meinen Eltern rauf und runter gehört. Ich weiß noch, wie mein Vater Kassette im Auto vor, zurück gespult hat. Hier ist Neck und Laura Nonche. Ich bin Jule Hoppe. Hi! Laura!

0: Herzlich willkommen in eurem Feierabend. Ihr hört die Spätschicht im Radio. Ich bin Jule Hoppe und für alle, die es nicht auf dem Schirm haben, heute starten die Eisheiligen. Bedeutet, tagsüber Sonne, nachts plötzlich kurz vor Tiefkühltruhe. Und ja, ich nehme das mittlerweile ziemlich ernst, dieses ganze Gartenthema, und habe mal Gartenexpertin Diana Kramer gefragt, ey, ab wann kann ich denn welche Pflanzen, gibt es da irgendeine Regel?
1: Tomaten immer erst nach dem 15. Mai ins Freilandbeet.
0: Okay, Tomatenpflanzen erst ab Freitag raus in den Garten oder auf dem Balkon pflanzen, gilt übrigens auch für Zucchini oder Gurkenpflanzen, denn dann sind die Eisheiligen vorbei.

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1: Ich bin Simone Rea, schönen guten Abend. Auch an diesem Wochenende hat es Einbrüche im Kreis Warendorf gegeben. So wurde in ein Geschäft an der Südstraße in Beckum eingebrochen, teilte die Polizei heute mit. Unbekannte Täter durchsuchten die Räume und stahlen unter anderem Geld. In Sendenhorst haben Unbekannte in eine Wohnung am Südtor eingebrochen. Dort entwendeten sie Schmuck. Einen weiteren Einbruch wurde in Behlen am Tisch gemeldet. In einer Werkhalle wurden unter anderem Kupferstangen gestohlen. Hinweise nimmt die Polizei entgegen. In Beckum wird am 19. Mai das Ehrenamt gefeiert. Die Stadt lädt zu einem besonderen Abend in das E-Werk ein. Es gibt auch noch freie Plätze. Die Anmeldung ist weiterhin möglich. Wer sich in Beckum ehrenamtlich engagiert, egal ob in einem Verein, in der Nachbarschaft oder an anderen Stellen, darf sich anmelden. Die Stadt will mit dem Abend Danke sagen und die Menschen in den Austausch bringen. Bei Tönnies Lebensmittel in Reda-Wiedenbrück gibt es einen deutlich größeren Betriebsrat. 6 Mitglieder sind zusätzlich hinzugekommen. Der neue Betriebsrat will nicht nur dabei helfen, die vielen Mitarbeiter aus unterschiedlichen Nationen beruflich zu integrieren. Ziel ist es auch, dass die Beschäftigten in der Region eine neue Heimat finden. Ein kurzer Moment der Unachtsamkeit und schon passiert ein sogenannter Doring-Unfall. In Aalen ist vergangene Woche ein Pedelec-Fahrer auf der Gemmericher Straße so verletzt worden, weil plötzlich eine Autotür aufging. Alisa Klinert aus der Redaktion. Die Polizei gibt jetzt einfache Tipps, wie Autofahrer und Radfahrer solche Situationen vermeiden können.
2: Wer aus dem Auto aussteigt, sollte vorher immer kurz nach hinten schauen. Hilfreich ist laut Polizei der sogenannte holländische Griff. Autofahrer öffnen die Tür mit der rechten Hand, Beifahrer mit der linken. Dadurch geht der Blick automatisch nach hinten. Radfahrer sollten außerdem mit etwas Abstand an parkenden Autos vorbeifahren und immer damit rechnen, dass sich plötzlich eine Tür öffnet.
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3: Den Regenschirm solltet ihr nicht zu weit weglegen. Heute Abend wird es nochmal ordentlich nass und ganz schön kalt, wie ich finde. Aber ich bin auch eine Frostbeule bei maximal 6 Grad. In der Nacht lässt der Regen dann so langsam nach. Richtig freundlich wird es aber noch nicht. Auch morgen starten wir grau und regnerig in den Dienstag. Die Temperaturen schaffen es tagsüber immerhin so auf für 12 Grad. Und ab Nachmittag gibt es dann ein bisschen Hoffnung auf ein paar trocknere Abschnitte. Ich wünsche euch eine gute Fahrt, keine Staus für euch, aber geblitzt wird auf der A2 in Höhe Beckum stehen sie. Dann auf der K1 Enningerloh und bei euch Stromberger Straße in Oelde.
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3: Ganz ehrlich, es gibt so Songs, die darf man einfach nicht covern. Dazu gehört für mich Insomnia von Faithless. Und dennoch haben es Bibi Rexha geschafft, daraus ein ganz eigenes Ding zu machen. Jetzt für euch im Radio New Religion. Ich bin Jule Hoppe. Hi. 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

0: Es ist der erste Feierabend in dieser Woche. Montagabend, ihr hört die Spätschicht im Radio. Ich bin Jule Hoppe, wenn ihr Lust habt, noch bis 21 Uhr. Und ich verspreche euch, wenn es bei uns im Radio regnet, dann kann das eigentlich nur fantastisch gut ausgehen für euch. So wie für Janine.
1: Boah, ich habe gerade 20.000 Euro gewonnen. Ich kann das immer noch nicht glauben. Ehrlich, mega, ich freue mich riesig.
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1: Mit Christian Böder, guten Abend. Wer in einer Notsituation die 110 anruft, der kann in NRW künftig schneller gefunden werden. Das gilt auch dann, wenn der eigene Standort nicht genau bekannt ist. Die Polizei nutzt dafür jetzt eine Technik, um Daten, die von Smartphones übertragen werden, auszulesen. Feuerwehr und Rettungsdienst benutzen dieses System schon länger. Für die Polizei war die digitale Ortung bislang wegen datenschutzrechtlicher Bedenken nur teilweise möglich. Die Einzelheiten dazu hat José Nasiandi.
2: Die Polizei nutzt dafür die AML-Technik. Das steht für Advanced Mobile Location. Technisch gesehen nutzt das System GPS und weitere Sensoren im Handy, um den Standort möglichst genau zu bestimmen. Die Leitstellen dürfen diese Daten aber nur in bestimmten Fällen abrufen, zum Beispiel bei konkreter Gefahr für Leib, Leben oder Freiheit oder wenn schnelle Hilfe bei schweren Straftaten nötig ist. Das gilt auch, wenn Zeugen einer schweren Straftat die Polizei anrufen, sie aber nicht genau wissen, wo sie sich gerade befinden. Die Nutzung ist allerdings an klare Regeln gebunden. Laut Landesamt für zentrale polizeiliche Dienste können die Daten bis zu 60 Minuten nach dem Notruf genutzt werden. Danach werden sie automatisch gelöscht. Der Datenschutz war bisher Grund für Diskussionen. Diese datenschutzrechtlichen Bedenken hatten dafür gesorgt, dass bisher nur die Rettungsdienste der 112 diese Technik nutzen dürfen. NRW-Innenminister Herbert Reul spricht von schnellerer Hilfe in Notfällen, ohne den Datenschutz aufzugeben.
1: Und das sind weitere Nachrichten in der Zusammenfassung. Der beliebteste Wohnort der Deutschen im europäischen Ausland bleibt die Schweiz. Dort lebten Anfang vergangenen Jahres rund eine 300.000 Bundesbürger. Die Deutschen sind damit nach den Italienern die zweitgrößte Gruppe ausländischer Staatsangehöriger in der Schweiz. Auf den Plätzen 2 und 3 der beliebtesten Wohnorte folgen Österreich und Spanien. 6 Monate nach ihrer Verhaftung müssen sich 7 junge Männer seit heute vor dem Dortmunder Landgericht verantworten. Den zwischen 16 und 20 Jahre alten Männern wird unter anderem versuchter Totschlag vorgeworfen. Die mutmaßlichen Mitglieder einer Jugendbande sollen im vergangenen August mehrere andere Jugendliche brutal verprügelt und das auch gefilmt haben. Mehrere Opfer erlitten Verletzungen durch Schläge und Tritte gegen die Köpfe. Nach dem Hunter-Virus-Ausbruch auf dem Kreuzfahrtschiff Hondius hat sich der Kapitän erstmals öffentlich geäußert. In einer Videobotschaft dankte Kapitän Dobrogowski der Besatzung und den Passagieren für ihr Verhalten während der Krise. Das Schiff liegt derzeit vor Teneriffa, es sollen weitere Menschen von Bord gebracht werden. Die Einzelheiten hat Thomas Bleskin.
3: Der aus Polen stammende Kapitän sprach von extrem anstrengenden Wochen an Bord der Hondius. Gleichzeitig habe er aber erlebt, wie groß Fürsorge, Zusammenhalt und gegenseitiges Vertrauen selbst unter schwierigen Bedingungen sein können. Er wünschte allen Passagieren und Crewmitgliedern eine sichere Heimreise. Das Schiff war gestern an der spanischen Ferieninsel Teneriffa angekommen. Heute werden die restlichen Passagiere und ein Großteil der Besatzung evakuiert. Anschließend soll die Hondius nach Rotterdam fahren.
1: Das waren die Nachrichten mit Christian Böder.
4: Oh Mann, ey, was war das für ein verregneter Montag. Der Abend, der bleibt heute erstmal ja typisch, wie dieser Mai 2026 ist. Grau, nass, frisch. Ja. Bei maximal 6 Grad in der Nacht zieht immer wieder Regen durch, bevor sich das Wetter dann langsam beruhigt. Die Wolken bleiben uns aber treu und morgen, ja der Dienstag, der startet ungemütlich. Natürlich mit Regen, mit dicken Wolken. Im Laufe des Tages wird es dann etwas milder bei maximal 12 Grad.
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4: Alles frei für euch heute Abend. Keine Staus oder Behinderungen, aber es wird geblitzt. Sie stehen in Warendorf auf der Dr. Rau Allee und auf der L547 in Freckenhorst.
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4: Kurz nach 7, Montagabend, Jule Hoppe mit euch im Radio und jetzt der Typ, ey wirklich, es gibt keinen, wirklich keinen Song, den ich von David Guetta nicht gut fand. Er ist der Mann der großen Banger, wie ich immer sage. Hier ist er zusammen mit Alphaville und Forever Young.

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0: Hallo an eurem Montagfeierabend. Ihr hört die Spätschicht im Radio und ihr wisst ja, nach dem Muttertag ist vor dem Vatertag. Klar, der Mama schenkt man vielleicht ein paar Blumen oder lecker Schoki, aber ist es auch so, dass ihr dem Papa was schenkt?
1: Ich wünsche mir eigentlich nur Gesundheit, dass mein Sohn glücklich und wohlauf ist, und Geschenke brauche ich eigentlich nicht.
2: Es wird jedes Jahr Alkohol geschenkt.
3: Eine personalisierte Tasse.
4: Der bekommt klassisch Socken, kriegt er jedes Jahr, und ein Spiel von den Kindern, und dann basteln die immer noch was.
0: Ach, ich muss auch sagen, so eine kleine Aufmerksamkeit ist doch irgendwie was Nettes. Und Socken, ganz ehrlich, gehen immer.

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1: Ich bin Simone Rea, schönen guten Abend. Auch an diesem Wochenende hat es Einbrüche im Kreis Warendorf gegeben. So wurde in ein Geschäft an der Südstraße in Beckum eingebrochen, teilte die Polizei heute mit. Unbekannte Täter durchsuchten die Räume und stahlen unter anderem Geld. In Sendenhorst haben Unbekannte in eine Wohnung am Südtor eingebrochen. Dort entwendeten sie Schmuck. Einen weiteren Einbruch wurde in Behlen am Tisch gemeldet. In einer Werkhalle wurden unter anderem Kupferstangen gestohlen. Hinweise nimmt die Polizei entgegen. In Beckum wird am 19. Mai das Ehrenamt gefeiert. Die Stadt lädt zu einem besonderen Abend in das E-Werk ein. Es gibt auch noch freie Plätze. Die Anmeldung ist weiterhin möglich. Wer sich in Beckum ehrenamtlich engagiert, egal ob in einem Verein, in der Nachbarschaft oder an anderen Stellen, darf sich anmelden. Die Stadt will mit dem Abend Danke sagen und die Menschen in den Austausch bringen. Bei Tönnies Lebensmittel in Reda-Wiedenbrück gibt es einen deutlich größeren Betriebsrat. 6 Mitglieder sind zusätzlich hinzugekommen. Der neue Betriebsrat will nicht nur dabei helfen, die vielen Mitarbeiter aus unterschiedlichen Nationen beruflich zu integrieren. Ziel ist es auch, dass die Beschäftigten in der Region eine neue Heimat finden. Ein kurzer Moment der Unachtsamkeit und schon passiert ein sogenannter Doring-Unfall. In Aalen ist vergangene Woche ein Pedelec-Fahrer auf der Gemmercher Straße so verletzt worden, weil plötzlich eine Autotür aufging. Alisa Klinert aus der Redaktion. Die Polizei gibt jetzt einfache Tipps, wie Autofahrer und Radfahrer solche Situationen vermeiden können.
2: Wer aus dem Auto aussteigt, sollte vorher immer kurz nach hinten schauen. Hilfreich ist laut Polizei der sogenannte holländische Griff. Autofahrer öffnen die Tür mit der rechten Hand, Beifahrer mit der linken. Dadurch geht der Blick automatisch nach hinten. Radfahrer sollten außerdem mit etwas Abstand an parkenden Autos vorbeifahren und immer damit rechnen, dass sich plötzlich eine Tür öffnet.
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3: Den Regenschirm solltet ihr nicht zu weit weglegen. Heute Abend wird es nochmal ordentlich nass und ganz schön kalt, wie ich finde. Aber ich bin auch eine Frostbeule bei maximal 6 Grad. In der Nacht lässt der Regen dann so langsam nach. Richtig freundlich wird es aber noch nicht. Auch morgen starten wir grau und regnerisch in den Dienstag. Die Temperaturen schaffen es tagsüber immerhin so auf für 12 Grad. Und ab Nachmittag gibt es dann ein bisschen Hoffnung auf ein paar trocknere Abschnitte. Alles frei für euch heute Abend. Keine Staus oder Behinderungen, aber es wird geblitzt. Sie stehen in Warendorf auf der Dr. Rau Allee und auf der L547 in Freckenhorst.
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3: Vielleicht war es nicht der perfekte Montag für euch. Morgen läuft's besser. Außerdem kurze Woche und wenn ihr alles richtig gemacht habt, habt ihr euch am Freitag noch den Brückentag gesichert. Ich bin Jule Hoppe und spiele euch garantiert für die gute Laune die meiste Musik im besten Mix.

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0: Montagabend im Radio, ihr hört die Spätschicht und ich bin mir sicher, wenn so eure neue Woche startet, kann eigentlich nichts mehr schiefgehen.
1: Das ist super, vielen, vielen Dank.
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1: Ich bin Thomas Brock. Ein 17-jähriger Syrer soll einen Terroranschlag in Hamburg geplant haben und ist deshalb festgenommen worden. Das teilte die Generalstaatsanwaltschaft Hamburg mit.
2: Der 17-Jährige soll von der Terrormiliz Islamischer Staat inspiriert worden sein, heißt es. Er habe geplant, eine unbestimmte Anzahl Ungläubiger zu töten. Als mögliche Anschlagsorte habe er ein Einkaufszentrum, eine Bar oder eine Polizeiwache im Blick gehabt. Laut Ermittlern wollte der 17-Jährige Syrer Sprengstoff, Molotow-Cocktails oder ein Messer verwenden und habe sich bereits Dünger, Grillanzünder, eine Sturmhaube und ein Messer beschafft. Bereits am Donnerstag hätten Spezialkräfte den Jugendlichen vorläufig festgenommen. Ronny Tochau, Nachrichtenredaktion.
1: Die letzten Passagiere des vom Hunter-Virus betroffenen Kreuzfahrtschiffes Hondius werden von Teneriffa aus in die Niederlande ausgeflogen. Mit dabei ist auch die letzte deutsche Person an Bord, ein Mitglied der Crew. Die Maschine soll am späten Abend in Eindhoven eintreffen. Bei den 4 deutschen Passagieren, die schon nach Frankfurt am Main gebracht wurden, gibt es nach Angaben der Uniklinik bislang keine Hinweise auf eine Erkrankung. Sie sollen bald in ihre Heimatbundesländer gebracht werden, wo sie sich wohl in Quarantäne begeben müssen. Die infolge des Iran-Kriegs gestiegenen Energiepreise führen bei vielen Menschen in Deutschland zu einem sparsameren Umgang mit Energie. Bei einer Umfrage im Auftrag des Vergleichsportals Verivox gaben rund 2/3 der Befragten an, ihren Energieverbrauch wegen der höheren Kosten bewusst einzuschränken.
3: Einsparbereich Nummer 1, die Heizkosten. 55% der Befragten gaben an, hier zu reduzieren. Fast genauso viele haben ihren Stromverbrauch runtergefahren, die meisten über das Vermeiden des Standby-Betriebs elektronischer Geräte. Auch beim Verkehr zeigen sich Veränderungen. Knapp die Hälfte lässt wegen höherer Spritpreise häufiger das Auto stehen. Etliche steigen öfter auf das Fahrrad oder den ÖPNV um. Thomas Bleskin, Nachrichtenredaktion.
1: In Namibia sind beim Absturz einer kleinen Propellermaschine alle 4 Insassen ums Leben gekommen. Das teilte die Fluggesellschaft Desert Air mit. An Bord seien der Pilot und 3 deutsche Staatsangehörige gewesen. Nach Angaben des Auswärtigen Amtes war auch der Pilot Deutscher. Die Touristen waren gestern mit einer Cessna vom Flughafen der Hauptstadt Windhoek abgeflogen. Sie wollten Namibias berühmte rote Sanddünen besuchen. Zur Unglücksursache ist noch nichts bekannt. Das waren die Nachrichten mit Thomas Brockt.
4: Oh Mann, ey, was war das für ein verregneter Montag. Der Abend, der bleibt heute erstmal, ja, typisch wie dieser Mai 2026 ist. Grau, nass, frisch. Bei maximal 6 Grad in der Nacht zieht immer wieder Regen durch, bevor sich das Wetter dann langsam beruhigt. Die Wolken bleiben uns aber treu und morgen, ja, der Dienstag, der startet ungemütlich. Natürlich mit Regen, mit dicken Wolken. Im Laufe des Tages wird es dann etwas milder bei maximal 12 Grad.
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4: Alles frei für euch heute Abend, keine Staus oder Behinderungen, aber es wird geblitzt. Sie stehen in Warendorf auf der Dr. Rau Allee und auf der L547 in Freckenhorst.
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7: 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Konzerttipps für den Kreis Warendorf und die Umgebung. Ich habe ein paar tolle Tipps für euch. Vielleicht gefällt es euch, dann geht ihr einfach hin. Und ihr braucht nichts aus der Hand zu legen, nur zuhören, merken und das war's. Mein Name ist Klaus Asshoff.

Ihr seid bei Stage WAF, Konzerttipps für den Kreis Warendorf und die Umgebung. Als erstes gibt's eine erfolgreiche und preisgekrönte Vertreterin des Retro-Soul. Das ist eine Wiederbelebung derjenigen afroamerikanischen Musik, die damals die Eigenständigkeit der schwarzen Popmusik brachte. Wir hören nachher auch

Noch ein Beispiel. Jetzt aber bringt Michelle David sie neu auf die Bühne. Sie ist ein musikalisches Ass und hat unglaublich viel Temperament und Feuer. Sie gewann in den Niederlanden den Edison Award, das ist so eine Art nationaler Grammy, und kommt jetzt auch hauptsächlich in die Niederlande zur Tournee. Sie ist auch in England unterwegs, aber von den Niederlanden aus ist es nicht weit, hier zu uns nach Münster, und da geht's dann auch hin. Sie kommt in den Hot Jazz Club am 22. Mai. Wir hören jetzt Michelle David and the True Tones, das ist ihre Begleitband mit dem Titel Miracles. Und das Ganze kommt vom Album Brothers and Sisters aus April 2025. Michelle David.

Das war Michelle David 2025 und jetzt ein ganz weiter Blick zurück, nämlich in den Oktober 1962, als die folgende Aufnahme erstellt wurde, die dann am 9. November 1962 herauskam, wie man so sagt. You really got a hold on me, und ich habe ausgesucht Smokey Robinson and the Miracles, eine der einflussreichsten Gruppen in den damaligen Jahren. Und sie bringen uns jetzt das, was damals Soul hieß und an dem sich Michelle David orientiert.

Das war der Soul der 1960er Jahre. Ihr hörtet Smokey Robinson and the Miracles mit dem Titel You Really Got a Hole on Me. Wenn ihr neuen Soul hören möchtet, Retro-Soul, dann heißt es für euch am 22. Mai auf nach Münster zum Hafen in den Hot Jazz Club, wo auftreten wird Michelle David and the True Tones, die wir vorhin gehört haben mit ihrem Titel Little Girl. Ihr seid bei Stage VRF.

Ihr seid bei Stage WAF. Wir schauen Richtung Aalen, aber fahren nicht ganz durch. Wir bleiben also in Sendenhorst und da im Haus Siegmann wird eine Band erwartet, die heißt Hello Pete Piper am 31. Mai. Und jetzt hören wir am besten erst einmal eine Kostprobe, nämlich den Titel Your Anger, My Hope.

Ich denke, vielen von euch wird es gegangen sein wie mir. Ob ich es wirklich super finde, weiß ich nicht. Aber es kann man schon anhören, zumal an einem Sonntag, Spätnachmittag, wenn das Wochenende so ein bisschen ausklingt. Das geht schon. Nur der Stil, der Mix, der ist etwas schwierig zu definieren. Muss man ja auch gar nicht. Jedenfalls so richtiger Singer-Songwriter scheint das also nicht zu sein, obwohl es manchmal so klingt. Und dann steigt, wenn sich eine vorherrschende Richtung etabliert hat, steigt mitunter ein Begleitinstrument ein, das meistens irisch, schottisch oder so klingt. Die Verfremdung mag ich natürlich, aber ich kann es nicht benennen. Als gewohnte Elemente gibt es immerhin Gitarre und die Stimme von Fabio Bachet. In den Aufnahmen findet man durchaus auch Soul-ähnliche Klänge. Eine Band also, die Musik so bietet, als blättert man durch ein Fotoalbum einer Urlaubsgegend. Also hört nochmal, hört selbst.

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Das war die zweite Kostprobe von Hello Pete Piper und der Titel hieß Hunter, der Verfolger, der Jäger. Jetzt geht's weiter mit Bruno Mars, I Just Might.

Der nächste und letzte Tipp heute, der bezieht sich auf das Konzert unter dem Titel Ahlen akustisch in der Ahlener Schuhfabrik am 22. Mai. Dort werden auftreten einerseits der Kanadier Frank Wilkes, ausgezeichneter Musiker, hat schon mit vielen Großen und Größen des Musikbusiness konzertiert, und die Band Blues Unlimited, die diesmal unplugged auftreten wird. Ihr braucht nichts zu bezahlen. Eintritt ist frei, Spenden werden genommen und ihr habt sicher jede Menge Spaß. Ja, und dann also Ahlen akustisch mit Frank Wilkes und Co. am 22. Mai, 20 Uhr und 7:30 kommt ihr rein. Das war Stage WHF, Konzerttipps für den Kreis Warendorf und die Umgebung. Falls ihr mir schreiben wollt, redaktion-regionwaf@hotmail.com. redaktion-regionwaf@hotmail.com und Region WHF in einem Wort. Musikauswahl und am Mikrofon Klaus Asshoff. Jetzt also noch die Kostprobe von Frank Wilkes von seinem Album Folk 2, 2012 erschienen. Der Titel heißt Break Down the Walls.

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1: Ich bin Thomas Brock. Die Waffenruhe im Krieg mit dem Iran hängt nach den Worten von US-Präsident Trump nur noch am seidenen Faden. Grund dafür sei, so wörtlich, der dämliche Vorschlag aus Teheran zur Beendigung des Krieges. Das sagte Trump in Washington. Der Iran habe sich zunächst bereit erklärt, dass die USA das angereicherte Uran außer Landes schafften. Nun hätten sie ihre Meinung geändert. In dem aktuellen Papier stehe das nicht.
2: Nachdem ich diesen Müll, den sie uns geschickt haben, gelesen habe, ich habe da gar nicht bis zum Schluss gelesen. Ich will ja nicht meine Zeit verschwenden. Die ganze Waffenruhe hängt an der Beatmungsmaschine. Jeder weiß, das ist nicht gut, wenn der Arzt reinkommt und sagt, der Patient hat eine 1%ige Überlebenschance.
1: US-Präsident Trump. Ein 17-Jähriger soll einen Terroranschlag in Hamburg geplant haben und ist deshalb festgenommen worden. Das teilte die Generalstaatsanwaltschaft Hamburg mit. Demnach sei der Syrer nach bisherigen Erkenntnissen von der Terrormiliz Islamischer Staat inspiriert gewesen. Er soll deshalb geplant haben, Ungläubige zu töten. Mögliche Anschlagsorte seien ein Einkaufszentrum, eine Bar oder eine Polizeiwache gewesen. Nach dem Hunter-Virus-Ausbruch auf dem Kreuzfahrtschiff Hondius hat sich der Kapitän jetzt erstmals öffentlich geäußert. In einer Videobotschaft dankte er der Besatzung und den Passagieren für ihr Verhalten während der Krise. Das Schiff liegt derzeit auf Teneriffa. Heute sollten weitere Menschen von Bord gebracht werden.
3: Der aus Polen stammende Kapitän sprach von extrem anstrengenden Wochen an Bord der Hondius. Gleichzeitig habe er aber erlebt, wie groß Fürsorge, Zusammenhalt und gegenseitiges Vertrauen selbst unter schwierigen Bedingungen sein können. Er wünschte allen Passagieren und Crewmitgliedern eine sichere Heimreise. Das Schiff war gestern an der spanischen Ferieninsel Teneriffa angekommen. Heute werden die restlichen Passagiere und ein Großteil der Besatzung evakuiert. Anschließend soll die Hondius nach Rotterdam fahren. Thomas Bleskin, Nachrichtenredaktion.
1: Die von Russlands Präsident Putin vorgeschlagene Einbindung von Altkanzler Schröder in Ukraine-Friedensverhandlungen stößt in der EU und in der Ukraine auf klare Ablehnung. Wenn wir Russland das Recht geben würden, in unserem Namen einen Verhandlungsführer zu benennen, wäre das nicht sehr klug, sagte die EU-Chefdiplomatin Kallas in Brüssel. Schröder sei hochrangiger Lobbyist für russische Staatsunternehmen gewesen, daher sei klar, warum Putin ihn haben wolle. Und das waren die Nachrichten mit Thomas Brockt.
4: Das Wetter. Ja, das Wetter ist bäh. Es bleibt nämlich jetzt dabei, meistens dicht bewölkt. Auflockerungen so gut wie gar nicht mehr. Und auch morgen weiter Regenschauer, stellenweise auch Gewitter. In der Nacht jetzt fallen sogar in höheren Lagen noch ein paar Schneeflocken. Die Temperatur sinkt auf 5 bis 1 Grad. In den höheren Lagen wird sogar leicht frostig. Morgen geht's nochmal rauf auf 10 bis 14 Grad maximal.
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4: Kurz nach 9, wir haben eine Warnmeldung von der A33 Bielefeld Richtung Osnabrück. Passt bitte auf, zwischen Halle und Borgholzhausen, Gefahr durch Gegenstände auf der linken Spur. Und es staut sich noch auf der A2 Oberhausen Richtung Dortmund, zwischen Kreuz Oberhausen und Königshardt 2 Kilometer, eine Viertelstunde plus. Und auf der A46 Düsseldorf Richtung Wuppertal, zwischen Elberfeld und Wichlinghausen 1 Kilometer, 6 Minuten plus. Gute Fahrt!

Mit Markus Steinacker habt ihr euch schon mal mit einer KI unterhalten? Ich habe es noch nicht selbst gemacht, ich habe nur einem Kumpel dabei zugeguckt und ich fand es mega gruselig, weil es so menschlich wirkt, obwohl es ja nur ein Computer ist, der da spricht. Aber es macht auch einen großen Unterschied, wen du fragst. Junge Menschen nutzen Chatbots deutlich öfter. Und da muss man natürlich eine Person zu fragen, die schon lange nicht mehr junger Mensch genannt wird. Unsere Kollegin Laura Potting. Wir hören gleich, was sie dazu sagt. Aufgezeichnet natürlich, denn sie ist nicht mehr im Haus. Denn wenn sie im Haus wäre und das hier gehört hätte, hätte sie mich wahrscheinlich umgebracht. Liebe geht raus an Laura und an euch von 0 auf Potting. Gleich hier.

0: Der Montagabend mit Markus Steinacker. Habt ihr euch schon mal mit einer KI unterhalten? Hier mit ChatGPT oder so? Wenn ihr jünger seid, dann werdet ihr jetzt wahrscheinlich sowas sagen wie sicher Digi oder irgendwas anderes, was ich nicht mehr verstehe. Es ist halt so, rund 40% der jungen erwachsenen KI-Nutzer plaudern lieber mit künstlicher Intelligenz als mit den Verwandten. Das sind Ergebnisse einer repräsentativen Umfrage der Krankenkasse Pronova BKK. Kollegin Laura Potting, die wie ich auch steinalt ist, kann das in Teilen schon irgendwie noch verstehen.
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2: Ich bin's, Laura.
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2: Die Frage ist, liegt es daran, dass die KI so gut ist oder die Verwandten so schlimm? Jetzt komm, nach dem 5. Weihnachten in Folge, wo du neben dem angetütelten Onkel sitzen musstest, der spätestens nach dem 4. Bier anfängt, so Sachen zu sagen wie früher hat es sowas bei uns nicht gegeben. Da wünscht man sich schon ab und zu mal so einen neuen Gesprächspartner. Komm, wir haben alle diese eine Person im Familienkreis, die immer so ein klitzekleines bisschen unangenehm ist. Ne, Rainer? Was machst du so in den Sommerferien?
3: Wir haben schönes Campinggelände und das ist ein FKK-Gelände und da sind wir alle nackt.
2: Wow, danke. Mit der Familie zu kommunizieren, das kann sich manchmal schon so anfühlen, als würde man sich mit Glassplittern einreiben. Kein Wunder, dass manche da lieber die KI nehmen. Du, ich habe da eine tolle Abnehmmethode, erzähle ich dir gleich. Du hast da ja so Probleme. Aber ich muss echt sagen, du bist so mutig. Sowas zu tragen hätte ich mich ja nicht getraut. Auf deinem Profilfoto, ne? Da siehst du richtig gut aus. Man erkennt dich kaum wieder. Dann doch lieber alleine im Zimmer sitzen und mit ChatGPT so Fragen diskutieren wie, wenn ich ein Gespenst kaufe, ist das dann geistiges Eigentum? Übrigens die Antwort von ChatGPT darauf, nein. Naja, Humor kannst du halt nicht trainieren, ne? Dass also manche lieber mit KI sprechen, liegt also vielleicht gar nicht so sehr an der KI an sich, sondern an den komischen Leuten, mit denen wir so kommunizieren müssen. Und obwohl es diese seltsamen Leute gibt, ja, muss ich sagen, ich reibe mich trotzdem lieber mit Glassplittern ein, als nur noch mit einer KI zu sprechen. Das ist nämlich auf Dauer langweilig und außerdem vereinsamt man da auch. Sich mit echten Menschen zu unterhalten, ist einfach immer noch schöner.
4: Wenn du aussteckst, du musst auch einstecken können, weißt du? Und dann können viele nicht.
5: Ich glaube, wir haben einfach, ne? Das Wort auf die, also wir haben einfach, ne, die Zunge frei, Schnauze raus.
2: Okay, fast immer.
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0: Olivia Dean, So Easy to Fall in Love.
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0: schönen Montagabend, den 11. Mai haben wir. Das heißt, noch 4 Wochen, dann geht's los. Am 11. Juni startet ja die Fußball-Weltmeisterschaft in den USA, Kanada und Mexiko. Der Blick richtet sich dabei vor allem natürlich auf die USA. Mit 78 der 104 Partien steigt da Großteil der Spiele und der Party. Auch viele deutsche Fans werden erwartet, trotz teilweise extrem hoher Ticketpreise und verschärfter Einreisebestimmungen. Kollege Thorsten Ortmann aus dem News-Team, was braucht man denn aktuell für eine Einreise in die USA?
1: Also die gute Nachricht ist, man braucht kein Visum, sondern nur einen gültigen Reisepass und eine elektronische Einreisegenehmigung, kurz ESTA. Die kann man für rund 43 Euro online beantragen und sie wird meist innerhalb weniger Stunden erteilt. Sie muss aber mindestens 72 Stunden vor Abflug vorliegen. Problematisch könnte es für Urlauber werden, die seit 2021 auf Kuba waren oder Bezug zu Ländern wie dem Iran oder Syrien haben. Die brauchen ein Visum. Und Vorsicht, ein Fallstrick sind die Sicherheitsfragen im Antrag. Wenn man nur eine mit Ja beantwortet, dann wird der erste Antrag abgelehnt.
0: Worauf müssen sich die Fans denn bei der Einreise einstellen?
1: Ja, vor allem, dass eine genehmigte ESTA nicht automatisch eine Einreisegenehmigung ist. Denn ob man ins Land gelassen wird, das entscheidet am Ende allein der Grenzbeamte bei der Einreise am Flughafen. Denn die USA haben kürzlich die Einreisebestimmungen verschärft und da kann es passieren, dass man an der Grenzkontrolle abgewiesen wird, trotz Einreisegenehmigung, sagt Rechtsanwältin Sandra Navidi aus New York.
2: Ganz wichtig zu beachten ist, dass man das Telefon auch abgeben muss, also auf Nachfrage, und entsperren muss und die Behörden dann alles nachschauen können, zum Beispiel Fotos, Bankdaten, Bewegungsdaten, Social Media. Also da sollte man ganz vorsichtig sein und auch seine Fotos durchforsten und nichts mitbringen, was hier irgendeinen auch politischen Verdacht erregen könnte.
1: Also wenn ich mich zur US-Regierung kritisch auf Social Media geäußert habe oder falsche Angaben im ESTA-Antrag gemacht habe, dann kann das bei der Einreise problematisch werden.
0: Das ist schon krass. Jetzt hast du selbst so eine Einreise im Vorfeld der letzten US-Wahl selbst erlebt. Wie war das bei dir?
1: Ich musste bei der Einreise in der Tat etliche Fragen eines grimmig dreinblickenden Grenzbeamten beantworten und man hatte ständig das Gefühl, dass er im nächsten Moment sagt, sorry, aber wir lassen Sie nicht rein. Es wird gefragt, was man in den USA will, wo man sich wie lange aufhalten will, was man beruflich macht, auf welches Datum das Rückflugticket ausgestellt ist, ob man jemanden besuchen will. Also die Beamten wollen vor allem prüfen, ob man wirklich nur als Tourist kommt oder einwandern will, um zu arbeiten. Wenn man dann am Ende alle Fragen zur Zufriedenheit des Grenzbeamten beantwortet hat, dann kommt irgendwann das erlösende Welcome to the United States und man darf einreisen.
0: Okay, die USA haben auch zur WM harte Einreisebestimmungen. Ist die Frage, ob man sich das überhaupt geben will.

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1: Ich bin Jan-Henner Reitzer. Ein 17-jähriger Syrer soll einen Terroranschlag in Hamburg geplant haben. Er ist deshalb festgenommen worden.
2: Der 17-jährige soll von der Terrormiliz Islamischer Staat inspiriert worden sein, heißt es. Er habe geplant, eine unbestimmte Anzahl Ungläubiger zu töten. Als mögliche Anschlagsorte habe er ein Einkaufszentrum, eine Bar oder eine Polizeiwache im Blick gehabt. Laut Ermittlern wollte der 17-jährige Syrer Sprengstoff, Molotow-Cocktails oder ein Messer verwenden und habe sich bereits Dünger, Grillanzünder, eine Sturmhaube und ein Messer beschafft. Bereits am Donnerstag hätten Spezialkräfte den Jugendlichen vorläufig festgenommen. Ronny Tochau, Nachrichtenredaktion.
1: Auch eine letzte Person aus Deutschland hat das vom Ausbruch des Hunter-Virus betroffene Kreuzfahrtschiff auf Teneriffa verlassen. Das Crewmitglied wird in die Niederlande ausgeflogen. 4 deutsche Passagiere waren schon vorher von dem Schiff evakuiert worden. Sie stammen aus Berlin, Baden-Württemberg, Bayern und Sachsen, sind bisher symptomfrei und müssen erstmal voraussichtlich in häuslicher Quarantäne bleiben. Bei dem auf dem Schiff festgestellten Typ des Hunter-Virus können zwischen Ansteckung und Ausbruch der Krankheit bis zu 45 Tage vergehen. Die Waffenruhe im Krieg mit dem Iran hängt nach den Worten von US-Präsident Donald Trump am seidenen Faden. Rund um diplomatische Bemühungen, wie der Krieg beendet werden könnte, schimpfte Trump über einen neuen Vorschlag der Führung des Irans.
3: Es sei der größte Müll, dieser Vorschlag, sagte Trump. Er habe gar nicht zu Ende gelesen, denn er wolle ja nicht seine Zeit verschwenden. Ursprünglich habe der Iran zugestimmt, angereichertes Uran aus dem Land zu schaffen. Nun ist davon nichts mehr zu lesen. Trump verglich die Waffenruhe mit einem Patienten an der Herz-Lungen-Maschine, mit einer 1%igen Überlebenschance. Das sei nicht gut, meinte Trump. Aber immer noch glaubt er an eine diplomatische Lösung. Wie es aber jetzt weitergeht, ist völlig unklar. Tina Eck, USA.
1: In Namibia ist eine Propellermaschine mit 4 Menschen an Bord abgestürzt. Alle Insassen kamen ums Leben. Der Pilot und 3 Passagiere, alle waren deutsche Staatsangehörige. Die Ursache ist noch unklar. Die Cessna war vom Flughafen der Hauptstadt Windhoek abgeflogen. Ziel waren eigentlich Namibias berühmte rote Sanddünen.
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4: Mit Markus Steinacker und mit DNCE, Cake by the Ocean, und gleich mit neuer Musik von Miles Smith und Niall Horan. Macht's euch schön. Schönen Abend.

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Es ist kein Künstler gefragt worden, als das System aufgebaut worden ist. Und wir möchten, dass dieses System jetzt bitte schön mit uns besprochen wird. Zusatz: Dreckssystem. Das hat Herbert Grönemeyer über Streamingdienste gesagt, in einem Interview. Er und viele, viele andere Künstlerinnen und Künstler und Bands fordern, dass die Gesetze geändert werden, um eine faire Entlohnung zu gewährleisten. Mit Plattenverkäufen kann man heute leider kaum noch Geld machen, aber mit Konzerten. Und deshalb geht hin, guckt euch Konzerte an. Ganz aktuell übrigens, guckt euch Herbert Grönemeyer auch live an und auch andere Künstlerinnen und Künstler. Kauft Musik, statt sie zu streamen. Mach ich auch und ich spiele euch

mit Markus Steinacker und wer Bauernregeln hat, braucht keine Wetterprognose mehr. Und wer keine Bauernregeln hat, der kann immerhin noch unserem Hannes Höfer zuhören. Was der zu den Eisheiligen auf Lager hat, hört ihr gleich von unserem Haus- und Hof-Comedian.

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0: die Eisheiligen starten. Das sind die Gedenktage von katholischen Heiligen. Und die gelten ja laut Bauernregeln als letzte Tage mit Nachtfrostgefahr im Frühling. Für ambitionierte Gartenfreunde können also nach den Eisheiligen normalerweise auch die frostempfindlichen Pflanzen in die Erde. Unser Hannes bezweifelt allerdings, dass da was dran ist.
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2: Wisst ihr, wer das mit den Eisheiligen erfunden hat? Menschen, die Smalltalk mögen. Ja, kennen wir doch alle. Stehst du im Büro an der Kaffeemaschine, kommt die Annette aus der Buchhaltung, mit der du noch nie gesprochen hast. Das kann an ihren ganzen Pullis mit den Katzenmotiven liegen, vielleicht aber auch einfach so. Und du weißt nicht, was du sagen sollst. Und dann kommt sowas wie Wetter, oder? Ja, soll ja erstmal so bleiben. Das ist Profi-Smalltalk, Freunde. Und wer solche Gespräche schon mag, der kommt jetzt richtig auf seine Kosten. Nachts ist aber kalt, oder? Ja, Eisheiligen, das kommt vor. Mit solchen raffinierten Details wird aus unserem täglich gleichen Gesprächsgulasch ein würziger Smalltalk-Eintopf mit Wursteinlage. Wusstet ihr eigentlich, dass die Eisheiligen alle so feine lateinische Namen haben? Bis auf die letzte. Die heißt Kalte Sophie. Ja, klingt irgendwie nach einer Nachspeise aus der DDR. Und immer dran denken, es gibt schlechtes Wetter und schlechte Kleidung.
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1: Ich bin Jan-Henna Reitzer. Im Ukraine-Krieg läuft in diesen Minuten eine dreitägige Waffenruhe aus, in der es zumindest so gut wie keine Luftangriffe gegeben hatte. Es wird erwartet, dass diese jetzt wieder aufgenommen werden. Gleichzeitig hatte Russlands Präsident Wladimir Putin den früheren Bundeskanzler Gerhard Schröder als Vermittler in dem Konflikt vorgeschlagen. Unter anderem die EU-Außenbeauftragte Kaja Kallas lehnte diesen Vorschlag ab.
2: Schröder sei ein Lobbyist für russische Staatsunternehmen gewesen, sagte Kallas. Es sei doch klar, warum Putin ihn gerne als Vermittler haben wolle, denn dann säße er gewissermaßen auf beiden Seiten des Tisches. Auch der ukrainische Außenminister lehnte Schröder eindeutig ab. Es gäbe viele andere würdige Persönlichkeiten. Von einem Ablenkungsmanöver sprach die schwedische Außenministerin und Estlands Außenminister sagte, Schröder werde ganz sicher nicht Europa vertreten. Der deutsche Staatsminister Kirchbaum wollte da nicht widersprechen. Dieter Ebeling, Brüssel.
1: Er soll in Hamburg einen Terroranschlag geplant haben. Deshalb ist ein 17-Jähriger festgenommen worden. Der Syrer soll sich schon Dünger, Grillanzünder, eine Sturmhaube und ein Messer beschafft haben. Der Verdächtige soll Sympathisant der Terrormiliz Islamischer Staat sein. Ermittelt werden soll unter anderem noch, wie sich der Jugendliche radikalisiert hat. Griechenland will Massentourismus auf Urlaubsinseln und in anderen Ferienregionen stärker begrenzen sowie Natur und Landschaft besser schützen. Die Regierung stellte dazu neue Regeln für Tourismus und Hotelbau vor.
3: Überfüllte Bars, Cafés und Tavernen. Und es ist laut, sehr laut. Rund um die Uhr. Besonders betroffen sind Inseln wie Santorini und Mykonos. Dort sollen neue Hotels stark begrenzt werden auf maximal 100 Betten. Und ganz wichtig, in einem 25 Meter Streifen entlang der Küsten ist Neubau künftig verboten. Ob das klappt, ist allerdings unklar, sagen viele vor Ort. Denn mit rund 38 Millionen Touristen im Jahr in einem Land mit etwa 11 Millionen Einwohnern ist das keine leichte Aufgabe.
1: Das Kreuzfahrtschiff, auf dem das Hunter-Virus ausgebrochen war, hat Teneriffa verlassen und ist auf dem Weg in die Niederlande. Bis auf eine Restbesatzung waren vorher alle Menschen von dem Schiff geholt worden. Es ist jetzt auf dem Weg nach Rotterdam und soll dort desinfiziert werden.
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4: Mit Markus Steinacker und wie wär's mit einer Extraportion Geld für den Feierabend? Das geht mit unserer Feierabendchance im Geldregen. Erkläre ich euch gleich nochmal genau, wie es funktioniert. Wünsche euch jetzt erstmal eine angenehme Nacht.

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2: Stefan, wie war dein Wochenende?
3: Mein Wochenende war zu kurz, wie immer, aber es war in Ordnung.
2: Ja, das geht uns leider fast allen so. Aber ich kann dir von deinem Wochenende noch was Schönes in diese neue Woche quasi rüberbringen. Und dir sagen, du hast ja bei unserem Wochenenddeal mitgemacht. Du hast angerufen, du hast mitgemacht und du hast in diesem Moment gewonnen.
1: 1.000 Euro.
3: Das ist schön, freut mich.
2: Also,
3: schöner Wochenstart.
2: Ja. Einfach so 1.000 Euro.
3: Einfach so 1.000 Euro, prima.
2: Von daher musst du doch jetzt gar nicht mehr über das zu kurze Wochenende nachdenken, sondern kannst doch jetzt darüber nachdenken, was du mit den 1.000 Euro machst.
3: Ja, perfekt.

0: nächste Wochenende dann da. Ja. Genau.
1: Sehr gut. Das hört sich gut an. Genau. Dann wünsche ich dir viel Spaß dabei.
0: Dankeschön.
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0: Die Nacht mit Markus Steinacker, Too Sweet. Ich frage mich, was ist denn dem Hoxha da Too Sweet, so süß? Also gibt's doch gar nicht, oder? So ein schöner Mitternachtssnack, bisschen Schokolade oder ein belegtes Brot. Ich liebe das. Ist die Frage, wie ist das im Paralleluniversum? Ich schalte nochmal schnell raus zu Kollege Andreas Grunwald.
1: Wie jetzt noch?

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1: Ich bin Jan-Henner Reitzer. Im Ukraine-Krieg ist eine dreitägige Waffenruhe ausgelaufen, in der Russland und die Ukraine weitgehend auf gegenseitige Luftangriffe verzichtet hatten. Die Ukraine geht davon aus, dass Russland diese Angriffe wieder aufnimmt.
2: Die Waffenruhe kam vor allem dem Kreml gelegen, weil sie für die gesamten drei Tage um den hier in Russland groß gefeierten 9. Mai galt. Eine dauerhafte Waffenruhe lehnt Kreml-Chef Putin aber weiter ab, bis die Verhandlungen über ein Kriegsende abgeschlossen sind. Dazu setzt er vor allem weiter auf die US-Vermittler, die schon bald hier in Moskau erwartet werden. Putin zeigte sich aber auch bereit, jemanden aus der EU zu beteiligen. Das ist neu. Er sagte, es solle jemand sein, der bisher nicht mit abschätzigen Äußerungen über Russland aufgefallen sei. Aus Moskau, Ulf Mauder.
1: Das Hantavirus ist auch bei einem spanischen Passagier nachgewiesen worden, der isoliert ist und bisher keine Symptome hat. Der positive Test ist in Madrid durchgeführt worden. Vorher war das Virus auch schon bei zwei Passagieren nachgewiesen worden, die nach Frankreich und in die USA ausgeflogen worden waren. Alle waren an Bord eines Kreuzfahrtschiffes, auf dem das Virus ausgebrochen war. Das Schiff ist inzwischen mit einer Restbesatzung auf dem Weg von Teneriffa in die Niederlande, wo es desinfiziert werden soll. Kaffee ist günstiger geworden. Nach einer Umfrage der Deutschen Presseagentur haben die großen Lebensmittelhändler in Deutschland die Preise ihrer Eigenmarken gesenkt.
3: Die Produkte kosten seit dieser Woche 10 bis 50 Cent weniger als bisher. Eine Kilopackung Bohnen liegt je nach Sorte zwischen 10,50 Euro und 11,50 Euro. Auch Pads und Kapseln werden billiger. Die Discounter und Supermärkte begründen das mit sinkenden Rohstoffpreisen. Insgesamt gesehen hat sich Kaffee aber in den vergangenen Jahren stark verteuert, sowie auch andere Lebensmittel. Grund dafür waren höhere Rohstoffpreise nach Trockenheit und schwachen Ernten. Thomas Bremser, Redaktion.
1: Beim Absturz eines Kleinflugzeuges in Namibia sind der Pilot und alle drei Passagiere ums Leben gekommen. Bei den Toten handelt es sich um deutsche Staatsangehörige. Darunter sind eine langjährige Mitarbeiterin der Schwarz-Unternehmergruppe, zu der Lidl und Kaufland gehören, ihr Ehemann und der gemeinsame Sohn. Die Absturzursache ist noch unklar.
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4: Hallo, schönen guten Tag und wir starten in diesen neuen Tag. Man kann auch gerne Dienstag zu ihm sagen, direkt mit einem Cowboy-Hut und einem Pferd, wenn ihr es zur Hand habt. Hier ist Beyoncé und Texas Hold'em. Ich bin Kevin Zimmer, wünsche euch eine schöne Nacht.

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das sind die 80er an diesem frühen Dienstag. Tag zusammen. Bats are burning midnight oil. Wir sind ja derzeit in den Eisheiligen, ja?

0: Gestern haben die gestartet und diese Woche gibt es die Gedenktage. Es ist so ein bisschen von der katholischen Kirche, die katholischen Heiligen. Jeder Tag ist sozusagen ein katholischer Heiliger und die gelten als Bauernregel als letzte Tage mit Nachtfrostgefahr im Frühling. Für ambitionierte Gartenfreunde können also nach den Eisheiligen normalerweise auch die frostempfindlichen Pflanzen in die Erde. Unser Comedian Hannes Höfer bezweifelt allerdings, dass da was dran ist.
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2: Wisst ihr, wer das mit den Eisheiligen erfunden hat? Menschen, die Smalltalk mögen. Ja, kennen wir doch alle. Stehst du im Büro an der Kaffeemaschine, kommt die Annette aus der Buchhaltung, mit der du noch nie gesprochen hast. Das kann an ihren ganzen Pullis mit den Katzenmotiven liegen, vielleicht aber auch einfach so. Und du weißt nicht, was du sagen sollst. Und dann kommt sowas wie Wetter, oder? Ja, soll ja erstmal so bleiben. Das ist Profi-Smalltalk, Freunde. Und wer solche Gespräche schon mag, der kommt jetzt richtig auf seine Kosten. Nachts ist aber kalt, oder? Ja, Eisheiligen, das kommt vor. Mit solchen raffinierten Details wird aus unserem täglich gleich ein Gesprächsgulasch, ein würziger Smalltalk-Eintopf mit Wursteinlage. Wusstet ihr eigentlich, dass die Eisheiligen alle so feine lateinische Namen haben? Bis auf die letzte. Die heißt Kalte Sophie. Ja, klingt irgendwie nach einer Nachspeise aus der DDR. Und immer dran denken, es gibt schlechtes Wetter und schlechte Kleidung.
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Schöne Nacht, wo sind die Anastasia-Fans? Ja, ihr wisst es wahrscheinlich schon. Wahrscheinlich habt ihr schon Karten für den 28. Juni Anastasia Open Air im Sauerlandpark in Hema. Oder ein bisschen weiter im Herbst dann schon Anastasia nochmal in Düsseldorf in der Mitsubishi Electric Hall, 2. Oktober. Also Anastasia ist wieder auf Tour. Bei uns macht sie jetzt Halt im Programm. Hier ist sie mit Sick and Tired. Schönen Dienstag.

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0: So, es ist Dienstag, das heißt also gerade erst Dienstag. Der Muttertag ist jetzt schon 2 Tage her, sozusagen. Habe ich euch schon gefragt, wie euer Muttertag denn am Sonntag so war? Nö, ne? Ich hatte einen kleinen Konflikt, davon kann ich euch erzählen, mit meinem 7-jährigen Sohn. Ich habe ihm gesagt, ich hatte zuerst die Idee, mit dem Gutschein die Spülmaschine auszuräumen. Ja, kannst du jetzt bitte schnell noch ein Bild malen? Nein, habe ich natürlich nicht gemacht. Habe ihn losgeschickt, Blumen von der Wiese zu pflücken. Oder war es der Vorgarten vom Nachbarn? Ich weiß es nicht.
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1: Ich bin Jan-Henner Reitze. Die Bundesregierung steht unter Druck, bei geplanten Reformen wie der Rente oder in Sachen Steuern gemeinsame Lösungen zu finden. Themen, die heute Abend im Koalitionsausschuss besprochen werden sollen. Außerdem wollen Union und SPD einen neuen Ansatz finden, was den gestiegenen Spritpreisen noch entgegengesetzt werden könnte.
2: Für die schwarz-roten Koalitionäre geht es heute hier in der Hauptstadt um zwei Punkte. Zum einen müssen sie mindestens Ansätze finden, wie die Bürger entlastet werden sollen, nachdem die Pläne mit der 1.000-Euro-Prämie ja im Bundesrat gescheitert sind. Und zum anderen müssen sie sich nach der offenbar kontroversen letzten Runde zusammenraufen und auf das Wesentliche fokussieren, wie CSU-Chef Söder betont. Mentale Aufräumarbeiten nennt er das. Wie weit Schwarz-Rot heute kommt, ist allerdings schwer zu sagen. Thomas Thonfeld, Berlin.
1: Im Ukraine-Krieg ist eine dreitägige Waffenruhe ausgelaufen. Hintergrund waren Feierlichkeiten in Russland zum Jahrestag des Sieges im Zweiten Weltkrieg. Es wird erwartet, dass Luftangriffe wieder aufgenommen werden. Der ukrainische Präsident Volodymyr Zelensky sagte, Russland habe nicht die Absicht, den Krieg zu beenden. Den Vorschlag von Russlands Präsident Wladimir Putin, den früheren Bundeskanzler Gerhard Schröder als Vermittler einzusetzen, hatten unter anderem Vertreter der EU und der Ukraine abgelehnt. Griechenland will Massentourismus stärker begrenzen. Die Regierung hat dazu neue Regeln vorgestellt, zum Beispiel für den Hotelbau.
3: Überfüllte Bars, Cafés und Tavernen. Und es ist laut, sehr laut. Rund um die Uhr. Besonders betroffen sind Inseln wie Santorini und Mykonos. Dort sollen neue Hotels stark begrenzt werden auf maximal 100 Betten. Und ganz wichtig, in einem 25 Meter Streifen entlang der Küsten ist Neubau künftig verboten. Ob das klappt, ist allerdings unklar, sagen viele vor Ort. Denn mit rund 38 Millionen Touristen im Jahr in einem Land mit etwa 11 Millionen Einwohnern ist das keine leichte Aufgabe.
1: In Wassenberg in Nordrhein-Westfalen ist ein Mann auf offener Straße erschossen worden. Der Täter soll aus einem Auto ausgestiegen sein und die tödlichen Schüsse abgefeuert haben. Dann flüchtete der Schütze mit dem Auto, in dem noch ein weiterer Mann gesessen haben soll. Weitere Hintergründe sind bisher noch unklar.
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4: Schöne Nacht mit uns. Freut ihr euch schon auf den 5. Juni? Treffen wir uns da in Düsseldorf? Oder auf den 6. Juni? Vielleicht auch einen Tag später? Und alle jetzt so, hä, was will denn der am 5. Juni und am 6. Juni mit uns in Düsseldorf? Ich habe gedacht, wir treffen uns alle bei Robbie Williams. Merkur Spielarena. Zwei Termine direkt hintereinander. Einer der größten Popstars, den wir in Europa so haben, würde ich mal sagen. Robbie Williams live. Wir hören ihn jetzt mit Let Me Entertain You. Schon mal zur Einstimmung.

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0: Wir fiebern hier ja jeden Tag mit Michael Sommerstange mit. Der ist mit dem Fahrrad für unsere Aktion Lichtblicke unterwegs. 2600 Kilometer will er fahren und so Geld für Kinder und Familien in NRW sammeln. Der strampelt sich also ordentlich ab für die gute Sache. Mir tut der Popo schon weh, wenn ich daran denke. 2600 Kilometer, oh Gott. Ich hoffe, er hat irgendeine Popocreme dabei oder sowas. Für ihn geht's seit knapp 2 Monaten von Palermo auf Sizilien nach San Marino. Michael hat jetzt mal eine Woche Pause gemacht und startet heute wieder. Und normalerweise sammelt er ja Spenden pro Kilometer, also wenn er unterwegs ist. Aber trotzdem, in der Pause hat er weiter für Lichtblicke gesammelt.
1: Ja, also auch in der Zeit, wo ich nicht gefahren bin, ist Geld reingekommen für die Kinder in Not und das finde ich richtig gut. Aber das motiviert mich natürlich jetzt auch weiterzumachen und wieder zu strampeln, damit wir noch mehr Geld sammeln können gemeinsam und wir den Kindern wirklich noch mehr Lächeln ins Gesicht zaubern können.
0: So, und aus dieser Fahrradtour-Pause, will ich sie mal nennen, bringt Michael auch gleich etwas mit, wofür es sich noch mehr lohnt zu spenden.
1: Der BVB unterstützt unsere Spendenradreise und hat mir ein von der aktuellen Mannschaft unterschriebenes Trikot zur Verfügung gestellt. Und das ist wirklich sehr emotional für mich, weil ich bin in Dortmund geboren. Ich bin BVB-Fan durch und durch. Ich habe selber auf der Südtribüne gestanden ganz oft und mitgefiebert. Und jetzt kommt dieses Trikot plötzlich und wir können das Trikot

0: Schuhe umwandeln in Geld für Kinder in Not. Also das zeigt wirklich, dass der Slogan echte Liebe vom BVB gelebt wird und besser geht's doch nicht.
1: Ja, echte Liebe, würde ich mal sagen, hat Michael auch für unsere Aktion Lichtblicke. Sonst wird er das ja alles nicht machen, ja, für Kinder und Familien in NRW. Übrigens, heute 12 Uhr startet die Trikotversteigerung und geht dann bis Sonntag 20 Uhr. Ihr könnt die Aktion auch ganz einfach unterstützen oder euch vielleicht auch das Trikot vom BVB sichern. Schaut gerne mal auf unserer Website lichtblicke.de vorbei. Da findet ihr alle Infos, auch zur Aktion, die Michael auf die Beine gestellt hat.
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3: Für Kinder und Familien in

Hallo, schönen Dienstag. Der Dienstag ist gerade erst ganz kurz und jung. Also von daher, wir haben noch ein bisschen Zeit, diesen Dienstag zu genießen, auch wenn das Wetter heute, habe ich euch ja gerade schon gesagt, nicht so richtig genial wird. Aber wir freuen uns ja trotzdem, weil es eine kurze Woche ist. Der Donnerstag ist ein Feiertag. Christi Himmelfahrt oder für andere Vatertag. Sucht euch das Passende aus, was ihr feiern werdet. Viel Spaß schon mal jetzt dabei.

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1: Leonie und Don't Worry hier bei uns. Ich wünsche euch eine schöne Nacht. Schön, dass ihr mit uns seid. Wir bringen euch gut durch die Nacht, jetzt zum Beispiel mit neuer Musik. Und da werde ich das Gefühl nicht los, dass dieser Song, also zumindest vom Songtitel her, entstanden ist mit dem Blick auf die Fußball-Weltmeisterschaft, die ja in etwa 4 Wochen beginnen wird. Ja? Tim Bensko, Kopf hoch heißt der Song. Und ich finde, Kopf hoch, man könnte vielleicht sagen, das wird ein neuer Fußballsong. Wer weiß. Ja, entscheidend tun das ja letztendlich dann die Fans. Es gibt immer diese offiziellen Songs ja von der FIFA, dann den Song vom DFB-Team und so. Und dann gibt es ja noch die Fans so richtig cool finden, die so entstehen bei einer Fußball-Weltmeisterschaft. Auf uns, Andreas Burani beispielsweise damals. Und vielleicht wird ja der Song von Tim Bensko so ein Song wie damals Andreas Burani. Auf uns. Kopf hoch, Tim Bensko, jetzt bei uns.
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